0: Arbeiten gesperrt. Ihnen unterwegs eine gute Fahrt.
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0: Mit Hanno Bauer in Magdeburg. Schön, dass Sie munter sind und dabei sind.

Radio Gaga ist genau hier zu Hause. Die ARD Hitnacht, hier ist diese Nachtsendung für alle Schlafgestörten oder für alle die, die es noch werden wollen. Und es gibt auch sanfte Musik für alle die, die vielleicht wegdämmern möchten und ein bisschen einnicken. Because of You, hier ist Kelly Clarkson.

London Beat, Better Love und schönen Gruß an Alex, der heute wohl einen schönen Abend hatte. Er schreibt, grüß dich Hanno und Team. Ich hatte heute Abend einen guten Freund zu Besuch, mit dem ich ausgiebig gegrillt habe. Eben habe ich ihn mit ihm zusammen mit meinem Hund Ben nach Hause begleitet und mir auf dem Rückweg dann die Frage gestellt, wer wird denn wohl heute die Hitnacht moderieren? Also habe ich über mein Handy reingehört und dich am bzw. im Ohr gehabt. Welch eine Freude. Darauf mache ich mir jetzt noch ein Bierchen auf, lausche die Musik und genieße die Nacht. Ihr macht super Arbeit. Mit freundlichen Grüßen, Alex. Jo, vom Grillen sozusagen mit Bierchen durch die Nacht bis hin zum Breakfast. Alex, so sieht der Zeitplan für heute aus. Das Breakfast in America wird hier schon mal serviert von Supertramp. Schönen Gruß zurück von mir.

So, da ist doch dieses eine singende Modell Vanessa Paradis hier rausgekickt worden gleich von Kraftwerk und ihrem Modell. Hier ist das Modell.

0: Nicolas Tape Me Where the Sun is Shining um 2.30 Uhr. Und damit Zeit für den Verkehrsservice in der ARD-Hitnacht. Die A1 Osnabrück Richtung Bremen ist zwischen Ahlhorner Heide und Wildeshausen West wegen der Nachtbaustelle gesperrt. A2 Berlin Richtung Hannover, hier ist zwischen Dreieckwerder und Lenin immer noch nach dem Unfall gesperrt. Die A61 Mönchengladbach Richtung Venlo ist zwischen Kaltenkirchen Süd und Kaltenkirchen wegen Bauarbeiten gesperrt, bis 5 Uhr soll es dauern. Die A94 München Richtung Passau zwischen Dorfen und Schwindeck ist wegen Markierungsarbeiten bis 5 Uhr gesperrt. Umleitung bitte benutzen, die U55. Der Blick nach Berlin, die A111. Der Tunnel Flughafen Tegel ist in beiden Richtungen wegen Reparaturarbeiten bis ca. 5 Uhr gesperrt. Und etwas weiter unten, südlich davon, der A113 Autobahnzubringer Dresden ist zwischen Schönefeld Süd und Spätstraße in beiden Richtungen wegen Wartungsarbeiten bis 5 Uhr gesperrt. Und dann noch die Autobahn 524 Breitscheid Richtung Duisburg Süd. Hier ist zwischen Lindorf und Duisburg Rahm wegen Reinigungsarbeiten gesperrt. Ihnen unterwegs eine gute Fahrt durch die Nacht. Bleiben Sie munter mit dieser Sendung.
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0: Hanno Bauer ist hier in Magdeburg und Musik liegt auch von den Eurythmics. The Miracle of Love.

Stories. Hier ist die ARD-Hitnacht. Und zum Beginn der Sendung habe ich ja gestanden, dass ich gut noch weiter warten könnte auf die Fußball-WM, ja. Aber diesen Monat ist es nun mal schon soweit. Da wird sie starten. Und Claudia in Stuttgart. Schön, dass sie wieder dabei ist. Sucht schon wieder alle schwarz-rot-goldenen Fan-Utensilien raus. Sie hat geschrieben, demnächst werde ich den WM-Plunder suchen. Also Deko, Fähnchen, Ketten und den Schal. Der wurde zuletzt gebraucht zur EM vor 2 Jahren. Und ich habe so ein bisschen Chaos im Schrank. Deswegen wird es wieder lustig, was da sonst noch so auftaucht. Habe weiter hinten schon Zeugs gefunden, an das ich mich gar nicht mehr erinnert habe oder was ich verschenken wollte. Jedenfalls habe ich mir schon das Fan-Eis besorgt, das da neulich im Prospekt anbei beworben wurde. Ja, das ist so ein schwarz-weiß-goldenes Eis, was ihrer Meinung nach sehr lecker schmeckt. Ja, ist schon fast verschlotzt, hat sie geschrieben. Verpackung vermutlich leer vor der WM. Ja, das kann ich mir gut vorstellen. Eis taut bei mir auch immer sehr schnell. Vor allem, wenn es draußen schon so heiß ist wie jetzt in den letzten Tagen. Fröhliche Hitnacht noch, schreibt Claudia. Und noch immer froh höre ich den Hanno im Gaga-Radio. Na, so soll's sein. Schöne Grüße zurück nach Stuttgart.

0: Hier ist der ARD-Hitnacht. Und Anja habe ich gestern erstmal versetzt, mein Holzhasi. Also vom chinesischen Tierkreiszeichen her. Wir rufen uns immer damit. Sie mich Ratto, weil ich Wasserratte bin, und Holzhasi ist ja klar, ne, Anja? Habe ich doch glatt gesagt, ich wäre am Sonntag wieder dran. Und tatsächlich wäre ich letzte Nacht beinahe schon hergefahren, um zu moderieren. Glücklicherweise habe ich vorher nochmal in den Kalender geguckt und gesehen, hoch, Montag geht's doch erst los. Jedenfalls schreibt Anja jetzt, na, das lag bestimmt an der Hitze mit dem Verpeilt. Lieben Dank. Jetzt freue ich mich jedenfalls. Ich habe Überland Rückfahrt durch Frankreichs kleine Örtchen. La la la la. Und bin mal gespannt, wie meine Hinwegstreichliste der Fuchs- und Rehbegegnungen so wächst. Danke für den Gruß und für die gute Fahrt. Na, habe ich doch noch gar nicht gewünscht. Jetzt wünsche ich alles Gute und eine gute Fahrt. Und dass die Fuchs- und Rehbegegnungen möglichst kontaktlos seien.
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0: Klingt sich sehr romantisch an. Durch Frankreichs kleine Örtchen. Mit dem LKW. Und dann schön durch die Kreisverkehre durch, die es da ja wirklich in jedem Ort gibt. Und die roten Ampeln erstmal bei jedem Ortseingang.

mit Mundharmonika. Völlig entspannt, das ist die richtige Musik mitten in der Nacht. Wir hatten gerade Neil Young, Heart of Gold, und wir bleiben auch noch happy. Jetzt allerdings nicht mit Mundharmonika, sondern mit dem Pfiff. Der gepfiffenen Melodie von Bobby McFerrin. Don't worry, be happy.

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2: Die Nachrichten mit Michael Treiß. Guten Morgen. In der Europäischen Union sollen mehr Abschiebungen möglich werden. Vertreter des EU-Parlaments und der Mitgliedsländer haben sich darauf geeinigt, dass sie bestimmte Migranten auch außerhalb der EU in speziellen Abschiebezentren unterbringen dürfen. Es geht um Migranten, die nicht direkt in ihre Länder abgeschoben werden können, etwa weil das Heimatland sich weigert, sie zurückzunehmen oder es keine diplomatischen Beziehungen zu ihnen gibt. Katrin Schmidt, WDR Brüssel.
3: Die Rückkehrverordnung sieht nun vor, dass unbegleitete Minderjährige nicht in diese Zentren abgeschoben werden können. Für Familien mit Kindern wird es die Möglichkeit dagegen schon geben, was zuletzt für viel Kritik gesorgt hat. Wo solche Zentren außerhalb der EU genau errichtet werden sollen, ist noch nicht bekannt. Deutschland gehört zu einer Gruppe von EU-Staaten, die sich derzeit intensiv um Vereinbarungen mit Ländern bemühen, die bereit wären, auf ihrem Staatsgebiet solche Rückkehrzentren zu errichten. Bevor die neuen Abschieberegeln nun in Kraft treten können, müssen sie noch formal von EU-Parlament und Rat gebilligt werden.
2: Das Bundesfinanzministerium will erreichen, dass schneller Geld in Infrastruktur investiert wird. Es will nach eigenen Angaben Anreize schaffen, damit die anderen Ministerien mehr Geld aus den Sonderschulden einsetzen. Im vergangenen Jahr hatten die davon rund 64% abgerufen. Russland hat die ukrainische Hauptstadt Kiew erneut mit Raketen und Drohnen angegriffen. Laut ukrainischen Angaben waren im Zentrum der Stadt Explosionen zu hören, zudem seien Brände ausgebrochen. Auch aus anderen ukrainischen Städten wie Kharkiv und Saporischja wurden Angriffe gemeldet. Das US-KI-Unternehmen Anthropic will in New York an die Börse gehen. Es hat nach eigenen Angaben dazu Unterlagen bei der Börsenaufsicht eingereicht. Anthropic betreibt den Chatbot Claude. Sein Wert wird auf rund 960 Milliarden Dollar geschätzt. Das Unternehmen war 2021 von ehemaligen Mitarbeitern des KI-Rivalen OpenAI gegründet worden.
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2: In Düsseldorf verschärft die Rheinbahn ihre Sicherheitsmaßnahmen. Das ist eine Reaktion auf mehrere zum Teil schwere Straßenbahnunfälle in den vergangenen Monaten. Juliet Nichols, WDR Düsseldorf.
4: Kurzfristig soll es unter anderem Vor-Ort-Kontrollen an bestimmten Kreuzungen geben. Das könnte auch Auswirkungen auf die Pünktlichkeit haben, so die Rheinbahn. Außerdem sollen Straßenbahnfahrer mehr Schulungen erhalten und im ersten Einsatzjahr verstärkt begleitet werden. Zusätzlich wurden mehrere unabhängige Untersuchungen beauftragt, um unter anderem die Sicherungssysteme zu bewerten, etwa die Signaltechnik oder die Weichensteuerung. Damit reagiert die Rheinbahn auf den schweren Unfall am Japantag Ende Mai, bei dem zwei Straßenbahnen zusammengestoßen sind und 30 Personen verletzt wurden.
2: Und das Wetter in Nordrhein-Westfalen, die restliche Nacht bleibt trocken. Ab dem Vormittag ziehen von Westen her Schauer oder Gewitter rein und später sind dann Starkregen, Hagel und Sturmböen möglich. In Euskirchen maximal 22 Grad, in Duisburg 23 und in Minden bis 24 Grad. Das war WDR aktuell.
5: Schönen Dank für die 3 Minuten Nachrichten. Von mir der Blick auf die 6 Verkehrsmeldungen, die es gerade aktuell zur Stunde gibt. Hier ist der Verkehrsservice der ARD Hitnacht. Die A1 Osnabrück Richtung Bremen ist zwischen Ahlhorner Heide und Wildeshausen West wegen einer Nachtbaustelle gesperrt. Die A61 Mönchengladbach Richtung Venlo ist zwischen Kaltenkirchen Süd und Kaltenkirchen wegen Bauarbeiten gesperrt. Bis 5 Uhr soll es noch dauern. 2 Stündchen also noch. Die Autobahn 94 München Richtung Passau zwischen Dorfen und Schwindeck hört gerade markiert zu arbeiten, also es laufen Markierungsarbeiten, bis 5 Uhr ist gesperrt. Umleitung ist die U55. Blick nach Berlin, A111, der Tunnel Flughafen Tegel ist in beiden Richtungen wegen Reparaturarbeiten bis ca. 5 Uhr noch gesperrt. Und der A113 Autobahnzubringer Dresden ist zwischen Schönefeld Süd und Spätstraße in beiden Richtungen wegen Wartungsarbeiten bis 5 Uhr gesperrt. Und A524 Breitscheid Richtung Duisburg Süd. Hier ist zwischen Lindorf und Duisburg-Rahm wegen Reinigungsarbeiten gesperrt. Ihnen unterwegs eine gute Fahrt in den Morgen hinein.
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5: Mit Hallo Bauer in Magdeburg und ja, bald wird's ja draußen auch schon wieder heller.

Heike aus Dortmund ist auch noch wach um diese Uhrzeit, hat allerdings geschrieben, Einschlafprobleme. Ha, bei mir gibt es sowas nicht. Ich zähle einfach immer bis 3 und dann, zack, schon schlafe ich. Na gut, manchmal zähle ich auch bis 3:30 oder 4. Liebe Heike, nicht aufgeben, bald ist es ja geschafft. 3:12 ist es jetzt. Da haben wir es ja schon fast 3:30. Gute Nacht dann danach.

mitten in der Nacht. Die dunkle und kühle Zeit hat ja durchaus auch ihre schönen Seiten. Zum Beispiel, dass es Musiken gibt, die einen Lichtstrahl direkt ins Herz senden. Bei dem Lied, das jetzt folgt, ist das bei mir jedenfalls immer so. Ich hoffe, Coldplay haben auch Sie genau so empfunden. Wir hören Paradise in der ARD-Hitnacht.

Der noch sehr volle Mond begleitet uns heute durch die Nacht und Erich aus Kohlstöchen in der Rhön hat mir gerade ein Foto von genau unserem Erdtrabanten geschickt, wie er da noch so am Himmel ist, kurz über dem Horizont, ja, bald ist ja auch Untergang und leichte Schleierwolken sind davor, also eine sehr schöne Nacht, wie man dort sieht. Dankeschön, Erich, schönen Gruß zurück und er freut sich offensichtlich schon irgendwie auf den Urlaub, denn er hat mir auch noch irgendwie die Bilder eines Hotels geschickt, auf das er sich dann sehr freut. Jetzt aber erstmal genießen wir diese Nacht, die mondenhelle Nacht mit Jimmy Cliff und Reggae Night im Radio hier in der ARD Hitnacht.

0: McKiff mit seiner Reggae Night bringt hier Schwung in die Nacht. Und damit ist es 3.30 Uhr. Zeit für den Verkehrsservice in der ARD-Hitnacht. Die A1 Osnabrück Richtung Bremen ist zwischen Ahlhorner Heide und Wildeshausen West wegen einer Nachtbaustelle gesperrt. Die A61 Mönchengladbach Richtung Venlo ist zwischen Kaltenkirchen Süd und Kaltenkirchen wegen Bauarbeiten gesperrt. Bis 5 Uhr wird's dauern. Die A94 München Richtung Passau ist zwischen Dorfen und Schwindeck wegen Markierungsarbeiten gesperrt. Bis 5 Uhr. Umleitung bitte benutzen die U55. Blick nach Berlin. A111, der Tunnel Flughafen Tegel, ist in beiden Richtungen wegen Reparaturarbeiten bis ca. 5 Uhr gesperrt. Und etwas weiter südlich dann vor Berlin, der A113 Autobahnzubringer Dresden ist zwischen Schönefeld Süd und Spätstraße in beiden Richtungen wegen Wartungsarbeiten bis 5 Uhr gesperrt. Und noch die A524 Breitscheid Richtung Duisburg Süd. Hier ist zwischen Lindorf und Duisburg Rahm wegen Reinigungsarbeiten gesperrt.
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0: Aus Magdeburg grüßt Hanno Bauer.

die Nacht läuft. Nachtsendung natürlich auch. Hier ist die ARD Hitnacht. 3.40 Uhr steht jetzt gerade auf der Uhr und die Temperaturen sind sowas von im erholsamen, abkühlenden Bereich. Maximal 17 Grad an den Küsten und im Westen Deutschlands. Ganz im Süden sind die Temperaturen meist so um die 10 Grad, also 10 bis 13 Grad und auch in der östlichen Landeshälfte. Der Osten damit gut vorbereitet, bevor es dann mit der Sonne auch hier schnell wieder 27 Grad werden. Im Westen eher die Gewitter ab Mittag, das tief über Schottland schiebt, nämlich die gewittergeladene Luft hierher. Also, hier, wo ich zu Hause bin, da wird's also in diesem Tag nochmal so richtig heiß. Und die Sonne kommt ja auch schon in etwas über einer Stunde wieder am Himmel. Musikalisch geht sie jetzt schon auf mit Katrina and the Waves, Walking on Sunshine in der ARD Hitnacht.

Walking on Sunshine. Ja, heute werden zumindest die Hälfte Deutschlands nochmal in den Genuss von viel Sonne kommen. Im Westen dann schon eher die Gewitter. Und Ernst aus Reppenstedt hat geschrieben, Hurra! Grüße an alle Hörer aus der Heide. Freut euch auf den neuen Tag und auf viel Sonnenschein. Bei unseren vielen Radtouren an der Elbe und in Gesprächen mit Menschen stellen wir immer wieder fest, wie gerne die ARD-Hitnacht gehört wird. Macht weiter so, ihr macht viele Menschen froh. Ernst aus Reppenstedt, ich bedanke mich dafür und wünsche natürlich einen schönen sonnigen Tag zurück. Mögen die Gewitter spät bei euch ankommen. Aber dann aber auch mit ordentlichem Regen, damit das auch mal klar ist. Denn Regen wird auch dringend gebraucht.

Georg. Georg ist auch wach, hat gerade geschrieben, mit dir kommt Leben in die Bude, verdrückt gerade Schaumküsse als Schlummifix. Schaumküsse? Darf man das überhaupt noch sagen? Ach ja, das ist ja schon das Neue. Genau. Dann wünsche ich mal Georg eine schöne Nacht zurück und wünsche, dass der Zuckerüberschuss dann vielleicht nicht zu erhöhter Aktivität führt, sondern vielleicht dann tatsächlich den Schlaf herbeibringt. Genau. Hier ist die Arte Hitnacht jetzt mit David Bowie und China Girl.

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1: Die Nachrichten mit Michael Treiß. Guten Morgen. Europaparlament und Mitgliedsländer haben sich auf einen Weg für mehr Abschiebungen geeinigt. Künftig darf es Abschiebezentren für bestimmte Migranten auch in Drittländern außerhalb der EU geben. Michael Nenzer für WDR aktuell.
2: In die Rückkehrzentren außerhalb der EU sollen abgelehnte Asylbewerber kommen, die nicht in ihre Herkunftsländer zurückgebracht werden können. Das ist der Fall etwa dann, wenn das Heimatland sich weigert, sie zurückzunehmen oder zum Beispiel die Bundesregierung keine diplomatischen Beziehungen zu den betroffenen Staat pflegt. Wo die Zentren entstehen sollen, ist noch unklar. Unbegleitete Minderjährige sollen den Plänen nach nicht abgeschoben werden, Familien mit Kindern hingegen schon. Das Parlament und die EU-Staaten müssen dem Kompromiss noch zustimmen.
1: Bundesaußenminister Wadefuhl hat vor der UNO-Generalversammlung in New York für einen nicht ständigen Sitz Deutschlands im Sicherheitsrat geworben. Wadefuhl verwies auf das weltweite deutsche Engagement, zum Beispiel für den Sudan, Haiti und Libyen. Auch Österreich und Portugal wollen einen der beiden Sitze für die Jahre 2027 und 2028. Dänemark bekommt eine neue Regierung, mehr als 2 Monate nach der Parlamentswahl. Die amtierende Ministerpräsidentin Frederiksen von den Sozialdemokraten wird damit Regierungschefin bleiben. Sie wird eine Links-Mitte-Koalition anführen, die aber keine Mehrheit im Parlament hat. In Dänemark gab es schon häufiger Minderheitsregierungen. In Köln soll heute bekannt gegeben werden, wie viel künftig ein Besuch des Kölner Doms kosten soll. Das Domkapitel hatte schon entschieden, ab Juli Eintritt für den Innenraum der berühmten Kölner Kirche zu erheben, den genauen Preis bisher aber offen gelassen. Mit dem Geld soll der laufende Betrieb des Doms finanziert werden.
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1: In Remscheid sind in der Nacht bei einem Wohnungsbrand mehrere Menschen verletzt worden. Ein Anwohner hatte Rauch und Flammen in einer Dachgeschosswohnung eines Mehrfamilienhauses bemerkt und die Feuerwehr gerufen. Paula Göbel für WDR aktuell.
3: Noch vor dem Eintreffen der Einsatzkräfte retteten Nachbarn einen Bewohner aus der Brandwohnung. Der lebensgefährlich verletzte Mann wurde mit einem Rettungshubschrauber in eine Spezialklinik geflogen. Die Feuerwehr, die mit einem Großaufgebot bis tief in die Nacht im Einsatz war, brachte weitere Menschen über Leitern aus ihren Wohnungen in Sicherheit. Rund 30 Betroffene mussten betreut werden, mehrere erlitten Rauchgasvergiftungen. Das Haus in Remscheid ist derzeit unbewohnbar. Warum es dort gebrannt hat, ist bisher noch nicht bekannt.
1: Und so wird das Wetter in Nordrhein-Westfalen. Der Dienstag startet erstmal trocken und teilweise auch freundlich. Ab dem Vormittag ziehen dann von Westen her Schauer oder Gewitter rein. Später sind dann Starkregen, Hagel und Sturmböen möglich. In Wuppertal maximal 22 Grad, in Düsseldorf 23 und Hamm kommt auf bis zu 24 Grad. Der Mittwoch wird dann wechselhaft mit Sonne, Wolken und Schauern oder Gewittern und dazu wird es windig. Das war WDR aktuell.
4: Schönen Dank für die aktuelle Nachrichtenlage. Von mir jetzt der Blick auf die Straßen im Lande. Hier ist der Verkehrsservice der ARD Hitnacht. A1 Osnabrück Richtung Bremen. Hier ist zwischen Aalhorner Heide und Wildeshausen West gesperrt. Die A9 Halle-Leipzig Richtung Berlin ist zwischen Niemeck und Brück nach einem Unfall gesperrt. Die A61 Mönchengladbach Richtung Venlo ist zwischen Kaltenkirchen Süd und Kaltenkirchen wegen Bauarbeiten noch eine Stunde gesperrt. Die A94 München Richtung Passau zwischen Dorfen und Schwindeck wird gerade die Straße markiert. Die Markierungsarbeiten laufen bis 5 Uhr. Umleitung bitte benutzen die U55. So, Blick nach Berlin. A111, der Tunnel Flughafen Tegel ist in beiden Richtungen wegen Reparaturarbeiten ebenfalls noch bis 5 Uhr gesperrt. Der A113 Autobahnzubringer Dresden ist zwischen Schönefeld Süd und Spätstraße in beiden Richtungen gesperrt wegen Wartungsarbeiten. Und A524 Breitscheid Richtung Duisburg Süd. Hier ist zwischen Lindorf und Duisburg-Rahm wegen Reinigungsarbeiten gesperrt. Gute Fahrt wünsche ich.
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4: Schönen Dienstag wünscht Hanna Bauer aus Magdeburg.

Jennifer Rush. Nach 13 Jahren war sie gerade Ende letzter Woche mal wieder im deutschen Fernsehen und hat sogar ganz leidlich Deutsch gesprochen. Ich habe mich gewundert. Ja, zu sehen in der ARD-Mediathek. Und zu Gast war Jennifer Rush in der MDR-Sendung Riverboat. Hier ist die ARD-Hitnacht. Jetzt mit Musik von Simon & Garfunkel. Cecilia.

Jennifer, die Popikone der 80er war gerade bei unserer Sendung Rapverbot. Ich erzählte es ja, was den meisten, die die Sendung gesehen haben, natürlich aufgefallen ist, dass ihr Gesicht nur noch wenig Beweglichkeit hat. Also da wurde wohl viel Jugend bestellt. Was mich dann gleich an Cher erinnert, die ja auch viel hat machen lassen. Und nicht jeder Hit davon war ein guter. Musikalisch dann schon. Cher hören wir jetzt.

Hier ist die ARD Hitnacht. 4.22 Uhr ist es. Draußen wird es schon langsam hell. Ja, und bei uns kommt jetzt auch mal richtig Spirit auf. Also der wilde Mustang reitet vorbei. Spirit, der wilde Mustang, ein DreamWorks-Animationsfilm. Und Bryan Adams hat dazu die Musik geschrieben. Here I Am heißt sein Song aus dem Film. Jetzt bei uns in der ARD Hitnacht.

Der singende Wilde Mustang. In der deutschen Version singt Spirit übrigens mit der Stimme von Hartmut Engler. Und Komponist der Filmmusik ist Hans Zimmer. Sie merken, der Soundtrack der Nacht spielt eindeutig hier in der ARD-Hitnacht.

0: 4:30 Uhr steht auf der Uhr. Zeit dafür. Für den Verkehrsservice der ARD Hit nach die A1 Osnabrück Richtung Bremen ist zwischen Ahlhorne-Heide und Wildeshausen West wegen einer Nachtbaustelle gesperrt. Bis 6 Uhr soll es dauern. Dann A61 Mönchengladbach Richtung Venlo zwischen Kaltenkirchen Süd und Kaltenkirchen ist wegen Bauarbeiten gesperrt. In Berlin die A111. Der Tunnel Flughafen Tegel ist in beiden Richtungen wegen Reparaturarbeiten bis ca. 5 Uhr gesperrt. Der A113 Autobahnzubringer Dresden bei Berlin ist zwischen Schönefeld Süd und Spätstraße in beiden Richtungen wegen Wartungsarbeiten bis 5 Uhr gesperrt. Und die Meldung noch von der A524 Breitscheid Richtung Duisburg Süd. Hier ist zwischen Lindorf und Duisburg Rahm wegen Reinigungsarbeiten gesperrt. Ihnen unterwegs eine gute Fahrt in den Dienstagmorgen hinein.
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0: Mit Hanno Bauer in Magdeburg und frische Vitamine gibt's jetzt bei uns noch dazu und das Zitronengesicht. Hier kommen nämlich Fußgarten und Lemon Tree. So gesund startet der Morgen.

Für viele geht die Nacht hier schon langsam vorüber und der Dienstagmorgen kommt in Sicht. Zeit jetzt, den anbrechenden Morgen zu veredeln mit Musik, die uns vor wenigen Jahren ABBA als Spätwerk abgeliefert hat und damit vor allem komplett überrascht hat. Don't Shut Me Down. Jetzt in der ARD-Hitnacht.

Hier ist die ARD-Hitnacht. Und Wilhelm hat noch ein bisschen Weg vor sich, hat er geschrieben per E-Mail. Super Musik hat er erstmal geschrieben und 43 Zeitungen sind es noch, die es auszutragen gilt. Liebe Grüße aus dem Oberharz. Ja, und wir alle wissen, im Oberharz können 43 Briefkästen natürlich eine kleine Weltreise entfernt liegen voneinander. Wilhelm, guten Weg noch und dann schönen Feierabend, wenn es geschafft ist. Und natürlich liebe Grüße auch an alle, die gerade Zeitungen austragen in ganz Deutschland. Quietschi, die Zeitungsente, die Zeitungszustellente ist es natürlich in Postuniform und mit Brieftasche, ist auch wieder in der Nachtsendung dabei und grüßt in den Morgen.

hier tanzt an der Decke, wie auch immer er das macht, Spinnenbeinchen, Lionel Richie vielleicht. Und mit Marshall Hain zusammen tanzen wir jetzt noch durch die Stadt oder in die Stadt, Dancing in the City. Und damit einen schönen Tag für alle, die gleich ab 5 Uhr von ihren Frühradioleuten weiter begleitet werden. Ich bin Hanno Bauer und morgen wieder im Nachtstudio, beziehungsweise für alle anderen, die etwas länger schlafen dürfen oder aufbleiben. Nach 5 auch noch eine Stunde hier bei uns im Nachtstudio. Ciao, ciao.

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1: Die Nachrichten mit Michael Theis. Guten Morgen. In der Europäischen Union sollen die Asylregeln verschärft werden. Vertreter des EU-Parlaments und der Mitgliedstaaten haben sich unter anderem darauf geeinigt, dass bestimmte Migranten auch außerhalb der EU untergebracht werden dürfen, um sie abzuschieben. Sarah Pradl, WDR aktuell.
2: Geplant ist, dass in Drittstaaten spezielle Rückkehrzentren aufgebaut werden. Dort sollen abgelehnte Asylbewerber hingebracht werden, die nicht in ihr Herkunftsland zurück können. Zum Beispiel, weil sich das Land weigert, sie aufzunehmen. Wo genau diese Rückkehrzentren entstehen sollen, ist noch nicht klar. Dafür müssten noch Abkommen mit den Drittstaaten geschlossen werden. Unbegleitete Minderjährige sollen nicht abgeschoben werden können, Familien mit Kindern aber schon. Und geplant sind auch härtere Strafen für Migranten, die sich weigern, die EU zu verlassen, obwohl sie es müssten. Über diese Pläne werden die EU-Länder und das EU-Parlament noch final abstimmen.
1: Russland hat die ukrainische Hauptstadt Kiew erneut mit Raketen und Drohnen angegriffen. Laut ukrainischen Angaben waren im Zentrum der Stadt Explosionen zu hören. Dabei wurde mindestens ein Mensch getötet, 20 weitere wurden verletzt. Auch aus anderen ukrainischen Städten wurden russische Angriffe gemeldet. Bundesarbeitsministerin Baas will, dass langfristig auch Beamte in die gesetzliche Rentenversicherung einzahlen. Die SPD-Politikerin sagte bei einer Veranstaltung der Rheinischen Post in Düsseldorf, ein gemeinsames System für alle würde mehr Geld in die Rentenkasse bringen und den Staat entlasten. Das US-KI-Unternehmen Anthropic will in New York an die Börse gehen. Es hat nach eigenen Angaben dazu Unterlagen bei der US-Börsenaufsicht eingereicht. Anthropic betreibt den Chatbot Claude. Sein Wert wird auf rund 960 Milliarden Dollar geschätzt. Das Unternehmen war 2021 von ehemaligen Mitarbeitern des KI-Rivalen OpenAI gegründet worden.
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1: In Kleve hat ein Mann wegen einer Spinne im Auto einen Unfall verursacht. Der Fahrer hatte sich erschreckt und die Kontrolle verloren. Jans Belleken, WDR Kleve.
3: Eine Spinne im Auto, das ist für viele vermutlich eine schreckliche Vorstellung und offensichtlich auch für den 24-jährigen Fahrer. Er berichtet der Polizei, dass er und seine drei Insassen plötzlich diese handtellergroße Spinne im Auto entdeckten und dann ein Riesenschreck. Der Fahrer verliert dadurch die Kontrolle, kracht gegen ein geparktes Auto, reißt dann das Lenkrad herum und kommt am Gehweg auf der anderen Straßenseite zum Stehen. Zum Glück blieb es bei leichten Verletzungen und Blechschäden. Es könnte aber teuer werden, weil das Auto nämlich nicht mehr versichert war, muss der Schaden aus eigener Tasche bezahlt werden. Laut Polizei ein höherer vierstelliger Betrag.
1: Und das Wetter in Nordrhein-Westfalen. Ab dem Vormittag ziehen von Westen her Schauer oder Gewitter rein. Später sind dann Starkregen, Hagel oder Sturmböen möglich. In Viersen dazu bis 22 Grad, in Essen 23, in Lünen 24 Grad. Das war WDR aktuell.
4: Dankeschön für die aktuelle Nachrichtenlage. Von uns jetzt noch der Blick auf die Straßen im Lande. Hier ist der Verkehrsservice der ARD Nacht. Die Autobahn 1 Osnabrück Richtung Bremen ist zwischen Ahlhornheide und Wildeshausen West immer noch wegen einer Nachtbaustelle gesperrt. Eine Stunde wird es noch dauern. Die Autobahn 61 Mönchengladbach Richtung Venlo ist zwischen Kaltenkirchen Süd und Kaltenkirchen wegen Bauarbeiten noch gesperrt. Sollte eigentlich jetzt bis 5 Uhr behoben sein, hat aber nicht ganz geklappt. Die Autobahn 448 Südumfahrung Bochum, Dortmund-Witten Richtung Bochum-West ist zwischen Bochum-Wiemelhausen und Bochum-Süd nach einem Unfall gesperrt. Gute Fahrt Ihnen in den Dienstagmorgen hinein.
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4: Mit Hanno Bauer in Magdeburg. Ich grüße schön. Und mit Musik von Chris Rea.

Hier ist der ARD-Hitnacht. Draußen vor dem Funkhaus singt zurzeit gerade wunderschön das Rotkehlchen. Und zwar so laut, dass man denkt, wow, das möchte wohl ganz allein sein auf diesem Planeten. Und bei uns singt jetzt Mariah Carey, Without You. Ebenfalls eine sehr schöne Stimme.

Na, Get Down ist ja höchstens für die gemeint, die jetzt gerade von der Nachtschicht kommen und ins Bett gehen können. Gilbert O'Sullivan, Get Down. Für die anderen heißt es wahrscheinlich Get Up und raus in den Tag. Dienstag, der 2. Juni ist heute. Und wir starten jetzt mit Kim Wilde hinein. You keep me hanging on.

Eye in the Sky, heißt es für heute Nachmittag für viele, wenn denn die Gewitter heranbrausen über Deutschland. In der ARD-Hitnacht gerade gehört, der Alan Parsons Project, Eye in the Sky. Und das nächste Konzert von Alan Parsons ist gleich Anfang nächsten Monats in Alicante. Eines der wenigen Konzerte in diesem Jahr, also in Südspanien, beim Aquarela Music Festival. Und die Karten kosten dort sensationell um die 50 €. Ach, es gibt ja doch noch Orte, an denen die Welt in Ordnung ist.

0: Mit den Calls ist es 5.30 Uhr geworden. Zeit für den Verkehrsservice in der ARD-Hitnacht. Die A1 Osnabrück Richtung Bremen ist zwischen Ahlhorner Heide und Wildeshausen West wegen einer Nachtbaustelle immer noch eine halbe Stunde gesperrt. Dann A2 Hannover Richtung Dortmund in der Ausfahrt Lauenau. Gefahr durch eine Ölspur im Kurvenbereich. A9 Halle-Leipzig Richtung Nürnberg zwischen Weidensees und Plech. Gefahr durch mehrere Reifenteile auf der Fahrbahn und die A448 Südumfahrung Bochum, Dortmund-Witten Richtung Bochum-West ist zwischen Bochum-Wiemelhausen und Bochum-Süd nach einem Unfall gesperrt. Ihnen unterwegs eine gute Fahrt in den Dienstagmorgen hinein.
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0: Mit Hanno Bauer, halbes Stündchen noch in Magdeburg.

Hier ist die ARD-Hitnacht und Elke in Ludwigshafen schreibt mir, sie ist jetzt auch fertig mit dem Verfeinern ihrer nächtlichen Backrezepte. Sie hat mal herzhaft gebacken diese Nacht, ein Zupfbrot, Dinkelmehl und dazu wie ein Pizzateig gemacht. Dazu frisch gehackten Rosmarin eingeknetet und es roch wohl unglaublich gut während des Backens. Sie hat geschrieben, ich habe das Ganze dann in der Form noch mit etwas Pesto obendrauf bestrichen, gab eine gute Farbe beim Backen. Die Füllung kann man je nach Geschmack variieren, etwa Speck oder dergleichen. Herzliche Grüße nochmal, Elke aus Ludwigshafen. Und ich grüße ganz lieb zurück. Dann jetzt mal frohes Verkosten, lieber Elke. Ein oder zwei Stück, take it easy. Die Eagles, jetzt bei uns in der Nachtsendung dazu. Und mir läuft hier schon das Wasser im Munde zusammen, wenn ich die Fotos anklicke, die auch mit dran gehängt waren.

10 Minuten vor 6 ist es schon wieder. Hier ist die ARD Hitnacht. Und wenn Sie mögen, können wir uns morgen gleich wieder hören. Dann bin ich nämlich hier wieder im Studio. Hanna Bauer ist hier. Ich wünsche einen schönen Dienstag. Ciao, machen Sie es gut. Und ich verabschiede mich mit Musik von Bruce Springsteen. Streets of Philadelphia. Ciao, ciao.

0: Gloria Gaynor. Kurz vor sechs, da gucken wir aufs Wetter. Heute ist es erst noch aufgelockert, vor allem in Westfalen. Und dann kommen so langsam über die Eifel neue Wolken rein. Da ist auch Regen dabei. Am Nachmittag kann es auch mal kräftiger werden, so mit Schauern und Gewittern. Temperaturen heute in Gummersbach bis 21 Grad. Düsseldorf kommt auf bis 23 und Unna später auf bis 24 Grad.
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2: Mit Joachim Augner. Ich wünsche Ihnen einen schönen guten Morgen. Die Europäische Union will die Asylregeln deutlich verschärfen. Parlament und Regierungen haben sich darauf geeinigt. Ziel ist es, mehr Menschen abzuschieben. Dafür soll es auch Abschiebezentren in Ländern außerhalb der EU geben. Wie das funktionieren soll, erklärt Katrin Schmidt, WDR Brüssel.
3: Es sollen Rückkehrzentren sein, in die abgelehnte Asylbewerber gebracht werden können, wenn sie nicht direkt in ihre Herkunftsländer abgeschoben werden können. Also zum Beispiel, weil das Heimatland sich weigert, die Menschen zurückzunehmen. Das heißt dann aber jetzt auch, dass Menschen aus der EU abgeschoben werden können in Staaten, in die sie keinerlei Verbindung haben. Und die große Frage ist jetzt natürlich, wo stehen diese Abschiebezentren? Bisher gibt es da Bemühungen von Deutschland, auch zusammen mit einigen anderen EU-Staaten. Im Gespräch sind da nun Länder wie Ruanda, Uganda, Libyen, Mauretanien, Usbekistan und Äthiopien zum Beispiel. Es ist aber noch nichts konkret.
2: Für die deutsche Fußballnationalmannschaft geht es am Mittag los Richtung Fußball-Weltmeisterschaft. Das erste Gruppenspiel für Deutschland bei der WM in den USA, Kanada und Mexiko ist dann am Sonntag in einer Woche. Holger Dahl, WDR Sport.
4: Um 13.35 Uhr soll das Linienflugzeug mit der deutschen Fußballnationalmannschaft in Frankfurt abheben. Davor findet am Flughafen noch eine nicht öffentliche Verabschiedung statt. Ziel ist noch nicht das offizielle WM-Quartier in North Carolina, sondern die Metropole Chicago, wo die DFB-Auswahl Samstag noch ein Testspiel gegen die USA bestreiten wird. Davor soll sich die Mannschaft an die neue Zeitzone gewöhnen und auch auf dem Trainingsplatz arbeiten. Kommenden Montag geht es dann nach Winston-Salem ins Teamhotel. 6 Tage später bestreitet die Mannschaft von Bundestrainer Julian Nagelsmann dann in Houston gegen Curaçao ihr erstes WM-Gruppenspiel.
2: Bundesarbeitsministerin Baas will, dass langfristig auch Beamtinnen und Beamte in die gesetzliche Rentenversicherung einzahlen. Die SPD-Politikerin sagte bei einer Veranstaltung der Rheinischen Post in Düsseldorf, ein gemeinsames System für alle würde mehr Geld in die Rentenkasse bringen und den Staat entlasten. Die schwedische Gesundheitsbehörde hat Eltern dazu aufgerufen, öfter mal das Handy wegzulegen, wenn sie Zeit mit ihren Kindern verbringen. Denn Studien zeigten, dass sich die Handynutzung von Eltern negativ auf den Nachwuchs auswirke. Die schwedische Gesundheitsbehörde gibt außerdem den Rat, bildschirmfreie Zonen auszurufen, etwa das Schlafzimmer oder den Esstisch.
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2: In Remscheid sind in der Nacht bei einem Wohnungsbrand mehrere Menschen verletzt worden. Ein Anwohner hatte Rauch und Flammen in einer Dachgeschosswohnung eines Mehrfamilienhauses bemerkt und die Feuerwehr gerufen. Paula Göbel für WDR aktuell.
5: Noch vor dem Eintreffen der Einsatzkräfte retteten Nachbarn einen Bewohner aus der Brandwohnung. Der lebensgefährlich verletzte Mann wurde mit einem Rettungshubschrauber in eine Spezialklinik geflogen. Die Feuerwehr, die mit einem Großaufgebot bis tief in die Nacht im Einsatz war, brachte weitere Menschen über Leitern aus ihren Wohnungen in Sicherheit. Rund 30 Betroffene mussten betreut werden, mehrere erlitten Rauchgasvergiftungen. Das Haus in Remscheid ist derzeit unbewohnbar. Warum es dort gebrannt hat, ist bisher noch nicht bekannt.
2: Das war WDR aktuell.
0: Wir gucken auf die Staus bei WDR 4. Wir haben eine Sperrung aktuell. Die A448 Dortmund-Witten Richtung Bochum-West ist gesperrt zwischen Bochum-Wimmelhausen und Bochum-Süd nach einem Unfall. Also A448 Dortmund-Witten Richtung Bochum-West. Fahrbahn wird da aktuell gereinigt. Alle Staus finden Sie immer in der WDR 4 App und auf wdr4.de. Hallo Auge!
2: Hallo Basti.
0: Und hallo Sie, schön, dass Sie da sind. Jetzt John Farnham zum Wachwerden, The Voice. Das ist ja so eine richtige 80er-Hymne, ne? Und gleich das Schätzchen. Ich stelle eine Schätzfrage, da nimmt uns ein WDR4-Star mit in die Garderobe und sie lässt Sie raten, was mit auf Tour kommt. Es geht um ein ganz besonderes Accessoire und ich habe die noch nie ohne gesehen. Ich glaube, ohne gibt es kein einziges Konzert. Melden Sie sich an, wir schätzen ja jeden Morgen Es geht um das schönste Frühstücksbrett im ganzen Land. 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

0: Ein Supertramp-Klassiker bei WDR 4. 11:06 gleich, das ist die Zeit für Stefan aus Gummersbach. Hallo.
1: Guten Morgen, Bastian.
0: Der Stefan ist ehrenamtlich im Fußballverein aktiv, unter anderem als Schiedsrichter, ist leider jetzt gerade im Moment arbeitslos, aber trotzdem sind sie seit 4:45 schon wach. Warum?
1: Weil man noch Ruhe hat, keinen Stress hat, man wird nicht von irgendwelchen Nachbarn oder Leuten genervt, kaum Lkw-Verkehr, wo ich wohne. Also von daher total gute Zeit. Ich sitze auch auf dem Balkon und bin ja frühstücken, also das passt.
0: Kann ich genauso unterschreiben. Und die Vögel zwitschern. Wir sprechen gleich noch mit Leuten, die haben das als Hobby, Birdwatching. Also die jetzt bei dem Wetter aber auch im Winter rausgehen und dann ganz in Ruhe Vögel beobachten, weil sie da gut runterkommen.
1: Ich höre es auch. Also ich habe es auch hier vor der Tür. Also ich kriege es auch mit.
0: Na, klasse. Stefan, wir sprechen auch miteinander, weil sie sich gemeldet haben. Das geht auf wdr4.de oder über die wdr4-App für das Schätzchen. Also das schönste Frühstücksbrett im ganzen Land erspielen sie jetzt. Ich stelle ihnen eine Schätzfrage. Sie raten, was die Antwort ist. Und es geht um diese Frau hier. Das ist Anastasia, die kennen wir alle. Und die Frau ist nie ohne Brille auf der Bühne. Stefan, was glauben Sie,
1: bei dem
0: Konzert präsentiert von WDR 4 in HEMA am 28. Juni im Sauerlandpark. Mhm. Wie viele Brillen hat Anastasia da im Gepäck?
1: Dass sie ja Brillen sammelt, 15.
2: Oh my goodness. I usually travel. 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
3: Oh mein Gott, lass mich zählen. 1, 2, 3, 4, 5, 10, 12, 16. Unterwegs habe ich immer 16 Brillen dabei.
1: Gut überlegt.
3: Die müssen ja zu meinen Outfits passen. Mit 6 Jahren habe ich übrigens meine erste bekommen. Und seitdem bin ich süchtig nach Brillen. Macht ja auch ein schönes Gesicht. Und geht ja auch viel schneller und einfacher als Make-up.
2: Easier than putting Make-up on my face. I'll tell you that.
0: Respekt. Und natürlich bekommen Sie auch unser WDR 4 Schätzchen.
1: Brettchen.
0: Ich wünsche einen richtig guten Start in den Tag. Und jetzt wünsche ich mir ganz persönlich noch was. Nämlich erstens, Stefan, Sie haben gerade ein bisschen Probleme mit dem Knie, dass das wieder in Ordnung wird. Und zweitens, sind ja eigentlich Lagerist, haben zurzeit keine Arbeit. Dass das gerade irgendjemand hört und sagt, so einen wie den Stefan, genau so einen kann ich auf der Arbeit gebrauchen. Und dann melden Sie sich gerne über die WDR 4 App bei uns und wir verbinden Sie beide.
1: Alles klar. Tschüss. Danke.

0: Guten Morgen. Sie sind bei WDR 4. 6.21 Uhr gleich. Im Winter brauchen Sie Ihren Wecker auf dem Handy. Im Sommer reicht im besten Fall dieses Konzert hier. Geht ja morgens schon so gegen 4 Uhr los. Und das macht so richtig Lust auf den Tag, ne? Der schöne Morgen bei WDR 4. Immer eine Woche mit Katharina Theule und eine Woche mit mir, Bastian Bender. Und heute früh außerdem mit ihm.
1: Wunderschönen guten Morgen. Hier spricht der Ralf aus Bonn. Bevor jetzt gleich der Ernst des Lebens losgeht, heute mit Arbeit und so, bin ich schon auf leisen Sohlen unterwegs in der Natur. Und zwar mit dem Fernglas um den Hals. Ganz nach dem Motto, der frühe Vogel fängt den Wurm und der frühe Vogelbeobachter sieht die schönsten Vögel. Ich wünsche euch allen einen tollen Tag. Tschüss.
0: Ebenso, Dankeschön, Ralf, für die Sprachnachricht über die WDR4-App. Ja, früher haben wir Morgenrunde gesagt oder Spaziergang, heute heißt das Birding. Der Ralf liebt es. Noch jemand? Dann sagen Sie gerne mal Bescheid. Bei uns im Studio-Blog und auf WDR4.de, da sehen Sie auch schon die Lieblings-Birding-Fotos vom Ralf. Der guckt nämlich nicht nur in die Luft, der macht auch richtig schöne Bilder. Birding, heute ein Thema bei uns.
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0: können wir mal kurz alle gemeinsam bitte die 80er feiern, weil wie cool ist es doch, dass sich da Bands mal Zeit genommen haben, einfach eine halbe Minute am Schluss nur noch dum dum dum dum dum zu singen. Für mehr Entspannung. Und wir feiern die 80er jeden Morgen hier bei WDR 4. Im schönen Morgen.
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0: Jörg Brunsmann hat's für Sie aus dem WDR-Wetterstudio.
3: Guten Morgen. Auch die Sonne ist jetzt Frühaufsteher. In Essen ist sie schon um 5.21 Uhr aufgegangen. Heute früh gibt es sie auch noch öfter zu sehen. Später ziehen Schauer auf und ungemütlich wird es vor allem am Nachmittag und Abend. Da ziehen teils kräftige Schauer und Gewitter durch, stellenweise sogar mit Unwettergefahr. In Gevelsberg bis 23 Grad, in Schermbeck maximal 24.
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4: Um 6.30 Uhr mit Joachim Augner. Ich wünsche Ihnen einen schönen guten Morgen. Die EU will in Zukunft mehr abgelehnte Asylbewerber abschieben. Die Staaten und das Parlament haben sich auf strengere Regeln geeinigt. Außerhalb der EU sollen zum Beispiel Abschiebezentren entstehen, in die Migranten gebracht werden können. Im Gespräch sind Länder wie Uganda, Libyen oder Usbekistan. In Deutschland steigt weiter die Zahl der Menschen, die in Armut leben. Laut einer Auswertung des Paritätischen Wohlfahrtsverbandes sind rund 16% der Bevölkerung betroffen, also gut jeder Sechste. Besonders ernst ist die Lage weiter bei Alleinerziehenden und Alleinlebenden. Bundesarbeitsministerin Baas will, dass langfristig auch Beamte in die gesetzliche Rentenversicherung einzahlen. Die SPD-Politikerin sagte bei einer Veranstaltung der Rheinischen Post in Düsseldorf, ein gemeinsames System für alle würde mehr Geld in die Rentenkasse bringen und den Staat entlasten.
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4: Im Sauerland ist die Bahnstrecke zwischen Letmathe und Plettenberg gesperrt. Grund dafür ist, dass auf einer Brücke über die Bahnlinie in der Nacht ein LKW ausgebrannt ist. Jetzt ist nicht klar, wie beschädigt die Brücke ist. Der LKW war auf der Brücke hinter dem Autobahnzubringer Iserlohn-Östrich in Brand geraten. Die Polizei vermutet ein technisches Problem. Der LKW hatte Stahlrollen geladen. Er brannte komplett ab. Der Fahrer blieb unverletzt. Durch die enorme Hitze wurde die Fahrbahn stark beschädigt. Ein Statiker soll heute prüfen, ob die Brücke einsturzgefährdet ist. Die geplante Fusion der Industrie- und Handelskammern Essen und Bochum ist gescheitert. Das haben die entscheidenden Gremien gestern Abend mit großer Mehrheit beschlossen. Eigentlich sollte nach der Fusion eine der größten Handelskammern des Landes entstehen, mit dann 95.000 angeschlossenen Unternehmen. Doch es gibt zu viele Bedenken, gerade in Bochum bei dem kleineren Partner. Hier befürchtet man, in der großen Fusion unterzugehen. Auch die geplanten Einsparungen konnten offenbar nicht konkret dargelegt werden. Die Landwirte, die Erdbeeren anbauen, fürchten um ihre Ernte, wenn es jetzt wieder zu Starkregenfällen kommt. Durch das warme, sonnige Wetter in den vergangenen Tagen seien die Erdbeersträucher auf den Feldern voller großer, reifer Früchte, berichtet ein Landwirt aus Monheim. Jetzt hat er Angst, dass der angesagte starke Regen heute auf den Feldern großen Schaden anrichtet. Die Landwirte haben beobachtet, dass sich die Haupterntezeit in letzter Zeit nach vorne verschoben hat. Die Saison beginne früher, die Sträucher hängen jetzt voll und müssten geerntet werden. Das war die WDR 4 Lokalzeit.
0: Hier kommen die Staus bei WDR 4 und auch eine Sperrung. Erstmal die A2 Dortmund Richtung Oberhausen, Stau zwischen Oberhausen-Königshardt und Kreuz-Oberhausen, Viertelstunde 4 Kilometer. Die A448 Dortmund-Witten Richtung Bochum-West ist gesperrt zwischen Bochum-Wiemelhausen und Bochum-Süd. Nach einem Unfall, Fahrbahn muss gereinigt werden. Und A516 Abzweig Oberhausen zwischen Kreuz-Oberhausen und Oberhausen-Eisenheim dauert 10 Minuten länger, 4 Kilometer stockend. 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Gute Fahrt.
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0: kurz nach 6:30. Eigentlich sind sie ein bisschen spät dran, wollen schnell zum Auto oder Bus, aber dann startet er, Joe Cocker, und sie denken, nee, man muss die Hits feiern, wie sie fallen. Sie holen den Hut aus der Ablage im Flur und sie performen diesen 80er You Can Leave Your Hat On bei WDR 4. Ich weiß, sie fühlen das. Morgens lasziv im Flur tanzen, nichts läge ihm ferner. Auge in den Nachrichten.
1: Ja, guten Morgen.
0: Ich bin Bastian Bender. Guten Dienstag mit WDR 4.

0: 6.39 Uhr. 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

0: 17 Minuten vor 7. Eine Woche gibt's hier Katharina Theule, eine Woche mich, Bastian Bender. Der schöne Morgen bei WDR 4.
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0: 12.07 Uhr. Menschen, die auf Vögel starren, einfach weil es so spannend ist. Da sprechen wir heute drüber bei WDR 4. Das nennt sich Birding, ja, also Vogelbeobachtung. Ein Hobby, das begeistert ganz viele Menschen bei uns im Land. Zum Beispiel die Doris aus Hagen.
1: Vögel sind auch meine Leidenschaft. Und bei uns im Nachbargarten hat oben in einem Baum ein Elsternpaar ein Nest. Und ich bin jetzt dabei, zwischendurch zu gucken und die Krähen zu verscheuchen, damit den Kleinen nichts passiert. Es ist im Moment relativ aufregend. Ich muss dauernd ans Fenster gehen und gucken, was da los ist.
0: Doris, Grüße nach Hagen. In Bonn ist es der Ralf, der gerne morgens rausgeht und ganz in Ruhe spazieren geht und sich Vögel anschaut und wunderschöne Fotos macht. Haben wir mal in Studioblog gestellt auf wdr4.de. Das ist wirklich Wahnsinn. Ich frage mich, was der für ein Objektiv hat. Birding, machen Sie das auch gerne? Melden Sie sich gerne bei WDR4. Und wer singt hier? Da zwitschert Whitney Houston. Die 80er bei WDR4. Hey.

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1: Danke für dieses sehr erfreuliche Wachwerden aus den 80ern, George Michael.
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4: Guten Morgen. Auch die Sonne ist jetzt Frühaufsteher. In Essen ist sie schon um 5.21 Uhr aufgegangen. Heute früh gibt es sie auch noch öfter zu sehen. Später ziehen Schauer auf und ungemütlich wird es vor allem am Nachmittag und Abend. Da ziehen teils kräftige Schauer und Gewitter durch, stellenweise sogar mit Unwettergefahr. In Gevelsberg bis 23 Grad, in Schermbeck maximal 24.
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5: Mit Joachim Augner. Ich wünsche Ihnen einen schönen guten Morgen. Die EU will in Zukunft mehr abgelehnte Asylbewerber abschieben. Vertreter des Parlaments und die Staaten haben sich auf strengere Regeln geeinigt. Migrationskommissar Brunner sagte, damit habe die EU mehr Kontrolle, wer in die EU kommen kann, wer bleiben kann und wer gehen muss. Benjamin Immert, WDR aktuell.
6: Es geht zum Beispiel darum, dass Menschen auch in sogenannte Abschiebezentren außerhalb der EU gebracht werden dürfen, weil ihre Heimatländer sie nicht aufnehmen wollen. Wo diese Zentren stehen sollen, ist aber noch unklar. Im Gespräch sind zum Beispiel Albanien, Ruanda, Usbekistan oder Äthiopien. Unbegleitete Minderjährige sollen nicht abgeschoben werden können, aber Familien mit Kindern. Geplant sind außerdem härtere Strafen für Migranten, die sich weigern, die EU zu verlassen, obwohl sie es müssten. Bundesinnenminister Dobrindt von der CSU hatte die Abschiebezentren schon länger gefordert. Gut findet die Idee auch die AfD. Sie sagt, dass damit Ordnung in die Migrationspolitik komme. Viel Kritik kommt von linkeren Parteien und Menschenrechtsorganisationen.
5: Die Nacht in der libanesischen Hauptstadt Beirut verlief ruhig. Gestern hatte Israels Ministerpräsident Netanyahu noch Angriffe angekündigt. Deswegen haben viele Libanesen ihre Häuser und Wohnungen verlassen. Nina Amin für WDR aktuell.
7: International stößt Israels Vorgehen im Libanon auf scharfe Kritik. Am Abend dann offenbar ein Machtwort des amerikanischen Präsidenten. Trump verkündete, er habe mit beiden Seiten, mit Netanyahu und Vertretern der Hezbollah gesprochen und deeskaliert. Heute treffen in Washington zum vierten Mal Vertreter aus Israel und dem Libanon zusammen. Bei der letzten Runde Mitte Mai hatte man sich auf eine Verlängerung der geltenden Waffenruhe verständigt. Diese wurde jedoch durch gegenseitige Angriffe von Israel und der pro-iranischen Hezbollah fast täglich gebrochen.
5: In Deutschland steigt die Zahl der Menschen, die in Armut leben. Laut einer Auswertung des Paritätischen Wohlfahrtsverbandes sind rund 16% der Bevölkerung betroffen, also gut jeder Sechste. Besonders ernst ist die Lage demnach weiter bei Alleinerziehenden und alleine Lebenden. Der Verband setzt sich für ärmere Menschen ein, erfordert mehr Rente und einen höheren Mindestlohn. Lkw-Fahrer sollen es in Zukunft leichter haben, einen Stellplatz für die Nacht zu finden. Bundesverkehrsminister Schnieder startet heute in Hamm den Stellplatzinformationsdienst SID. Das System liefert Belegungsdaten von allen fast 2000 Autobahnrastanlagen in Deutschland. Oft weichen Lkw-Fahrer auf Flächen aus, auf denen das Parken nicht erlaubt ist.
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5: Die Autobahn 59 im Raum Düsseldorf ist wieder frei, und zwar früher als geplant. Die Sperrung zwischen Monheim und Düsseldorf Süd in Fahrtrichtung Leverkusen wurde heute früh aufgehoben. Andreas Wiese für WDR aktuell.
8: Zwei Wochen früher rollt der Verkehr wieder. Die beiden Baufirmen haben super performt, sagte eine Sprecherin der Autobahn GmbH. Auf 12 Kilometern hat die wichtige Pendlerstrecke neuen Asphalt bekommen. Rund 8 Monate war die A59 dafür in Richtung Leverkusen gesperrt. Zunächst können Autofahrer im Rheinland aufatmen, bis im Herbst die Fahrtrichtung Düsseldorf saniert wird.
5: Das war WDR aktuell.
1: Jetzt die Staus A2 Dortmund Richtung Oberhausen zwischen Dreieck Bottrop und Kreuz Oberhausen eine halbe Stunde plus 5 Kilometer. A3 Arnheim Richtung Oberhausen zwischen Dienstlaken Süd und Oberhausen-Holten Viertelstunde 4 Kilometer. A4 Olpe Richtung Köln zwischen Gummersbach und Bielstein 10 Minuten 2 Kilometer. A40 Dortmund Richtung Essen zwischen Dortmund Klei und Dreieck Bochum West dauert 10 Minuten länger 6 Kilometer stockend. A59 Dienstlaken Richtung Duisburg zwischen Duisburg Althamborn und Kreuz Duisburg 10 Minuten 3 Kilometer. Eine Sperrung auf der A448 Dortmund Witten Richtung Bochum West zwischen Bochum Wimmelhausen und Bochum Süd gibt es die Sperrung nach einem Unfall und dazu 3 Kilometer Stau ab dem Kreuz Bochum-Witten. Und noch A516 Dienstlaken Richtung Oberhausen zwischen Kreuz Oberhausen und Oberhausen-Eisenheim. 20 Minuten, 4 Kilometer. 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Gute Fahrt. Heute zwitschern wir Sie hier wach. Auge ist in den Nachrichten.
5: Guten Morgen.
1: Ich bin Bastian Bender. Hallo, guten Morgen.
0: Ich bin ja gerade im Pferdestall und striege die wunderschönen Pferde und die Schwalben zwitschern hier mit um die Wette mit eurer schönen Musik.
1: Sehr schön, Regina. Liebe Grüße nach Bielefeld. Jetzt zwitschert hier Manfred Mann's Earth Band. Das sind die 80er bei WDR 4 und hinten ran ein Baccarat-Klassiker. Princess.

0: 12:07, der schöne Morgen bei WDR 4. Immer eine Woche mit Katharina Diehule, eine Woche mit mir, Bastian Bender und Sie und Toni. Sie haben vielleicht das gleiche, etwas peinlich berührte Gefühl, wenn Sie sich diese Fotos anschauen. Kleiner Unterschied, Ihre Fotos aus den 80ern, die kennen Sie aus dem Album oder so. Seine Fotos waren in Zeitschriften und Plattencovern. Tony Hadley, der Sänger von Spandau Ballet, WDR 4, wünscht alles Gute, weil heute wird er 66. Und mit etwas Abstand zu diesen wilden 80ern sagt er, die Klamotten damals.
1: If you look back and you think, oh my God, I really did wear that.
2: Du schaust zurück und denkst, mein Gott, habe ich das wirklich getragen? Dabei war das ein Statement im Sinne von, Mann, sehe ich fantastisch aus, wie ein junger Rebell. Ich wollte meine Eltern und das Establishment schocken. Da war es okay, wie Robin Hood mit Make-up rumzulaufen.
1: Was okay.
0: Ach, das ist doch eine klasse Klamottenzeit gewesen, oder? Mit der ganzen Farbe und den wilden Haaren. Tony, Happy Birthday von WDR 4 und jetzt Gold von Spandau Ballet.

0: Texas Lightning. 7:59 ist es. Wunderbaren guten Morgen gleich mit einem entspannten 80er von Tina Turner.
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0: Stevie Wonder.
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3: Guten Morgen. Ich weiß, ist ein bisschen frustrierend, aber jetzt der Vormittag, das dürfte die freundlichste Zeit des Tages sein bei uns an Rhein und Ruhr. Bald ziehen Schauer auf, am Nachmittag und am Abend gibt es dann teilweise kräftige Schauer und Gewitter, stellenweise mit Unwettergefahr durch Starkregen, Hagel und Sturmböen. In Kranenburg heute maximal 23 Grad, in Datteln bis 24.
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4: Um 7.30 Uhr mit Joachim Augner. Ich wünsche Ihnen einen schönen guten Morgen. Bundesarbeitsministerin Baas will, dass langfristig auch Beamte in die gesetzliche Rentenversicherung einzahlen. Die SPD-Politikerin sagte bei einer Veranstaltung der Rheinischen Post in Düsseldorf, ein gemeinsames System für alle würde mehr Geld in die Rentenkasse bringen und den Staat entlasten. Die EU will in Zukunft mehr abgelehnte Asylbewerber abschieben. Die Staaten und das Parlament haben sich auf strengere Regeln geeinigt. Außerhalb der EU sollen zum Beispiel Abschiebezentren entstehen, in die Migranten gebracht werden können. Im Gespräch sind Länder wie Uganda, Libyen oder Usbekistan. In New York wird der neue Präsident der UNO-Vollversammlung gewählt. Für die Nachfolge der Ex-Außenministerin und jetzigen Präsidentin Baerbock haben sich zwei Männer beworben. Aus Zypern der Diplomat Kakouris und der Außenminister von Bangladesch Rahman. Ab September tritt der neue Präsident sein Amt an. Wie es für Baerbock dann weitergeht, ist noch unklar.
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4: Die Autobahn 59 im Raum Düsseldorf ist wieder frei und zwar früher als geplant. Die Sperrung zwischen Monheim und Düsseldorf Süd in Fahrtrichtung Leverkusen wurde heute früh aufgehoben. Fast 8 Monate lang war die Autobahn in Richtung Leverkusen vollgesperrt. Hier wurde die Fahrbahn komplett erneuert. Zehntausende Pendler mussten seit Herbst im Düsseldorfer Süden viele Staus, längere Umwege und längere Fahrzeiten in Kauf nehmen. Das Nordbad in Gütersloh hat ab heute wieder geöffnet. Es war am vergangenen Freitag kurzfristig geschlossen worden, weil am Fundament des Sprungturms Risse aufgetaucht waren. Eine Bohrung am Fundament hat nun ergeben, dass der Turm aber nicht akut einsturzgefährdet ist, also kann das Freibad wieder öffnen. Turm und Sprungbecken bleiben aber erst einmal gesperrt. Die geplante Fusion der Industrie- und Handelskammern Essen und Bochum ist gescheitert. Das haben die entscheidenden Gremien gestern Abend mit großer Mehrheit beschlossen. Eigentlich sollte nach der Fusion eine der größten Handelskammern des Landes entstehen, mit dann 95.000 angeschlossenen Unternehmen. Doch es gibt zu viele Bedenken, gerade in Bochum bei dem kleineren Partner. Hier befürchtet man, in der großen Fusion unterzugehen. Auch die geplanten Einsparungen konnten offenbar nicht konkret dargelegt werden. Das war die WDR 4 Lokalzeit.
0: Eine aufgehobene Sperrung und die Staus jetzt bei WDR 4. A1 Euskirchen Richtung Köln zwischen Gleuel und Kreuz Köln-Nord 10 Minuten, 6 Kilometer stockend. A2 Dortmund Richtung Oberhausen zwischen Dreieck Bottrop und Kreuz Oberhausen eine halbe Stunde, 7 Kilometer. A40 Dortmund Richtung Essen zwischen Dortmund-Klei und Dreieck Bochum-West Viertelstunde, 6 Kilometer stockend. A57 Nimwegen Richtung Köln zwischen Kreuzkamp-Lindfort und Krefeld-Zentrum dauert gut 20 Minuten länger, 10 Kilometer stockend. A59 Dienstlaken Richtung Duisburg zwischen Duisburg-Fahren und Kreuz-Duisburg, 10 Minuten, 6 Kilometer. Die Sperrung der A448 Richtung Bochum-West ist aufgehoben worden. Zwischen Kreuz-Bochum-Witten und Bochum-Süd haben wir aber momentan noch gut 20 Minuten plus 4 Kilometer. Und A516, Abzweig Oberhausen zwischen Kreuz-Oberhausen und Oberhausen-Eisenheim, 10 Minuten 3 Kilometer. Alle Staus gibt's für Sie in der WDR4-App und auf wdr4.de.
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0: Auge ist heute früh in den Nachrichten.
4: Guten Morgen.
0: Ich bin Bastian Bender. Hallo. Hier ist der schöne Morgen mit Eddie Grant aus den 80ern.

0: Das Bicycle Race bei WDR 4 aus Gründen. 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Dülmen, die Stadt von Katharina Theule, da ist sie ja aufgewachsen. Wir zwei wechseln uns hier ab. Eine Woche Katharina, eine Woche ich im schönen Morgen bei WDR 4. 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

0: Viertel vor acht.
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0: 11 Minuten vor 8. Aber morgens, noch viel weiter früher am Morgen, so gegen 4:45, kommen Sie, da schlafen Sie im besten Fall noch, oder? Wir sind hier immer früh auf den Beinen im schönen Morgen bei WDR4. 4:45, ich überlege gerade, da habe ich so eine Kanne Kaffee aufgesetzt. Der Ralf aus Bonn, der war da aber schon draußen unterwegs, Vögel beobachten. Das ist nämlich sein Hobby. Birding, sprechen wir heute drüber. So früh.
1: Genau. Ja, also heute Morgen tatsächlich schon, ist aber nicht unbedingt notwendig. Also man kann natürlich Vögel den ganzen Tag lang beobachten. Gerade Greifvögel, die kreisen dann eher, wenn es so nachmittags thermik ist. Wasservögel sind den ganzen Tag aktiv, aber so die Singvögel, die Gartenvögel, die haben natürlich einen Tagesrhythmus, der dann gerade im Frühjahr und Frühsommer, genau, früh startet. Und da zahlt sich's dann aus, wenn man eben so früh unterwegs ist. Das stimmt schon.
0: Das ist jetzt lustig. Sie haben jetzt schon so viel Expertise rausgehauen wie mich, wenn man mich aufs Thema Flugzeuge oder Musicals anspricht. Ja, also dann sage ich ungefragt Dinge, die möchte niemand hören, über irgendwelche Geräusche, die das macht, wenn Benzin abgepumpt wird, kurz vorm Start, bla bla bla. Das sorgt ja dafür, dass Sie wunderschöne Fotos machen. Wir haben den mal auf wdr4.de in unseren Studio-Blog gepackt. Was gibt Ihnen das?
1: Ganz allgemein würde ich sagen, ist es eine wunderschöne Abwechslung, vielleicht auch Ablenkung vom Alltag. Also man ist draußen in der Natur und man hat dann gar keinen Platz, gar keine Zeit, über den Stress im Büro nachzudenken oder die Einkaufsliste oder die Steuererklärung. Und dann kann das auch ganz unterschiedliche Ausprägungen annehmen. Das ist einmal fast schon wie eine Achtsamkeitsübung. Man ist in der Natur, man wartet, man ist ja Teil der Umgebung. Es kann aber auch ja sportlichere Züge annehmen, wenn man dann versucht, ganz viele verschiedene Vogelarten in einem begrenzten Zeitraum oder einem begrenzten Gebiet festzustellen. Das kann dann auch ein Wettbewerbsgedanke schwingt da mit, wenn man dann vergleicht, oh, was haben die anderen gesehen, was habe ich selbst gesehen. Und von daher ist das so ganz unterschiedliche Reize, die da drin sind. Und wie gesagt, so eine Abwechslung vom Alltag, Kurzurlaub, würde ich sagen.
0: Kurzurlaub beim Birding. Der Ralf liebt das und viele andere Menschen auch, die lernen heute kennen hier im schönen Morgen. Jetzt die 80er.
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0: Jörg Brunsmann, hallo.
3: Guten Morgen. Ich weiß, ist ein bisschen frustrierend, aber jetzt der Vormittag, das dürfte die freundlichste Zeit des Tages sein bei uns an Rhein und Ruhr. Bald ziehen Schauer auf, am Nachmittag und am Abend gibt es dann teilweise kräftige Schauer und Gewitter, stellenweise mit Unwettergefahr durch Starkregen, Hagel und Sturmböen. In Kranenburg heute maximal 23 Grad, in Datteln bis 24.
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4: Mit Joachim Augner, ich wünsche Ihnen einen schönen guten Morgen. Bundesarbeitsministerin Baas ist dafür, dass auch Beamte in die gesetzliche Rentenversicherung einzahlen. Bei einer Veranstaltung der Rheinischen Post sagte sie, sie wisse, dass das ein langer Weg sei. Derzeit zahlt der Staat eine Pension für die rund 2 Millionen Beamten. Benjamin Großkorb für WDR aktuell.
5: Für Bärbel Baas ist es eigentlich ganz einfach. Wenn alle einzahlten, wäre mehr im Topf und der Staat müsse nicht so viel zuzahlen, sagte die Bundesarbeitsministerin und ergänzte wörtlich, wir brauchen ein gemeinsames System, wenn man eine große Reform haben will. Erste Schritte in diese Richtung könnte es laut Baas schon jetzt geben. Noch im Juni soll eine von der Bundesregierung eingesetzte Kommission Vorschläge zu einer Rentenreform vorlegen. Die SPD-Chefin fordert schon länger, auch Beamte sowie Selbstständige und beispielsweise Politiker mit in die gesetzlichen Renten einzubeziehen, was immer auf erheblichen Widerstand vom Koalitionspartner Union und den entsprechenden Interessensverbänden traf.
4: Die deutsche Fußballnationalmannschaft startet heute Richtung WM. Sie fliegt in die USA. Sonntag in einer Woche ist dann das erste Gruppenspiel gegen Curaçao. Thomas Kunze, WDR Sport.
6: Ja, es ist noch eine lange Zeit. Das heißt erstmal, dass dieses Team 2 Wochen lang noch die Möglichkeit hat, sich an Temperaturen, Zeitverschiebung und Umgebung anzupassen. Das ist schon mal gar nicht so schlecht. Witzig dürfte heute schon mal der Abflug in Frankfurt werden am Flughafen, denn dieser Flug mit der Nummer LH434, in dem wir auch alle sitzen, das ist tatsächlich ein ganz gewöhnlicher Linienflug. Ich bin also mal sehr gespannt, wie die Leute auf die businessfliegenden Kicker so reagieren werden. 13:30 wird's losgehen, gegen 15:30 Ortszeit ist dann die Landung in Chicago geplant. 9 Stunden wird der Vogel unterwegs sein über den Atlantik und dann geht's ins 5-Sterne Waldorf Astoria Hotel und ab übermorgen, da wird dann täglich trainiert bis zum finalen Test am 6. Juni. Tja, und dann geht's rein in ein hoffentlich erfolgreiches WM-Turnier.
4: Die EU will in Zukunft mehr abgelehnte Asylbewerber abschieben. Die Staaten und das Parlament haben sich auf strengere Regeln geeinigt. Außerhalb der EU sollen zum Beispiel Abschiebezentren entstehen, in die Migranten gebracht werden können. Im Gespräch sind Länder wie Uganda, Libyen oder Usbekistan. In Deutschland steigt die Zahl der Menschen, die in Armut leben. Laut einer Auswertung des Paritätischen Wohlfahrtsverbandes sind rund 16% der Bevölkerung betroffen, also gut jeder Sechste. Besonders ernst ist die Lage demnach weiter bei Alleinerziehenden und Alleinlebenden.
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4: Ein brennender LKW hat in der Nacht für einen Großeinsatz in Iserlohn gesorgt und das hat weitreichende Folgen. Eine Brücke über die Lenne ist möglicherweise einsturzgefährdet und die Bahnstrecke zwischen Lettmate und Plettenberg ist gesperrt. Lukas Grüning für WDR aktuell.
7: Der LKW war auf der Brücke hinter dem Autobahnzubringer Iserlohn-Östrich in Brand geraten. Die Polizei vermutet ein technisches Problem. Meterhohe Flammen schlugen in den Himmel. Anwohner wurden über die Nina-Warn-App vor Rauchgasen gewarnt. Der LKW hatte Stahlrollen geladen, er brannte komplett ab, der Fahrer blieb unverletzt. Durch die enorme Hitze wurde die Fahrbahn stark beschädigt, ein Statiker soll heute prüfen, ob die Brücke einsturzgefährdet ist. Deshalb bleiben die Straße und die darunter herlaufende Bahnlinie erst einmal gesperrt, zwischen Iserlohn-Lettmate und Plettenberg pendeln stattdessen Busse.
4: Das war WDR aktuell.
0: Wir bleiben thematisch auf den Straßen, die Staus bei WDR 4. A2 Dortmund Richtung Oberhausen zwischen Dreieck Bottrop und Kreuz Oberhausen. Eine halbe Stunde plus und 7 Kilometer Stau. A40 Dortmund Richtung Duisburg zwischen Dortmund Klei und Dreieck Essen Ost. Halbe Stunde gut 20 Kilometer stockend. A45 Hagen Richtung Dortmund zwischen Kreuz Hagen und Dortmund Süd. Viertelstunde 6 Kilometer. A57 Nimwegen Richtung Köln zwischen Kreuzmörs und Krefeld Zentrum dauert es gut 20 Minuten länger, 8 Kilometer stockend. A59 Dinslaken Richtung Duisburg zwischen Duisburg-Fahren und Kreuz Duisburg 10 Minuten 6 Kilometer stockend. A516 Dinslaken Richtung Oberhausen zwischen Kreuz Oberhausen und Oberhausen-Eisenheim 10 Minuten 3 Kilometer. Und A555 Köln Richtung Bonn zwischen Bornheim und Bonn-Zentrum haben wir aktuell 10 Minuten plus, das sind 3 Kilometer Stau. Alle Staus finden Sie in der WDR4-App und auf WDR4.de. Kommen so gut an. Talent ist ja oft ungerecht verteilt. Einige von uns sind froh, wenn sie einen Disco-Fox halbwegs hinbekommen. Andere schaffen vorm Frühstück eine Moonwalk. Hier ist Michael Jackson aus den 80ern. WDR4, der schöne Morgen. Auge ist in den Nachrichten.
4: Guten Morgen.
0: Es ist Dienstag, der 2. Juni. Ich bin Bastian Bender. Kommen Sie gut in den Tag mit Michael Jackson.
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0: Tanzen im Freibad auf der Wiese, weil dieser 80er läuft. Kauma mit Lambada spiele ich jetzt hier bei WDR 4 im schönen Morgen für die Dunja aus Essen. Was ist denn ihre Geschichte dazu?
1: Das war 1990 im Sommer. Da war ich mit meiner Schwester, die war damals 9 Jahre alt, im Freibad in Bad Harzburg. Ja, und da hat die eine Band, die hat so ein bisschen so Coversongs gespielt, unter anderem halt den Lambada von Kauma. Und ja, man kannte halt das Video und natürlich waren für meine Schwester die Kinder in dem Video ganz besonders faszinierend. Und dann haben wir auf der Wiese im Freibad Lambada getanzt. Von den anderen Badegäste sehr schön.
0: Großartig. Deswegen ist es ihr geschenkter Song bei WDR 4. Das geht ja so, sie sagen, was ich spielen soll. Ich mache das. Eine Woche bin ich ja hier im Studio, Bastian Bender. Und die andere Woche Katharina Theule. Einfach melden über die WDR 4 App oder auf wdr4.de. Und ich glaube, sie beide, sie sind ein ganz gutes Team, ne? Machen viel.
1: Genau, meistens sind wir da in Richtung Musical unterwegs, das ist deutschlandweit. Nächster Ausflug wird nach Hanau, zu Tischlein deck dich, bei der Gebrüder Grimm Festspielen in Hanau.
0: Oh, das ist aber toll, habe ich noch gar nicht von gehört. Da wünsche ich Delara und Ihnen ganz viel Spaß. Und hier ist er, der geschenkte Song bei WDR 4 Sommerlich mit Kau.

0: strahlte die Dunja. Der geschenkte Song jeder Morgen bei WDR 4. Und gleich John Miles mit einem Klassiker Music.
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0: WDR 4, 8.21 Uhr, morgens die Aktentasche in der Hand, pah, oder die Werkzeugkiste, das kann doch jeder, aber die Astrid, die hat morgens schon ihre Kamera dabei.
1: Einen wunderschönen guten Morgen aus dem Bergischen Land, aus Hückeswagen.
0: Hallo.
1: Gehe ich total gerne spazieren mit Hund und Kamera und entdecke da unter anderem auch hier unsere wunderbaren Rotmilane, Bussarde und habe da sehr viel Spaß dabei, die mit der Kamera festzuhalten.
0: Boah, das kann ich mir vorstellen. Heute lernen Sie bei WDR 4 Menschen kennen, die sind morgens mit Fernglas und Kamera unterwegs, weil es sie so runterbringt. Astrid, danke für die Sprachnachricht über die WDR 4 App. Bon Jovi. Ja, John sieht so ein bisschen aus wie ein Vogel nach dem Sturm morgens mit seinen Wuschelhaaren. Schatz!

0: Das sind die 80er bei uns. Jetzt Jörg Brunsmann mit dem Wetter.
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3: Guten Morgen. Es wird eher ungemütlich heute. Die ersten Schauer werden bald bei uns an Rhein und Ruhr ankommen. Am Nachmittag und am Abend ziehen dann teils kräftige Schauer und Gewitter durch. Die haben teilweise Unwetterpotenzial. Es können Starkregen, Hagel und Sturmböen mit dabei sein. Höchsttemperaturen heute in Wachtendonk 22, in Hattingen maximal 23 Grad.
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4: Um 8.30 Uhr mit Joachim Augner. Ich wünsche Ihnen einen schönen guten Morgen. In Deutschland steigt die Zahl der Menschen, die in Armut leben. Laut einer Auswertung des Paritätischen Wohlfahrtsverbandes sind rund 16% der Bevölkerung betroffen, also gut jeder Sechste. Besonders ernst ist die Lage demnach weiter bei Alleinerziehenden und Alleinlebenden. Bundesarbeitsministerin Baas will, dass langfristig auch Beamte in die gesetzliche Rentenversicherung einzahlen. Die SPD-Politikerin sagte bei einer Veranstaltung der Rheinischen Post in Düsseldorf, ein gemeinsames System für alle würde mehr Geld in die Rentenkasse bringen und den Staat entlasten. Die EU will in Zukunft mehr abgelehnte Asylbewerber abschieben. Die Staaten und das Parlament haben sich auf strengere Regeln geeinigt. Außerhalb der EU sollen zum Beispiel Abschiebezentren entstehen, in die Migranten gebracht werden können. Im Gespräch sind Länder wie Uganda, Libyen oder Usbekistan.
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4: Im Sauerland ist die Bahnstrecke zwischen Letmathe und Plettenberg gesperrt. Grund dafür ist, dass auf einer Brücke über die Bahnlinie in der Nacht ein LKW ausgebrannt ist. Jetzt ist nicht klar, wie beschädigt die Brücke ist. Der LKW war auf der Brücke hinter dem Autobahnzubringer Iserlohn-Östrich in Brand geraten. Die Polizei vermutet ein technisches Problem. Der LKW hatte Stahlrollen geladen, er brannte komplett ab. Der Fahrer blieb unverletzt. Durch die enorme Hitze wurde die Fahrbahn beschädigt. Ein Statiker soll heute prüfen, ob die Brücke einsturzgefährdet ist. Die Bahn setzt Ersatzbusse ein. Die Autobahn 59 im Raum Düsseldorf ist wieder frei, und zwar früher als geplant. Die Sperrung zwischen Monheim und Düsseldorf Süd in Fahrtrichtung Leverkusen wurde heute früh aufgehoben. Fast 8 Monate lang war die Autobahn in Richtung Leverkusen voll gesperrt. Hier wurde die Fahrbahn komplett erneuert. Zehntausende Pendler mussten seit Herbst im Düsseldorfer Süden viele Staus, Umwege und längere Fahrzeiten in Kauf nehmen. Städte und Kommunen kämpfen weiter gegen die Raupen des Eichenprozessionsspinners. Die Stadt Lippstadt hat die Schädlinge bisher von den befallenen Bäumen absaugen lassen. Das war aber nicht nachhaltig. Die Raupen tauchten bald wieder auf. Jetzt hat man eine Firma beauftragt, die Bäume vorbeugend mit einem Biozid einsprühen. So will man die Raupen langfristig bekämpfen. Laut Angaben der Stadt Lippstadt sei das auch schonender für andere Lebewesen. Das Verfahren wird im Bereich des Alberssees ausprobiert. Etwa die Hälfte der 6000 Eichen im Stadtgebiet ist von dem Schädling befallen. Das war die WDR 4 Lokalzeit.
0: Die Staus A2 Dortmund Richtung Oberhausen zwischen Dreieck Bottrop und Kreuz Oberhausen eine halbe Stunde plus 7 Kilometer. A40 Dortmund Richtung Duisburg zwischen Dreieck Bochum West und Dreieck Essen Ost 20 Minuten 10 Kilometer stockend. A45 Hagen Richtung Dortmund zwischen Kreuz Hagen und Dortmund Süd brauchen sie eine Viertelstunde länger 8 Kilometer stockend. A57 Nimwegen Richtung Köln zwischen Krefeld Gartenstadt und Kreuz Meerbusch Viertelstunde 7 Kilometer stockend. A59 Dienstlaken Richtung Duisburg zwischen Duisburg Fahren und Kreuz Duisburg 10 Minuten 5 Kilometer stockend. Ein Unfall in der Baustelle auf der A59 Köln Richtung Bonn zwischen Spich und Bonn-Villig. Das ist eine halbe Stunde 7 Kilometer Stau. Und A516 Abzweig Oberhausen zwischen Kreuz Oberhausen und Oberhausen-Eisenheim Viertelstunde 4 Kilometer Stau. Alle finden Sie in der WDR4-App und auf wdr4.de. Gute Fahrt!
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0: Auge. So ist es. Auge ist heute früh wieder da.
4: Guten Morgen.
0: Ich bin Bastian Wender und einige von Ihnen, die feiern heute früh wirklich sehr, sehr, was Auge gerade noch in den Nachrichten gesagt hat.
5: Hier ist Sabine aus Langenfeld. Ich freue mich total, dass die 59 wieder offen ist. Vor allen Dingen, weil der Rückweg aus Düsseldorf von der Arbeit jetzt echt schneller geht. Dieser Stau ist einfach sehr zeitaufreibend gewesen. Insofern freue ich mich total. Liebe Grüße.
0: Liebe Grüße zurück, kann ich mir vorstellen. Gute Fahrt mit den 80ern. Hier ist Phil Collins bei WDR 4.

0: frage mich, geht Ihnen das auch so? Hier ist WDR 4, der schöne Morgen. Ich finde das ein bisschen lustig, dass Dinge, die wir eigentlich schon immer gemacht haben, plötzlich einen englischen Namen bekommen und dann werden die zum Trend. 8.41 Uhr, der schöne Morgen, immer eine Woche lang mit Katharina Thiule, eine Woche mit mir, Bastian Bender. Und es gibt wirklich auf Social Media Menschen, die begeistert erzählen, dass sie jetzt Birding machen, also raus in die Natur und Vögel gucken. Das hat auch viele Fans hier.
1: Abends gehe ich oben in den Wald. Wir wohnen da 5 Minuten entfernt und ich kann schön den Berg rauflaufen auf den sogenannten Drei-Türme-Weg. Und dann komme ich oben zu dem Bismarckturm. Da ist eine große, große Wiese und da kann man in den Himmel schauen und die tollsten Vögel beobachten, die da oben ihre Kreise ziehen.
0: Klasse. Doris aus Hagen, liebe Grüße. Sie geht abends raus. Der Ralf aus Bonn morgens und seine Frau, die Kelly, stellt fest, das ist ein bisschen viel geworden mit der Zeit. Da sprechen wir mal drüber in einer halben Stunde. Und was ich mir auch noch frage ist, läuft das eigentlich umgekehrt genauso? Also hocken morgens Vögel auf dem Ast, genießen die Ruhe und dann sagen sie sich, ach, schau mal, ein Mensch. Oh, der hat ja eine lustige Jacke an. Na, hübsch. Das bringt mich aber richtig schön runter.
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0: 11:59.
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2: Ist es Sünde, Geld zu verleihen? Unter Freunden hilft man sich aus. Mal eben die 5 Euro fürs Mittagessen oder der Hunderte bis zum Monatsende. Trotzdem gibt es diesen harten Satz: Bei Geld hört die Freundschaft auf. Aber ist es nicht eigentlich Christenpflicht, Freunden in der Not beizustehen? In unserem Podcast habe ich mit meinen Freunden Alex und Christoph die moralischen Fallstricke des Geldes unter die Lupe genommen. Biblisch gesehen war vor allem Zinsen nehmen lange Zeit absolut verwerflich. Ein Raubbau am nächsten. Alex, der wie ich katholischer Diakon ist, erklärt, warum die Bibel hier so radikal ist. Es geht um die Freiheit, die durch die Schulden zerstört wird.
3: Wer Geld verleiht, wer Zinsen erhebt, hat Macht über den anderen. Und das darf nicht sein, denn Gott ist derjenige, der befreit, ja, der zum Aufbruch führt.
2: Dieses Misstrauen gegenüber dem Zins sitzt tief im Judentum, im Christentum und bis heute im Islam. Über Jahrhunderte war der Zins eine Waffe, mit der Menschen in die Sklaverei getrieben wurden. Wucherer, die Notlage anderer schamlos ausnutzten, die versündigten sich. Aber wie passt dieses alte Misstrauen in unsere moderne Welt, in der ohne Kredite kein Haus gebaut und kein Unternehmen gegründet würde? Wir haben den Finanzexperten Clemens Schömann-Fink gefragt. Er zieht eine klare Trennlinie zwischen der antiken Ausbeutung und dem heutigen professionellen Geldverleih, der auf einem fairen Ausgleich beruht.
4: Zinsen zu verlangen ist erstmal jetzt, sag mal, ökonomisch betrachtet, musst du dir so vorstellen, wenn ich Geld weggebe, ist das zum einen ein Konsumverzicht. Ich könnte das Geld ja auch ausgeben. Mhm. Ne? Nein, es ist ein Konsumverzicht, indem ich halt jetzt auf Konsum verzichte, um mir später was leisten oder mehr leisten zu können. Und die Entschädigung dafür sind die Zinsen.
2: Ohne Zinsen würde unsere heutige Wirtschaft nicht funktionieren. Aber gilt das auch im Privaten? Muss man als Freund nicht bedingungslos, also zinslos leihen? Wir haben festgestellt, gerade unter Freunden ist das Geld ein hochempfindliches Vertrauensgut. Christoph hat durch unser Gespräch erkannt, dass professionelles Geldverleihen und private Hilfe zwei völlig verschiedene Welten sind.
5: Ich habe jetzt von Clemens gelernt, dass wenn es gar keine Zinsen gibt, dass dann ganz viel überhaupt nicht funktionieren würde. Deshalb würde ich sagen, den Wucher ausgenommen, nein, es ist keine Sünde.
2: Am Ende bleibt die Frage, verleihen wir noch aus Nächstenliebe oder nur noch gegen Sicherheit? Vielleicht ist die eigentliche Sünde nicht der Zins an sich, sondern wenn wir Vertrauen durch kühle Berechnung ersetzen. Wie halten Sie es? Leihen Sie Freunden Geld oder ist Ihnen das Risiko zu groß, dass die Freundschaft Schaden nimmt? Schreiben Sie mir auf www.kirche-im-wdr.de.
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1: Jörg Brunsmann hat den Überblick für Sie.
7: Guten Morgen. Es wird eher ungemütlich heute. Die ersten Schauer werden bald bei uns an Rhein und Ruhr ankommen. Am Nachmittag und am Abend ziehen dann teils kräftige Schauer und Gewitter durch. Die haben teilweise Unwetterpotenzial. Es können Starkregen, Hagel und Sturmböen mit dabei sein. Höchsttemperaturen heute in Wachtendonk 22, in Hattingen maximal 23 Grad.
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8: Mit Joachim Augner. Ich wünsche Ihnen einen schönen guten Morgen. Die EU will entscheiden, ab wann Flugpassagiere entschädigt werden sollen, wenn es zu Verspätungen kommt. Außerdem diskutieren die EU-Abgeordneten über Extrakosten für das Handgepäck. Gattin Schmidt, WDR Brüssel.
9: Es geht im Kern um die Frage, ab wie viel Stunden Verspätung haben Fluggäste Anspruch auf Entschädigung? Bleibt es bei der 3-Stunden-Regelung, davor spricht sich das Parlament aus, oder sind es künftig eher 4 Stunden Verspätung, bei Langstreckenflügen sogar bis zu 6 Stunden Verspätung, bevor es Geld zurückgibt? Diesen Plan verfolgt bisher die Mehrheit der EU-Mitgliedstaaten, auch nach Forderungen der Airlines nach mehr Flexibilität und Entlastung. Die Reform der EU-Fluggastrechte soll auch klare Regeln etwa fürs Handgepäck bringen. Ohne zusätzliche Kosten soll ein persönlicher Gegenstand wie Handtasche oder Laptop sowie ein Handgepäckstück an Bord genommen werden können. Strittig war zuletzt, ob exakte Größe und Gewicht des kostenlosen Handgepäcks definiert werden soll.
8: In Deutschland sind mehr Menschen armutsgefährdet als noch im vergangenen Jahr. Das heißt, sie leben in einem Haushalt, der weniger als 60% des mittleren Einkommens zur Verfügung hat. Laut der Auswertung des Paritätischen Wohlfahrtsverbandes sind mehr als 13 Millionen Menschen betroffen. Dagmar Pepping, WDR Berlin.
10: Besonders angespannt bleibt die Situation bei älteren Menschen. Fast jede fünfte Person über 65 ist laut Sozialverband arm. Auch junge Menschen zwischen 18 und 25 sind überdurchschnittlich betroffen. Ihnen, die oft noch in der Ausbildung oder im Studium sind, machen insbesondere die hohen Kosten fürs Wohnen zu schaffen. Der Paritätische fordert mehr Unterstützung für Bedürftige. Einige der Vorschläge: 15 Euro Mindestlohn, mindestens 800 Euro Grundsicherung und höhere Renten.
8: Bundesarbeitsministerin Baas will, dass langfristig auch Beamte in die gesetzliche Rentenversicherung einzahlen. Die SPD-Politikerin sagte bei einer Veranstaltung der Rheinischen Post in Düsseldorf, ein gemeinsames System für alle würde mehr Geld in die Rentenkasse bringen und den Staat entlasten. Lkw-Fahrer sollen es in Zukunft leichter haben, einen Stellplatz für die Nacht zu finden. Bundesverkehrsminister Schnieder startet jetzt gerade in Hamm den Stellplatzinformationsdienst SID. Das System liefert Belegungsdaten von allen fast 2000 Autobahnrastanlagen in Deutschland. Oft weichen Lkw-Fahrer auf Flächen aus, auf denen das Parken nicht erlaubt ist.
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8: In Remscheid sind in der Nacht bei einem Wohnungsbrand mehrere Menschen verletzt worden. Ein Anwohner hatte Rauch und Flammen in einer Dachgeschosswohnung eines Mehrfamilienhauses bemerkt und die Feuerwehr gerufen. Paula Göbel für WDR aktuell.
11: Noch vor dem Eintreffen der Einsatzkräfte retteten Nachbarn einen Bewohner aus der Brandwohnung. Der lebensgefährlich verletzte Mann wurde mit einem Rettungshubschrauber in eine Spezialklinik geflogen. Die Feuerwehr, die mit einem Großaufgebot bis tief in die Nacht im Einsatz war, brachte weitere Menschen über Leitern aus ihren Wohnungen in Sicherheit. Rund 30 Betroffene mussten betreut werden, mehrere erlitten Rauchgasvergiftungen. Das Haus in Remscheid ist derzeit unbewohnbar. Warum es dort gebrannt hat, ist bisher noch nicht bekannt.
8: Das war WDR aktuell.
12: Die Staus bei WDR 4. Ein Unfall auf der A1 Dortmund Richtung Köln zwischen Burscheid und Köln-Niehl. 10 Minuten, 4 Kilometer stockend. A2 Dortmund Richtung Oberhausen zwischen Dreieck Bottrop und Kreuz Oberhausen. Halbe Stunde, 7 Kilometer. A4 Olpe Richtung Aachen zwischen Kreuz Köln-Ost und Kreuz Köln-Süd. 10 Minuten, 4 Kilometer stockend. Unfall auf der A30 Bad Oeynhausen Richtung Rheine zwischen Kreuz Osnabrück-Süd und Haßbergen-Gaste. 20 Minuten, 8 Kilometer Stau. A40 Dortmund Richtung Duisburg zwischen Dreieck Bochum-West und Dreieck Essen. Ost, halbe Stunde, 10 Kilometer Stau. A46 Wuppertal Richtung Düsseldorf zwischen Kreuz Wuppertal Nord und Wuppertal Katernberg, 10 Minuten 5 Kilometer stockend. Und A57 Krefeld Richtung Köln zwischen Dormagen und Köln-Bickendorf, Viertelstunde 6 Kilometer. Alle Staus gibt's in der WDR4 App und auf WDR4.de. Kommen Sie gut an. Auge ist in den Nachrichten. Guten Morgen.
8: Guten Morgen.
12: Ich bin Bastian Bender. Einen Hit schreiben, den sofort alle erkennen, das haben Softcell geschafft, ne? Tainted Love spiele ich jetzt und die Stimme dazu erleben Sie kostenlos Open Air mit dem WDR 4 Sommer Open Air. 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Das ist die Stimme von Softcell. Spielen wir nochmal Softcell. WDR 4, jetzt mit den 80ern. Hier ist Tainted.

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0: Ein Billy Ocean Hit bei WDR 4, Get Out of My Dreams. Wir lernen ja heute ein neues Wort hier. Birding, also rausgehen und in Ruhe Vögel gucken, das hat viele Fans, zum Beispiel ihn.
1: Birding ist für mich eine Abwechslung vom Alltag, wo ich meine Sinne auf was anderes fokussieren kann als Stress im Büro, Steuererklärung oder Einkaufsliste.
0: So, und alle, die das gerade hören bei WDR 4, die merken, der Ralf aus Bonn, der ist so richtig drin, wenn er das sagt. Wie gut kommt das bei Ihrer Frau an, bei der Kelly, dass sie mit Vögeln, eigentlich, das ist eine dumme Formel, dass sie draußen mehr Zeit verbringen als drin?
1: Ich glaube, meine Frau Kelly ist manchmal ganz froh, dass sie mich vom Leib hat. Aber sie freut sich natürlich auch mit mir, weil sie sieht, wie viel Energie, wie viel Lebensfreude mir das gibt, auch wenn ich dann von einer Exkursion von draußen wieder nach Hause komme.
0: Das ist bei uns zu Hause genauso. Ich liebe ja Flugsimulator und mein Michael ist immer ganz froh, wenn er so Steuererklärung oder sowas machen muss, wenn ich einfach vorm Fernseher sitze und da schön Airbus fliege, dann hat er seine Ruhe. Sie machen unglaublich schöne Fotos. Wir haben die im Studioblog auf wdr4.de. Da sind wir ganz nah dran. Also ich kann den Vogel richtig, ich kann das Glänzen in den Augen sehen. Wie lange dauert das, bis Sie so ein Bild drauf haben?
1: Oh, das kann Stunden, Tage, Wochen dauern. Man braucht da wirklich Ausdauer und Geduld. Und das ist auch so ein bisschen die Achtsamkeit, wo man eben die Umgebung studieren muss und sich dann darauf einlassen muss, was passiert.
0: Wenn Sie in Niederkassel da am Rheinufer entlang laufen und haben keinen Fernlass dabei, ist das vorstellbar oder fühlen Sie sich dann nackt?
1: Absolut fühle ich mich da nackt. Also ich glaube, es gibt mit vielleicht der Ausnahme, dass ich mal zum Supermarkt gehe ohne Fernglas, habe ich das eigentlich immer mit dabei. Das ist Teil der Standardausrüstung, wenn ich das Haus verlasse.
0: Ralf aus Bonn liebt das Birding, also das Vögel in Ruhe angucken. Tun Sie mir einen Gefallen, gehen Sie niemals mit dem Fernglas in den Supermarkt, okay?
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0: In ihren Kaffee kommt morgens ein Löffel Thiele und ein Hauch Bender. Hallo, wir wechseln uns hier ab. Katharina Thiele und ich, Bastian Bender. Es ist neu bei WDR 4. Der schöne Morgen. Gleich Max and Nightingale, right back where we started from.
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0: Dienstagmorgen ist es.
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3: Guten Morgen. In den nächsten Tagen bekommen wir wechselhaftes und etwas kühleres Wetter. Geht los heute Vormittag mit einzelnen Schauern, später dann teils kräftige Schauer und Gewitter. Einige davon könnten Unwetterpotenzial haben, also da können Starkregen, Hagel und Sturmböen mit dabei sein. Höchsttemperaturen heute in Rommerskirchen 23, in Marl bis 24 Grad.
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4: Um 9.30 Uhr mit Joachim Augner. Ich wünsche Ihnen einen schönen guten Morgen. In Nordrhein-Westfalen gilt fast jeder Sechste als armutsbetroffen. Laut dem neuen Armutsbericht des Paritätischen Gesamtverbandes leben in der Region Arnsberg die meisten, da ist es jeder Fünfte. Wer insgesamt weniger als 60% des mittleren Einkommens zur Verfügung hat, also unter rund 1.400 Euro im Monat, gilt als arm. Russland hat die ukrainische Hauptstadt Kiew und andere Landesteile erneut mit Raketen und Drohnen angegriffen. Dabei wurden mindestens 11 Menschen getötet, fast 100 weitere wurden verletzt. Viele Einwohner haben sich wieder in U-Bahn-Stationen und Luftschutzkellern in Sicherheit gebracht. Die deutsche Fußballnationalmannschaft startet am Mittag ihre Reise zur Fußball-Weltmeisterschaft. Erste Station für das Team von Bundestrainer Nagelsmann ist Chicago in den USA. Dort findet am Samstag auch das letzte Testspiel statt, bevor es dann gut eine Woche später für die Nationalmannschaft bei der WM in den USA, Kanada und Mexiko richtig losgeht.
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4: Seit 25 Jahren kümmern sich Menschen in Köln ehrenamtlich um die Sauberkeit ihrer Stadt. Die Initiative Kölle Putz munter feiert heute Geburtstag. Rückblickend haben sich bisher über 200.000 Freiwillige an mehr als 5.000 Aktionen beteiligt. Solche Putzmunter-Aktionen kann grundsätzlich jeder organisieren, auch Schulen, Firmen oder Vereine. Auf der Internetseite der Abfallwirtschaftsbetriebe kann man sehen, wo und wann die nächsten Aktionen geplant sind und ob Helfer benötigt werden. Das Nordbad in Gütersloh hat ab heute wieder geöffnet. Es war am vergangenen Freitag kurzfristig geschlossen worden, weil am Fundament des Sprungturms Risse aufgetaucht waren. Eine Bohrung am Fundament hat nun ergeben, dass der Turm aber nicht akut einsturzgefährdet ist. Also kann das Freibad wieder öffnen. Turm und Sprungbecken bleiben aber erst einmal gesperrt. Die Landwirte, die Erdbeeren anbauen, fürchten um ihre Ernte, wenn es jetzt wieder zu Starkregenfällen kommt. Durch das warme, sonnige Wetter in den vergangenen Tagen seien die Erdbeersträucher auf den Feldern voller großer, reifer Früchte, berichtet ein Landwirt aus Monheim. Jetzt hat er Angst, dass der angesagte starke Regen heute auf den Feldern große Schäden anrichtet. Die Landwirte haben beobachtet, dass sich die Haupterntezeit in letzter Zeit nach vorne verschoben hat. Die Saison beginne immer früher, die Sträucher hängen jetzt voll und müssten geerntet werden. Das war die WDR 4 Lokalzeit.
0: Jetzt die Staus A1 Dortmund Richtung Köln. Zwischen Burscheid und Köln-Niel dauert 10 Minuten länger, 6 Kilometer stockend. A2 Dortmund Richtung Oberhausen. Zwischen Dreieck Bottrop und Kreuz Oberhausen halbe Stunde, 8 Kilometer Stau. Ein Unfall auf der A30 Bad Oeynhausen Richtung Rheine. Zwischen Nattbergen und Haßbergen-Gaste 20 Minuten, 8 Kilometer Stau. A40 Dortmund Richtung Essen. Zwischen Dortmund-Dorstfeld und Dortmund-Lütgendortmund 20 Minuten, 4 Kilometer. A40 Dortmund Richtung Duisburg zwischen Dreieck Bochum West und Essen-Frillendorf, Viertelstunde 6 Kilometer. A57 Köln Richtung Nimwegen zwischen Bovard und Krefeld-Gartenstadt 10 Minuten 5 Kilometer und A57 Nimwegen Richtung Köln zwischen Kreuz-Mörs und Krefeld-Oppum, eine halbe Stunde 9 Kilometer Stau. Alle Staus finden Sie in der WDR4-App und auf wdr4.de. Gute Fahrt!
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0: Guten Dienstagmorgen mit Auge in den Nachrichten.
4: Guten Morgen.
0: Ich bin Bastian Bender. Der schöne Morgen. Jetzt mit Nick Kershaw aus den 80ern.

0: Ein singendes, traumhaftes Poster aus den 80ern. Kylie Minogue und Jason Donovan. Hier ist der schöne Morgen bei WDR 4. Eine Woche lang starten sie mit Katharina Theul in den Tag. Eine Woche mit mir, Bastian Bender und dazu das Autohaus.
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0: Das ist doch ein guter Morgen hier. Der schöne Morgen bei WDR 4. Bruce Springsteen, Born in the USA.
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Dienstag, 2. Juni. Hier ist der schöne Morgen. Sie sind bei WDR 4. Ich bin Bastian Bender. Schön, dass Sie mit uns in den Tag starten. Wir sprechen Hochdeutsch, bisschen Plattdeutsch und Rock sprechen wir auch. Hier sind AC/DC.

0: Wir gucken mal aufs Wetter.
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0: Jörg Brundmann hat da für uns den Überblick.
3: Guten Morgen. In den nächsten Tagen bekommen wir wechselhaftes und etwas kühleres Wetter. Geht los heute Vormittag mit einzelnen Schauern, später dann teils kräftige Schauer und Gewitter. Einige davon könnten Unwetterpotenzial haben, also da können Starkregen, Hagel und Sturmböen mit dabei sein. Höchsttemperaturen heute in Rommerskirchen 23, in Marl bis 24 Grad.
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4: Die Nachrichten mit Stefan Pössl. Guten Tag. Die EU will sich heute auf neue Fluggastrechte einigen. Ein wichtiger Punkt sind die Regelungen bei Verspätungen. Es gibt Pläne, dass die Fluggesellschaften künftig nicht schon ab 3 Stunden eine Entschädigung zahlen müssen, sondern erst ab 4 Stunden. Gleichzeitig könnte Passagieren aber mehr kostenloses Handgepäck erlaubt werden. Katrin Schmidt, WDR Brüssel.
5: Also das künftig ohne zusätzliche Kosten. Ein persönlicher Gegenstand wie Handtasche, Rucksack oder Laptoptasche plus ein Handgepäckstück mit an Bord genommen werden kann. Strittig war zuletzt aber, ob sich Kunden auf eine gesetzlich festgelegte Größe und Gewicht fürs Handgepäck verlassen können sollen oder ob die Airlines da mehr Spielraum haben. Also man sieht schon, da gab es zuletzt noch viel zu verhandeln zwischen den Institutionen der EU. Und dazu gehört zum Beispiel auch, ob festgeregelt werden soll, dass Kinder bis 14 Jahre, ohne dass das Sitzplatz Reservierungsgebühren kostet, neben den dazugehörigen Erwachsenen, also häufig wohl den Eltern, sitzen können.
4: Bundesverkehrsminister Schnieder hat in Hamm ein neues Leitsystem für Lkw-Parkplätze vorgestellt. Die sind an Autobahnen häufig überfüllt, Lastwagen parken auf dem Standstreifen. Wie der sogenannte Stellplatzinformationsdienst funktionieren soll, dazu Benjamin Immort, WDR aktuell.
6: Freie Parkplätze sollen damit live angezeigt werden, damit Lkw-Fahrer wissen, wo sie noch hinfahren können. Das gab es seit letztem Jahr schon als Test. Inzwischen sollen alle Raststätten und auch private Parkplätze an Autobahnen mit drin sein. Die schlimmsten Hotspots, was die Parksituation angeht, sind laut ADAC unter anderem die Raststätten Lichtendorf Nord an der A1 bei Dortmund und Lipperland Nord an der A2. Lkw-Fahrer haben dabei oft gar keine Chance, einen Platz zu finden, denn es gibt einfach zu wenige Stellplätze.
4: Weitere Meldungen im Überblick. In Nordrhein-Westfalen gilt fast jeder Sechste als armutsbetroffen. Laut dem neuen Armutsbericht des Paritätischen Gesamtverbandes leben in der Region Arnsberg die meisten. Da ist erst jeder Fünfte. Wer insgesamt weniger als 60% des mittleren Einkommens zur Verfügung hat, also unter rund 1.400 Euro im Monat, gilt als arm. In Meschede im Sauerland haben sich Jugendliche in einem Auto eine Verfolgungsjagd mit der Polizei geliefert. Am Steuer saß ein 15-Jähriger, die anderen im Wagen waren 13, 14 und 16. Der Fahrer war in der Nacht vor einer Polizeikontrolle geflüchtet. Nach rund 1 Kilometer über die A46 stellte er das Auto dann aber ab. Das Statistische Bundesamt hat neue Zahlen zum Durchschnittsmenschen in Deutschland veröffentlicht. Danach sind Erwachsene im Schnitt 1,73 Meter groß und wiegen rund 78 Kilo. Die Körpergröße hat sich in den vergangenen Jahren kaum verändert, aber das Gewicht ist leicht gestiegen. Gut die Hälfte der Erwachsenen gilt als übergewichtig.
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4: Das Bistum Aachen untersucht Marienerscheinungen im Ort Sievernich im Kreis Düren. Dafür ist eine Untersuchungskommission eingesetzt worden. Ingo Wagner, WDR Aachen.
7: Den ersten Bericht über eine Marienerscheinung in dem kleinen 500-Einwohner-Ort Sievernich hatte es vor rund 25 Jahren gegeben. Damals hatte eine Frau berichtet, ihr sei in der Pfarrkirche St. Johann Baptist die Mutter Gottes erschienen, ganz in weiß gekleidet und mit einem bodenlangen Schleier. Danach kam es in dem kleinen Ort immer wieder zu Marienerscheinungen. Die Mutter Gottes soll die Menschen dabei zum Beispiel aufgefordert haben, mehr zu beten. Regelmäßig pilgern seitdem Gläubige nach Sievernich. Die Kommission aus Aachen wird die Berichte nun genau untersuchen, nach einem vom Vatikan vorgeschriebenen Verfahren.
4: Das war WDR aktuell.
0: Dankeschön. WDR 4, die Verkehrslage. A1 Dortmund Richtung Köln zwischen Westhofener Kreuz und Hagen West. 10 Minuten mehr, ein Plan, 3 Kilometer Stau. A2 Dortmund Richtung Oberhausen zwischen Dreieck Bottrop und Kreuz Oberhausen. 1/2 Stunde plus 8 Kilometer Stau. A4 Olpe Richtung Aachen zwischen Kreuz Köln Ost und Kreuz Köln Süd. 10 plus 4 Kilometer stockend. A40 Dortmund Richtung Essen zwischen Dortmund Dorstfeld und Dortmund Lütgendorf Dortmund. 20 Minuten plus 4 Kilometer Stau, da gab es einen Unfall. A57 Köln Richtung Nimwegen zwischen Bowert und Krefeld Gartenstadt. 10 Minuten mehr, ein Plan, 4 Kilometer stockend und 1/2 Stunde länger dauert es leider auf der A57 Nimwegen Richtung Köln zwischen Kreuz Mörs und Kreuz Meerbusch. 9 Kilometer Stau. Alle Staus jederzeit auch bei uns in der WDR 4 App. Gute Fahrt.
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0: Mit Ute Schneider. Tag, ich hätte hier dann wieder eine WDR 4 Soundbox, die auf Reisen gehen möchte. Und vielleicht kommt die ja zu Ihnen nach Hause, wenn Sie heute bei unserem Spiel Kopfknoten abräumen. Erste Runde gleich hier bei mir. Regeln sind ja ganz einfach. Ich behaupte einfach irgendwas. Sie sagen richtig oder falsch. Und dann kommt allerdings dieser Kopfknoten. Sie sagen immer genau das Gegenteil von dem, was korrekt wäre. Gerne durchklingeln. 0800 5678 444. Ich freue mich auf Sie. 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

0: Amy MacDonald, This is Alive. Mit dem Song gelang ihr ja 2007 der Durchbruch. Wir spielen die erste Runde Kopfknoten und ich freue mich sehr auf Henrik aus Dienstlaken. Hallo, schönen guten Morgen.
1: Hallo, guten Morgen.
0: Und der Henrik, der ist super vorbereitet. Der hat nämlich sofort einen Joker mit engagiert. Was ist da? Du hast noch einen Telefonjoker am Start noch zusätzlich.
1: Genau, Lise sitzt neben mir, sagt auch einmal Hallo.
2: Ja, hallo, schönen guten Morgen.
0: Zu zweit, das hatte ich auch noch nie. Da bin ich mal gespannt, wie es läuft. Wie läuft der Dienstag ansonsten bisher?
1: Der Dienstag läuft ganz gut. Wir haben heute offenes Frühstück, das heißt, alle sind eingeladen und können hier frühstücken. Wir sind ein Tagesaufenthalt für Wohn- und Obdachlose. Mhm. Und der läuft jetzt hier im Hintergrund und wir haben nebenbei einmal bei Ihnen angerufen.
0: Sehr schön und sofort durchgekommen. Manchmal läuft es einfach, oder, am Dienstag?
1: Absolut.
0: Sehr schön. Was gibt es Leckeres zum Frühstück?
1: Oh, es gibt Gemüse, Obst, Brötchen, Eier, Paprika, also immer auch so mal gemischt, aber divers aufgestellt.
0: Für meine Güte, wollte ich gerade sagen. Wenn ich nicht senden würde, würde ich jetzt vorbeikommen. Aber gut, man muss ja jeder seinen Job machen. Deshalb fangen wir jetzt mal an. Ihr kennt aber das Spiel. Ihr wisst, ich sag was und ihr müsst genau das Gegenteil von dem, was eigentlich korrekt wäre, dann sagen.
2: Ja, ne? Das kennen wir.
0: Das kennt ihr, meine Güte. Ihr seid Profis, was soll ich sagen? Okay, dann starten wir doch jetzt einfach mal. Eure 45 Sekunden. Heute ist Mittwoch.
1: Richtig.
0: Wir holen den Tiger Tom Jones im Sommer nach Köln.
1: Falsch.
0: Frischlinge sind junge Heringe.
1: Richtig.
0: Der Juni hat 30 Tage.
1: Richtig. Richtig oder falsch?
2: Ja,
1: dann muss ich ja dann wieder umdrehen.
0: Also die Absprache, wollte ich gerade sagen, die Absprache kann noch besser werden. Also deshalb glaube ich, irgendwann vielleicht nochmal einen zweiten Versuch starten. Aber immerhin drei richtige habt ihr vorgelegt.
2: Ja, super.
1: Okay.
0: Oder? Dann jetzt noch ein sehr schönes Frühstück euch beiden.
2: Ja,
0: und vielen, vielen Dank fürs Mitmachen.
2: Schönen Tag noch.
0: Danke, tschüss.

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0: Mark Cohn, Walking in Memphis. Vor halb elf gucken wir noch mal aufs Wetter. Später kann es jetzt zum Teil heftig regnen und die ersten Gewitter kommen auch schon reingezogen und Schauer. Am längsten trocken bleibt es heute tatsächlich in Ostwestfalen-Lippe. Die Temperaturen heute in Xanten 22 Grad, in Bergheim 23. Rheine kommt auf maximal 24 Grad. Auch morgen machen wir weiter mit eher wechselhaftem Wetter. Mal Sonne, mal trocken, aber auch viele Wolken und auch dann kann es Schauer und Gewitter geben. Und dann wird es sogar noch ein bisschen kühler, 14 bis 21 Grad.
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2: Um 10.30 Uhr mit Matthias Wurm.
3: Flugreisen könnten sich bald ändern. Die EU-Staaten wollen, dass ein kleines Handgepäck immer kostenlos ist. Es könnte aber auch Verschlechterungen geben. Bei Verspätungen sollen Fluglinien nicht schon nach 3, sondern erst nach 4 Stunden Entschädigungen zahlen müssen. Lkw-Fahrer sollen es in Zukunft leichter haben, einen Stellplatz für die Nacht zu finden. Bundesverkehrsminister Schnieder hat in Hamm den Stellplatzinformationsdienst SID gestartet. Das System liefert Belegungsdaten von allen fast 2000 Autobahnrastanlagen in Deutschland. Oft weichen Lkw-Fahrer auf Flächen aus, auf denen das Parken nicht erlaubt ist. In Nordrhein-Westfalen haben sich im vergangenen Jahr knapp 31.000 Ehepaare scheiden lassen. Das ist ein Anstieg um rund 4% gegenüber dem Vorjahr. Die meisten Scheidungen gab es nach 7 Jahren Ehe. Gut die Hälfte wurde von Frauen beantragt. Bei den French Open in Paris spielt der deutsche Tennisprofi Alexander Zverev am Nachmittag um den Einzug ins Halbfinale. Gegner ist der erst 19-jährige Spanier Rafael Jodar. Zverev gilt inzwischen als Favorit bei den French Open. Bisher hat er noch nie ein Grand Slam Turnier gewonnen. Das war WDR aktuell.
0: Dankeschön. WDR 4, die Verkehrslage. A1 Dortmund Richtung Köln zwischen Westhofener Kreuz und Hagen-West 3 Kilometer Stau. A2 Dortmund Richtung Oberhausen zwischen Dreieck Bottrop und Kreuz Oberhausen halbe Stunde plus 8 Kilometer Stau. A3 Köln Richtung Oberhausen zwischen Köln-Mülheim und Kreuz Leverkusen mehr als 10 Minuten plus 4 Kilometer stockend. A33 Bielefeld Richtung Brilon zwischen Schloss Holte-Stukenbrock und Paderborn-Sennelager 10 Minuten mehr einplanen bitte 3 Kilometer Stau. A57 Köln Richtung Nimwegen zwischen Bovard und Krefeld-Gartenstadt dauert es auch 10 Minuten länger. 4 Kilometer stockend und eine halbe Stunde mehr einplanen auch auf der A57 Nimwegen Richtung Köln zwischen Kreuzmörs und Krefeld-Oppum 9 Kilometer Stau. Alle Staus jederzeit auch bei uns in der WDR 4 App. Ich bin Ute Schneider und wünsche Ihnen eine gute und vor allen Dingen eine sichere Fahrt.
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0: Massachusetts. Wenn man beim Scrabble 4 S und 2 T's loswerden will, dann ist der Songtitel von den Bee Gees optimal. Aber bei uns geht's ja nicht um Buchstaben, sondern um richtig oder falsch. Wir spielen die nächste Runde Kopfknoten und ich freue mich auf Ulrike aus Siegen. Hallo, schönen guten Morgen.
1: Ja, schönen guten Morgen, Ute.
0: Wunderbar. Die Ulrike ist jemand, der gerne in den Garten geht und das macht sie heute auch nochmal.
1: Auf jeden Fall, bei dem Wetter immer wieder gerne.
0: Ja, wunderbar. Sind Sie denn so eine, die auch einen grünen Daumen hat?
1: Nicht unbedingt, denn ich habe eine gute Nachbarschaft, die mir mit Rat und Tat, wenn es mal nicht weitergeht, zur Seite steht.
0: Das ist doch klasse, oder? Ja, weil bei mir ist auch immer so, mal klappt's richtig gut und dann habe ich wieder so Sachen, wo ich denke, was habe ich denn jetzt wieder falsch gemacht? Habe ich doch gerade umgetopft und jetzt geht das Ding ein.
1: Genau, so geht's mir auch.
0: Wunderbar. Aber blüht denn schon im Garten richtig viel?
1: Ja, wir haben ganz viele Rhododendren, das heißt, die sind unterschiedlich. Die einen sind schon wieder verblüht, die anderen blühen, sind in voller Blüte. Also das ist eigentlich so das. Azaleen leider auch zum Teil schon wieder verblüht.
0: Ja, Wahnsinn.
1: Also, ja gut, es ist immer etwas da.
0: Genau, irgendwas ist zu tun.
1: Hauptsache.
0: Wunderbar, dann hoffen wir, dass der Regen noch ein bisschen wegbleibt und Sie noch ein bisschen was schaffen können. Und wir gucken jetzt erstmal, wie viele richtige Antworten wir schaffen könnten. Sie kennen das Spiel, ne? Sie müssen immer das Gegenteil von dem sagen, was eigentlich korrekt wäre. Ne?
1: Ja, genau.
0: Okay, dann starten wir jetzt mit Ihren 45 Sekunden. Es geht los.
1: Gerne.
0: Ab dem Sommer soll es Eintritt im Kölner Dom kosten.
1: Falsch.
0: R4 ist die Abkürzung für eine Zigarettenmarke.
1: Richtig.
0: Die Farbe Lila besteht aus Gelb und Rot.
1: Falsch.
0: Falsch. Richtig wäre es gewesen. Es ist ja nicht
1: so
0: wirklich falsch. Ja, es war wirklich
1: aber
0: falsch.
1: Nicht zu ändern.
0: Ach, Manno. Aber ich muss dann auch mal. Ich schreibe es mir hier ganz genau auf, damit ich mich nicht auch noch vertue. Also es ist nicht wirklich so leicht. Zwei richtige. Aber immerhin, dafür läuft es hoffentlich heute im Garten so richtig klasse bei Ihnen.
1: Ganz bestimmt. Lieben
0: Wunderbar.
1: Dank. Hat Spaß gemacht.
0: Ja, total. Mir auch. Vielen, vielen Dank und eine schöne Woche noch mit uns.
1: Dankeschön.
0: Jo, tschüss.

Far, Far Away, das ist übrigens auch ein Song aus der Abteilung Flott entstanden. Lief in etwa so, erst stand der Frontman Noddy Holder auf dem Balkon und hat so ein bisschen geguckt und hat sich inspirieren lassen und fand das eigentlich immer ziemlich klasse, was er da gesehen hat. Und dann sagt der Manager, ja Mensch, mach einen Song draus, hat ein bisschen gedrängelt und zack, war die erste Version von Far, Far Away fertig. Manchmal braucht Gutes gar nicht so lange, oder? WDR4 ist hier am Vormittag und ich würde gerne noch 2 Runden Kopfknoten mit Ihnen spielen. Wenn Sie Lust haben, gerne anrufen. Ich sag nochmal die Nummer 0800 5678 444. Wer will mitspielen mit mir? Kopfknoten, 2 Runden nächste Stunde haben wir noch. 0800 5678 444.

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0: Billy Swan, I Can Help. Kurz vor 11, Dagi und Frank schicken gerade Grüße aus Tunesien. Ich habe mal geguckt, bei euch hat tatsächlich heute 31 Grad. Ich hoffe, es geht wie bei uns ein leichtes Windchen. So warm wird es auf jeden Fall bei uns nicht. Bei uns in Nettersheim heute bis 20, in Lüdenscheid bis 21. Solingen kommt auf maximal 22 Grad und dazu wird's nass. Erste Schauer sind schon reingezogen. Später regnet es zum Teil kräftig. Es kann auch Gewitter geben.
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2: Die Nachrichten mit Stefan Possel. Guten Tag. Mehr als die Hälfte der Erwachsenen in Deutschland waren im vergangenen Jahr übergewichtig. Das Statistische Bundesamt hat aktuelle Zahlen zum Gewicht und zur Größe der Menschen in Deutschland veröffentlicht. Sandra Polch, WDR aktuell. Sind es denn mehr Übergewichtige geworden?
3: Ja, es sind schon etwas mehr geworden und auch das Durchschnittsgewicht ist angestiegen. Bei Männern waren es 86,5 Kilo, bei Frauen knapp 70 Kilo. Fast jeder fünfte Erwachsene gilt sogar als stark übergewichtig, also adipös. Maßstab dafür ist das Verhältnis zwischen Körpergröße, Gewicht und Alter, der sogenannte Body Mass Index. Männer sind deutlich häufiger übergewichtig als Frauen. An der Durchschnittsgröße der Erwachsenen hat sich dagegen in den vergangenen Jahren kaum etwas verändert. Frauen kommen auf 1,66 Meter, Männer werden im Schnitt 1,73 Meter groß.
2: Die deutsche Fußballnationalmannschaft startet heute Richtung WM. Sie fliegt in die USA. Sonntag in einer Woche ist dann das erste Gruppenspiel gegen Curaçao. Thomas Kunze, WDR Sport.
4: Ja, es ist noch eine lange Zeit. Das heißt erstmal, dass dieses Team zwei Wochen lang noch die Möglichkeit hat, sich an Temperaturen, Zeitverschiebung und Umgebung anzupassen. Das ist schon mal gar nicht so schlecht. Witzig dürfte heute schon mal der Abflug in Frankfurt werden am Flughafen, denn dieser Flug mit der Nummer LH434, in dem wir auch alle sitzen, das ist tatsächlich ein ganz gewöhnlicher Linienflug. Ich bin also mal sehr gespannt, wie die Leute auf die businessfliegenden Kicker so reagieren werden. Halb zwei wird's losgehen, gegen 15:30 Ortszeit ist dann die Landung in Chicago geplant. 9 Stunden wird der Vogel unterwegs sein über den Atlantik und dann geht's ins 5-Sterne Waldorf Astoria Hotel.
2: Weitere Meldungen im Überblick. Einige Regeln für Flugreisen könnten sich bald ändern. Die EU-Staaten wollen, dass ein kleines Handgepäck immer kostenlos ist und Kinder auch ohne Reservierungsgebühr neben ihren Eltern sitzen. Es könnte aber auch Verschlechterungen geben. Bei Verspätungen sollen Fluglinien nicht schon nach 3, sondern erst nach 4 Stunden Entschädigung zahlen müssen. Für die Grünen-Politikerin Baerbock geht ihre Zeit als Präsidentin der UNO-Vollversammlung langsam zu Ende. Heute wird in New York ein Nachfolger gewählt. Es bewerben sich zwei Männer. Einer von ihnen übernimmt das Amt dann offiziell im September, wie immer für ein Jahr. Wie es mit Baerbocks Karriere weitergeht, ist noch unklar. Der starke Regen, der für heute angesagt ist, könnte für die Erdbeerbauern in Nordrhein-Westfalen ein Problem werden. Wegen der Wärme der vergangenen Tage sind die Erdbeersträucher voll und müssten eigentlich geerntet werden. Starker Regen könnte die reifen Früchte kaputt machen. Ein Monheimer Erdbeerbauer sagte dem WDR, dass bei einigen Sorten die Hälfte des Ertrags verloren gehen könnte.
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2: Wegen eines Lkw-Brandes auf einer Brücke in Iserlohn müssen Bahnpendler in der Region noch mindestens bis zum Nachmittag mit Einschränkungen rechnen. Die Bahnstrecke unter der Brücke zwischen Hagen und Siegen ist gesperrt. Isabel Zilmer für WDR aktuell.
5: Betroffen ist die Brücke hinter dem Autobahnzubringer Iserlohn-Östrich. Dort war in der vergangenen Nacht ein Lkw aus bislang ungeklärter Ursache in Brand geraten. Ein Statiker soll nun prüfen, ob die Brücke durch den Brand Schaden genommen hat und einsturzgefährdet ist. Erst nach der Prüfung kann die Bergung des ausgebrannten Lkws beginnen. Da es sich dabei nur noch um ein Gerippe handelt, sei die Bergung deutlich aufwendiger, sagt die Polizei. Die Strecke wird voraussichtlich bis zum Nachmittag noch gesperrt bleiben. Züge aus Richtung Hagen enden dadurch in Leppmathe, Züge aus Siegen in Plettenberg oder Findrop. Ein Schienenersatzverkehr ist eingerichtet.
2: Das war WDR aktuell.
0: Dankeschön. WDR 4, die Verkehrslage A2 Dortmund Richtung Oberhausen zwischen Dreieck Bottrop und Kreuz Oberhausen. Halbe Stunde plus 7 Kilometer Stau. Die A4 Aachen Richtung Köln ist zwischen Eschweiler Ost und Weißweiler gesperrt. Da steht nach einem Unfall ein LKW quer. Im Moment deshalb 4 Kilometer Stau ab Weißweiler West. Und bitte da eine Rettungsgasse bilden. A33 Bielefeld Richtung Brilon zwischen Schloss Holte-Stukenbrock und Paderborn-Sennelager. 20 Minuten plus 7 Kilometer Stau. Wegen Bauarbeiten da nämlich gerade nur ein Fahrstreifen frei. A57 Köln Richtung Nimwegen zwischen Bovert und Krefeld-Gartenstadt. 10 plus 4 Kilometer stockend. Und eine halbe Stunde länger dauert es leider auch auf der 57 Nimwegen Richtung Köln zwischen Kreuz-Mörs und Krefeld-Oppum. 10 Kilometer Stau. Alle Staus jederzeit auch bei uns in der WDR4-App. Fahren Sie vorsichtig. wichtig. Hauptsache ist ja, sie kommen gut an.
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0: Mit Ute Schneider und Horst Schneider aus Gelsenkirchen schickt mir gerade ein herzliches Glück auf. Das schicke ich gern zurück und hoffe, wir spielen jetzt gleich zusammen noch zwei Runden Kopfknoten. Gerne noch anrufen 0800 5678 444.
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0: Simply Red, Something Got Me Started. Habe ich mich so ein bisschen geärgert, dass ich die im vergangenen Jahr nicht live gesehen habe. Aber jetzt ärgere ich mich nicht, sondern ich freue mich, weil wir spielen die dritte Runde Kopfknoten und die spiele ich mit Paul aus Essen. Hallo, schönen guten Morgen.
1: Hallo, guten Morgen.
0: Und der Paul, Sie sitzen ganz entspannt auf der Terrasse und gucken in den Garten.
1: Genau.
0: Und das kann ruhig regnen, das ist Ihnen egal.
1: Ja.
0: Weil Sie nämlich ein Dach haben.
1: Weil ich ein Dach habe, weil ich Camper bin, weil ich Motorrad fahre. Also alles nichts für Warmduscher.
0: Nee, wollte ich gerade sagen. Haben Sie denn auch einen grünen Daumen? Ich bin heute so interessiert an grünen Daumen. Haben Sie einen?
1: Wenn ich mich hier umgucke und sehe alles grün, muss er wohl grün sein.
0: Sehr gut. Also im Garten läuft es schon mal richtig gut bei Ihnen. Da sind wir beruhigt. Ja. Und ansonsten sind Sie auch jemand, der gerne segelt, habe ich mir sagen lassen.
1: Ja, auch das mache ich gerne.
0: Okay,
1: wenn ich schaffe, leider in letzter Zeit zu selten.
0: Ja, das stimmt. Ansonsten könnte man Baldeneysee, aber ist ein bisschen übersichtlich, ne?
1: Ist übersichtlich, ja.
0: Ja, aber vielleicht, wenn gar
1: kann man besser durchschwimmen.
0: Okay, das ist auch ein Plan. Also der Plan steht, bald wieder zum Segeln weit weg und erstmal durchschwimmen im Baldeneysee. Und jetzt der aktuelle Plan wäre ja abräumen beim Kopfknoten. 3 sind bisher vorgelegt. Das könnten wir vielleicht doch topfen. Topfen vor allen Dingen. Sie kennen die Regeln.
1: Okay.
0: Immer genau das Gegenteil von dem sagen, was eigentlich korrekt wäre.
1: Ich versuche es.
0: Alles klar, dann starte ich jetzt mal Ihre 45 Sekunden und wir legen los.
1: Ja.
0: Starlight Express ist eine Ausstellung im Planetarium Bochum.
1: Richtig.
0: Heute wäre Charlie Watts 85 geworden.
1: Falsch.
0: Gummitwist ist ein Tanz aus den 60ern.
1: Richtig.
0: Ende Juli starten wir wieder die große NRW-Radtour mit Ihnen.
1: Falsch.
0: REO Speedwagon ist eine amerikanische Rockband.
1: Richtig.
0: Auf den letzten Meter haben wir uns da noch vertan.
1: Kannte ich nicht.
0: nicht schlimm. Can't fight this feeling, keep on loving you. Ich glaube, wenn man sie dann singen hört, kennt man sie. Aber ich meine, sie sind der Held. Sie haben 4 Richtige. Also bisher sind Sie derjenige, der führt heute Morgen. Und eine Runde gibt's noch. Vielleicht hören wir uns ja gleich wieder und dann gewinnen Sie unsere Soundbox. Wäre doch schön,
1: das
0: oder?
1: Das wäre schön.
0: Okay, dann sage ich jetzt aber erstmal vielen Dank fürs Mitspielen. Genießen Sie noch ein bisschen den Garten und grüßen Sie mir Essen.
1: Danke.
0: Jo, tschüss.
1: Schönen Tag noch.
0: Ja,
1: tschüss.
0: Ciao.

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0: Gucken wir aufs Wetter. Es wird heute Nachmittag nass, aber es bleibt relativ warm. In Duisburg bis 23, Gütersloh bis 25 Grad.
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2: Um 11.30 Uhr mit Matthias Wurms. Guten Tag. Einige Regeln für Flugreisen könnten sich bald ändern. Die EU-Staaten wollen, dass ein kleines Handgepäck immer kostenlos ist. Bei Verspätungen sollen Fluglinien dagegen nicht schon nach 3, sondern erst ab 4 Stunden Entschädigungen zahlen müssen. Lkw-Fahrer sollen in Zukunft leichter einen Stellplatz für die Nacht finden. Bundesverkehrsminister Schnieder hat dazu in Hamm einen Stellplatz-Informationsdienst vorgestellt. Der liefert Belegungsdaten von allen fast 2000 Autobahnrastanlagen in Deutschland. Das Statistische Bundesamt hat neue Zahlen zum Durchschnittsmenschen in Deutschland veröffentlicht. Danach sind Erwachsene im Schnitt 1,73 Meter groß und wiegen rund 78 Kilo. Gut die Hälfte der Erwachsenen gilt als übergewichtig.
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2: Für den Kölner Dom müssen Besucherinnen und Besucher ab Juli 12 Euro Eintritt zahlen, wenn sie außerhalb der Gottesdienste hinein wollen. Für Kinder bis 13 Jahren und Menschen mit Behinderung bleibt der Zugang kostenlos. Ebenso an besonderen Tagen wie dem Dreikönigstag am 6. Januar oder dem Tag der Deutschen Einheit am 3. Oktober. Das Eintrittsgeld soll die steigenden Kosten des Kölner Doms auffangen. Für Erhaltung und Personal fallen 16 Millionen Euro pro Jahr an. Dafür reichen Führungen, Zuschüsse des Dombauvereins und des Landes und Spenden nicht aus. Der starke Regen, der für heute angesagt ist, könnte für die Erdbeerbauern in NRW ein Problem werden. Wegen der warmen Temperaturen der vergangenen Tage sind die Erdbeersträucher pickepacke voll und müssten eigentlich geerntet werden. Starker Regen könnte die reifen Früchte kaputt machen. Ein Monheimer Erdbeerbauer hat dem WDR gesagt, dass bei einigen Sorten die Hälfte des Ertrags verloren gehen könnte. In Lünen ist gestern Abend das Kinofest mit einer Gala eröffnet worden. Stargast war Harpe Kerkeling. Er bekam den Ehrenpreis Nike für sein Lebenswerk. Kerkeling freute sich, er sagte aber auch, dass sein Lebenswerk noch nicht beendet sei. Er habe noch viel vor. Das Kinofest in Lünen geht noch bis Sonntag mit Open-Air-Kino am Horstmacher See und rund 50 Filmen, darunter auch Produktionen der Fachhochschule Dortmund. Das war die WDR 4 Lokalzeit.
0: Dankeschön. WDR 4, die Verkehrslage. A2 Dortmund Richtung Oberhausen zwischen Dreieck Bottrop und Kreuz Oberhausen. Halbe Stunde mehr im Plan, 7 Kilometer Stau. A3 Arnheim Richtung Oberhausen zwischen Wesel und Hünxe, 3 Kilometer Stau. A3 Arnheim Richtung Oberhausen zwischen Dienstlaken Süd und Oberhausen-Holten, 10 Minuten mehr im Plan, 2 Kilometer Stau. Die A4 Aachen Richtung Köln ist zwischen Eschweiler Ost und Weißweiler nach einem Unfall im Moment gesperrt. Im Moment gibt es da 4 Kilometer Stau ab Weißweiler West. Eine Umleitung für den Fernverkehr wäre die A44 und die A61. A33 Bielefeld Richtung Brilon zwischen Schloss Holte-Stukenbrock und Paderborn-Sennelager. 10 Minuten mehr ein Plan, 7 Kilometer Stau. Wegen Bauarbeiten da gerade nur ein Fahrstreifen frei. A57 nehmen wegen Richtung Köln zwischen Kreuz-Mörs und Krefeld-Oppum. Halbe Stunde plus 10 Kilometer Stau. Und noch die A516 Abzweig Oberhausen zwischen Kreuz-Oberhausen und Oberhausen-Eisenheim. 2 Kilometer Stau. Alle Staus jederzeit bei uns in der WDR 4 App. Ich bin Ute Schneider und wünsche Ihnen eine gute und vor allen Dingen eine sichere Fahrt.
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0: Bill Withers, Lean on Me. Am Dienstag bei WDR 4. Bei der Fußball-WM dauert es noch ein bisschen bis zum Finale. Beim Kopfknoten wären wir schon soweit. Die vierte Runde steht an. Paul aus Essen hat ja vorgelegt, 4 Stück. Und jetzt ist Sandra dran aus Bochum. Hallo, schönen guten Morgen.
1: Ja, hallo.
0: Der Paul, der ist hinten noch in der Leitung. Den holen wir dazu, wenn wir wissen, wer gewonnen ist, wer gewonnen hat. Jetzt starten wir beiden erstmal. Und der Tag hat bei Ihnen eigentlich gar nicht so schlecht angefangen, oder? Sie hatten heute schon einen Termin.
1: Genau. Ich war heute schon beim Friseur. Also die Frisur sitzt, bis gleich der große Sturm kommt wahrscheinlich. Aber bis dahin sehe ich gut aus.
0: Ja, also es könnte eine Gewinnerfrisur werden. Wir schauen da mal. Und ich meine, der Tag ist ja dann auch ausgefüllt. Sie haben 3 Kinder. Da ist ja auch noch einiges, was Sie abarbeiten müssen heute, ne?
1: Ja, das stimmt allerdings. Wir haben da noch einiges. Arzttermin und nachher Fußball und abends hat das eine Kind Jubilatis und ach, es ist immer irgendwas.
0: Irgendwas ist ja immer. Irgendwas ist immer. Und jetzt ist erstmal Kopfknoten. Sie wissen, wie das Spiel funktioniert. Ich sag etwas und Sie müssen immer genau das Gegenteil sagen von dem, was korrekt wäre. Wir geben erstmal alles. Die Frisur ist ja auf jeden Fall schon mal toll. Meine nicht so sehr. Aber ich kann jetzt hier mal die 45 Sekunden starten. Es geht jetzt los für Sie.
1: Okay.
0: In Köln gibt es ein Schokoladenmuseum.
1: Falsch.
0: Schalke spielt in der nächsten Saison in der ersten Fußball-Bundesliga.
1: Falsch.
0: In Witten sind die Tage 5 Affen ausgebüxt.
1: Falsch.
0: Erdbeeren sind, wenn sie reif sind, rot.
1: Falsch.
0: Ein Minotaurus ist ein Oldtimer.
1: Richtig.
0: Ein Seepferd, da können wir schon aufhören. 5, sind ja schon 5. Können wir schon aufhören, können wir schon jubeln. Nee.
1: Ja,
0: und da holen wir doch jetzt gleich nochmal den Herausforderer Paul dazu. Hallo Paul.
2: Hallo.
0: Ja.
2: Hallo Sandra, herzlichen Glückwunsch.
0: So, Glückwunsch.
1: Danke, danke.
0: Ich meine, die Sandra hat auch extra eine neue Frisur, Paul. Da konnte das eigentlich nur klappen, oder? Also die hat richtig vorgelegt, schon frisurmäßig.
2: Da komme ich mit meiner Frisur ohne Haare nicht klar.
0: Wunderbar. Also beiden, vielen, vielen Dank fürs Mitspielen. Und die Sandra kriegt die Soundbox von uns zugeschickt. Ich habe mich sehr gefreut und hatte großen Spaß mit Ihnen beiden und wünsche Ihnen heute beiden einen ganz tollen Tag und sage nochmal danke fürs Mitspielen.
1: Ja, wir danken.
2: Vielen Dank. Ihnen auch einen schönen Tag.
0: Ja, bis dahin. Tschüss.
1: Tschüss.

0: Crockett's Theme. Wenn Frau da die Augen zumacht, fühlt sie sich ja so ein bisschen wie in Florida, ne? Fährt mit Don Johnson alias Sonny Crockett mit dem Cabrio durch Miami. Heute Cabrio-Wetter bei uns, ha, nicht ganz so perfekt. Besser zufahren, der Nachmittag wird oft nass.
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0: Bryan Adams mit Heaven um kurz vor 12. Gucken wir nochmal aufs Wetter. Im Moment sind schon einzelne Schauer und Gewitter vor allen Dingen im Rheinland unterwegs. Am Nachmittag werden die Schauer sich dann ausbreiten, dann kann es überall nass werden und zum Teil regnet es dann auch wirklich ziemlich kräftig. Es kann auch Gewitter geben. Die Temperaturen in Bad Berleburg heute bis 20, in Bonn bis 23, in Münster bis 24 Grad. Gucken wir noch flott auf morgen. Auch da bleibt es wechselhaft und regnerisch und ein bisschen kühler.
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2: Hallo, Martin Günther hier. Wir schauen heute mal wieder ins Portemonnaie.
3: Man kann schon sagen, dass die Armut sich mehr und mehr in die Mitte ausbreitet. Das hat sicherlich zu tun mit den verschiedenen gesellschaftlichen Krisen.
2: Armutsforscher Christoph Butterwege dürfte nicht überrascht sein über das, was Wohlfahrtsverbände heute melden. Der Anteil der armen Menschen in Deutschland ist weiter gestiegen. Wie sieht das in Nordrhein-Westfalen aus? Vorher geht es bei uns um schärfere Asylregeln in der EU und wir erfahren endlich, wie viel Eintritt der Kölner Dom künftig kosten soll. Das Wetter kann am Nachmittag Richtung Unwetter gehen. Was tun mit Menschen, die nach Europa kommen, aber deren Antrag auf Asyl dann scheitert? Das ist seit Jahren eine Diskussion in der Europäischen Union. Gestern Abend haben sich Vertreter des EU-Parlaments und der Mitgliedstaaten auf neue Regeln geeinigt. Eine Verschärfung der Asyl- und Abschieberegeln heißt es. Katrin Schmidt, WDR Brüssel, kann erklären, was die wichtigsten Punkte sind.
4: Ja, also ganz konkret legt diese Verordnung jetzt den Grundstein dafür, dass mehr und schneller abgeschoben werden soll aus Europa. Da war man sich auch wirklich einig, dass das dringend nötig ist, weil eine Zahl sagt alles. Bislang verlässt nur jeder Vierte, der eigentlich ausreisepflichtig ist, auch wirklich die EU. Also gibt's jetzt drei Wege, wie das künftig schneller gehen soll laut dieser Verordnung. Einmal, die EU-Staaten stimmen sich besser ab. Kann zum Beispiel heißen, wenn ein Asylbescheid negativ beantwortet wurde in Frankreich, kann auch in Deutschland diese Person auf dieser Grundlage abgeschoben werden. Das war bisher nicht der Fall. Zweitens, diejenigen, die eigentlich gehen müssen und sich nicht kooperativ zeigen, werden mehr gegängelt, sage ich jetzt in Anführungszeichen. Also man kann ihnen leichter Leistungen entziehen. Und letzter Punkt, es ist jetzt auch möglich für die europäischen Staaten, Kooperationen zu schließen mit Ländern außerhalb Europas, die bereit sind, solche Rückkehrzentren bei sich quasi stattfinden zu lassen.
2: Diese Rückkehrzentren oder Return Hubs, wie es auf Englisch heißt, sind ja dann außerhalb der EU und das war juristisch sehr umstritten. Zuletzt, es gab auch einen Rechtsstreit um ein italienisches Lager in Albanien. Sind diese Rechtsbedenken jetzt ausgeräumt?
4: Wahrscheinlich nicht gänzlich, aber es gibt eine Annäherung daran. Also ja, Italien war ein Beispiel. Zuvor hatten wir schon, das hat viele Schlagzeilen gemacht, Großbritannien wollte in Ruanda ein solches Lager aufbauen. Das wurde auch zurückgepfiffen von den Gerichten. Aber da ging es immer um so Sachen wie, es ist nicht sichergestellt, dass die Menschen dort ihre Grundrechte gewahrt bekommen sozusagen. Also Zugang zu juristischer Beratung und so weiter, Kontakt zur Familie. Das heißt aber auch im Umkehrschluss, wenn man das alles sicherstellt, dann müsste es eigentlich rechtssicher sein, dieses Modell. Und das ist natürlich das Ziel, das jetzt beschrieben wurde in dieser Einigung. Manche hegen da Zweifel, aber es muss sich jetzt zeigen. Ja.
2: Das sind EU-Pläne. Was bedeutet das alles für Menschen, die konkret aus Deutschland abgeschoben werden sollen?
4: Die müssen sich im Prinzip darauf einstellen. Das ist nicht ab morgen der Fall, sondern wenn das jetzt nochmal final unterschrieben wird von Parlament und Rat, dann gibt's immer noch eine Zeit von 12, 18 Monaten, bis das wirklich komplett umgesetzt wird. All diese neuen Regeln und diese neuen Härten, also dass die Schlupflöcher einfach auch geringer werden, die bis jetzt ohne Zweifel da waren, dass man sich auch vielleicht von EU-Land zu EU-Land weiterschlagen konnte, um nochmal sein Glück zu probieren und so weiter. Das wird alles deutlich schwieriger. Also die Bedingungen werden da härter. Da und das sorgt natürlich auch für viele Sorgen, vor allem bei Menschenrechtsorganisationen, weil wir sprechen da ja nicht nur über Straftäter, wo ja viele meinen, klar, die müssen schneller abgeschoben werden, sondern es geht natürlich auch um Familien mit Kindern, die sich im Zweifel auch in Abschiebehaft wiederfinden können, wenn sie nicht kooperieren, wie man sich das vorstellt bei den Behörden.
2: Die EU will ihre Abschieberegeln verschärfen. Informationen von Katrin Schmidt aus Brüssel. In Deutschland ist wieder eine Zahl gestiegen, auf die man nicht wirklich stolz sein kann. Mehr als 16% der Menschen im Land galten im vergangenen Jahr als arm, also fast jede und jeder Sechste. Das steht im Armutsbericht des Paritätischen Gesamtverbands. Am häufigsten betroffen sind Alleinstehende und Alleinerziehende und auch der Wohnort kann eine Rolle spielen. Nordrhein-Westfalen liegt im Vergleich der Bundesländer bei der Armutsgefährdung auf Platz 5. Stefan Hase berichtet.
5: Wer zählt in Deutschland eigentlich offiziell als arm oder armutsgefährdet? Der Paritätische Wohlfahrtsverband teilt das in zwei Kategorien ein. Zum einen die absolute Armut, also wenn Menschen auf der Straße leben und sich nicht genug zu essen leisten können. Zum anderen die relative Einkommensarmut. Dazu zählt jeder, der einzeln insgesamt weniger als 60% des mittleren Einkommens zur Verfügung hat, also unter rund 1.400 Euro im Monat. Am häufigsten betrifft das hier die Menschen mit niedrigem Bildungsabschluss und Ausländer, aber auch Alleinlebende und Alleinerziehende.
6: Und insbesondere besorgt uns die Tendenz der letzten Jahre und Jahrzehnte, in denen die Armut tendenziell in Nordrhein-Westfalen weiter gestiegen ist.
5: Sagt Christian Woltering vom Paritätischen Wohlfahrtsverband in NRW, besonders prekär ist die Lage inzwischen bei Studenten. Vor allem, weil die Mieten in den letzten Jahren so stark gestiegen sind, sind laut Statistischem Bundesamt knapp 2/3 der Studentenhaushalte finanziell überlastet.
6: Nordrhein-Westfalen muss wieder Armut als zentrale politische Aufgabe begreifen. Wer soziale Sicherheit stärkt, stärkt auch Demokratie, Zusammenhalt und Zukunftsfähigkeit des Landes.
5: Und dann ist da noch Arnsberg. Der Regierungsbezirk ist laut des Berichts deutschlandweit auf Platz 3 der Regionen, wo am meisten Menschen von Armut betroffen sind, im Schnitt jeder Fünfte.
6: Der Regierungsbezirk umfasst Teile des Ruhrgebiets und Südwestfalens, also Regionen, die seit Jahrzehnten mit Strukturwandel, mit niedrigen Einkommen, mit Arbeitslosigkeit, mit prekären Beschäftigungsverhältnissen und auch mit angespannten kommunalen Haushalten zu kämpfen hat.
5: Sagt Woltering. Deshalb fordert er eine konsequente Armutspolitik in NRW.
6: Wir brauchen mehr bezahlbaren Wohnraum, mehr armutsfeste Sozialleistungen, Investitionen in Bildung, in Qualifizierung und eine auskömmliche Finanzierung der sozialen Arbeit vor Ort.
2: Ein Bericht von Stefan Hase. Standardproblem für Lkw-Fahrer, die Pflichtruhezeit steht an, aber kein Parkplatz in Sicht. Jetzt soll es Abhilfe geben, mehr in den Kurzmeldungen mit Katrin Baumhöfer.
7: Lkw-Fahrer sollen es in Zukunft leichter haben, einen Stellplatz für die Nacht zu finden. Bundesverkehrsminister Schnieder hat in Hamm den Stellplatz-Informationsdienst SID gestartet. Das System liefert Belegungsdaten von allen fast 2000 Autobahnrastanlagen in Deutschland. Bislang weichen Lkw-Fahrer oft auf Flächen aus, auf denen das Parken nicht erlaubt ist. Die Autobahn 59 zwischen Düsseldorf und Monheim ist wieder frei. Die monatelange Sperrung wurde heute Morgen aufgehoben und 2 Wochen früher als angekündigt. In Fahrtrichtung Leverkusen wurden dort 12 Kilometer Autobahn erneuert. In NRW haben sich im vergangenen Jahr knapp 31.000 Ehepaare scheiden lassen. Das ist ein Anstieg um rund 4% gegenüber dem Vorjahr. Die meisten Scheidungen gab es nach 7 Jahren Ehe. NRW-Ministerpräsident Wüst verleiht heute in Düsseldorf den Landesverdienstorden an 15 Menschen, unter anderem an Schauspieler Georg Uecker aus der ARD-Serie Lindenstraße. Uecker und die anderen Preisträger setzen sich besonders für die Rechte homosexueller und anderer queerer Menschen ein. In der Lindenstraße spielte Uecker einen schwulen Arzt.
2: Die Kurzmeldungen. Ich weiß nicht, wie viel Geld Sie so immer mal wieder in Ihre Wohnung stecken. Beim Kölner Dom sind es nach offiziellen Angaben fast 40.000 Euro pro Tag. Das meiste geht ans Personal, aber immerhin auch ein Viertel davon in den Unterhalt. Das bekommt man jetzt nicht wieder rein, indem man nur Besuchende um Spenden für Teelichter bittet. Und deshalb, das haben Sie mitbekommen, ist schon vor einigen Monaten die Entscheidung gefallen, dass der Kölner Dom künftig Eintritt kosten soll. Heute Vormittag sind die Details dazu bekannt gegeben worden. Lara Burkhardt, WDR Köln, war dabei. Was kostet denn ein Dombesuch jetzt in Zukunft?
8: Ja, das wollen natürlich alle wissen. Ab dem 1. Juli wird es für Vollzahler der Preis 12 Euro sein. Aber es gibt auch für zum Beispiel Gottesdienstbesucher oder Besucher, die eben die Schmuckmadonna am Nordeingang direkt beim Hauptbahnhof besuchen möchten, um da zum Beispiel eine Kerze anzuzünden oder zu beten, weiterhin einen kostenfreien Eintritt. Genauso übrigens auch für Kinder bis 13 Jahre oder an anderen bestimmten liturgischen Tagen, wie jetzt zum Beispiel der Dreikönigswallfahrt. Und natürlich Mitglieder des Zentralen Dombauvereins, die können weiterhin kostenfrei los rein.
2: Also wenn man Mitglied im Dombauverein ist, ist das sozusagen eine Dauerkarte. Boomt das jetzt bei denen total eigentlich?
8: Tatsächlich sind die Zahlen gestiegen, auf jeden Fall seitdem bekannt ist, seit dem 5. März, dass es bald einen Eintritt geben wird. Und der Dompropst Guido Ostmann hat eben bei der Pressekonferenz auch nochmal gesagt, das lohnt sich wirklich, weil dann kann man ja wirklich unendlich oft im Jahr in den Kölner Dom. Und man trägt eben auch seinen Beitrag dazu bei, dass der weiterhin so schön erhalten bleiben kann.
2: Was zahlt man für so eine Dombauvereinsmitgliedschaft eigentlich?
8: Es müssten im Jahr um die 20 Euro sein. Das heißt, ich würde auch sagen, finanziell kann man sich das gut errechnen, lohnt sich das definitiv.
2: Genau, zweimal Dombau. Bumm, hat man es wieder draußen. Vielen Dank, Lara Burkhardt. Ansonsten Einzelticket demnächst für 12 Euro pro Kölner Dombesuch. Und damit sind wir beim Wetter mit Sarah Geißler. Es hat sich heute Vormittag teils schon ganz schön zugezogen, teils auch mit Regen. Was blüht uns denn da heute noch?
9: Ein paar Auflockerungen, aber vor allem Regen, der sich in den nächsten Stunden dann auch über dem gesamten Land ausbreitet. Immer häufiger auch mit Gewittern. Die ersten hatten wir auch schon im Kreis Düren und in der Städteregion Aachen. Diese Gewitter können heute Nachmittag auch lokal unwetterartig ausfallen, mit heftigem Starkregen, mit Hagel und mit Sturmböen. Ab dem Abend zieht das Ganze dann so langsam in derselben Reihenfolge wieder ab, also erst aus dem Rheinland, dann auch aus Westfalen. Das dauert allerdings bis tief in die Nacht hinein, dazu heute 18 bis 25 Grad.
2: Und die nächsten Tage dann wieder ein bisschen entspannter?
9: Ein bisschen entspannter, aber weiterhin sehr wechselhaft, auch mit Schauern und Gewittern, mit Wind und es wird auch kühler. Freitag nicht mal mehr 20 Grad.
2: Danke schön, Sarah Geißler. Und das war WDR aktuell, der Tag um 12. Ich bin Martin Günther.
10: Danke, Martin. WDR 4, die Verkehrslage. A1 Köln Richtung Dortmund zwischen Hagen-Nord und Schwerte 3 Kilometer stockend. A2 Dortmund Richtung Oberhausen zwischen Dreieck-Bottrop und Kreuz-Oberhausen mehr als 20 Minuten plus 6 Kilometer Stau. A3 Arnheim Richtung Oberhausen zwischen Dienstlaken-Süd und Oberhausen-Holten 10 plus 2 Kilometer Stau. Die A4 Aachen Richtung Köln ist zwischen Eschweiler-Ost und Weißweiler nach einem Unfall gesperrt. Im Moment da 7 Kilometer Stau ab dem Kreuz Aachen. Eine Umleitung für den Fernverkehr wäre ab dem Kreuz Aachen über die A44 und die A61. A33 Bielefeld Richtung Brilon zwischen Schloss Holte-Stukenbrock und Paderborn-Sennelager 10 plus 6 Kilometer Stau. Wegen Bauarbeiten da gerade nur ein Fahrstreifen frei. A57 Köln Richtung Nimwegen zwischen Bowert und Krefeld-Gartenstadt 10 plus 4 Kilometer stockend. Dreiviertelstunde mehr ein Plan auf der A57 Nimwegen Richtung Köln zwischen Kreuz-Mörs und Kreuz-Meerbusch mehr als 10 Kilometer Stau. Und die A59 Dienstlaken Richtung Duisburg zwischen Duisburg-Marxloh und Duisburg-Meiderich. Auch da dauert 10 Minuten. Länger, 3 Kilometer Stau. Alle Staus jederzeit auch bei uns in der WDR 4 App. Fahren Sie vorsichtig. Hauptsache ist ja, Sie kommen gut an.
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10: Mit Ute Schneider. Tag. Ich würde jetzt noch Triggerfinger, Sister Sledge und Supertramp mit in die Radio nehmen. 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

Triggerfinger. I Follow Rivers. Bei dem Song sind ja nicht nur Gitarren zu hören, sondern die belgische Band hat bei der Aufnahme ja auch auf Sounds mit Kaffeetassen und Gläsern gesetzt. Ich könnte jetzt an der Stelle auch mal meine Kaffeetasse so ein bisschen klingen lassen. Okay, ich gebe zu, das ist noch nicht hitverdächtig, aber jetzt Obacht, ich mische so einen coolen Sound dazu. Jetzt wird ein Schuh draus, oder?

0: John Lennon mit Imagine. Kurz vor 12:30 beim Wetter wird es nass. Am Nachmittag Schauer und Gewitter, zum Teil regnet es auch ziemlich kräftig. Dazu in Remscheid 21 Grad, in Heinsberg 22, in Höxter bis 24 Grad heute.
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2: Um 12.30 Uhr mit Matthias Wurms. Guten Tag. Der Eintritt in den Kölner Dom kostet ab Juli 12 Euro. Das haben die Kirchenverantwortlichen bekannt gegeben. Zu Gottesdiensten und an besonderen Tagen wie dem Dreikönigstag bleibt der Eintritt frei. Das Geld soll in den Erhalt und den Betrieb des Kölner Doms fließen. In NRW gilt fast jeder Sechste als armutsbetroffen. Das zeigt der neue Armutsbericht des Paritätischen Gesamtverbands. Besonders betroffen ist die Region Arnsberg. Als arm gilt, wer weniger als 1.400 Euro im Monat zur Verfügung hat. Für die frühere deutsche Außenministerin Baerbock von den Grünen geht ihre Zeit als Präsidentin der UNO-Vollversammlung langsam zu Ende. Heute wird in New York ein Nachfolger gewählt. Es bewerben sich zwei Männer aus Zypern und Bangladesch. Einer von ihnen übernimmt das Amt dann im September, wie immer auf ein Jahr befristet.
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2: Die Wichtel in Eitorf im Rhein-Sieg-Kreis bekommen eine neue Heimat. Die Schwestern Elke und Annette Lohmberg hatten ursprünglich im Mengbachtal mehr als 50 kleine Stationen aufgebaut. Ein Wichtel-Café, eine Imkerei und sogar ein Fitnessstudio. Alles selbst gebaut aus Holz. Ende letzten Jahres musste der Wichtelwald aber wegen Sicherheitsbedenken abgebaut werden. Jetzt dürfen die Häuschen auf einem Kindererlebnisweg in Eitorf stehen. Den muss die Gemeinde sowieso kontrollieren. Das Problem, die Schwestern müssen erstmal neue Häuser bauen. Die alten hatten sie verschenkt, weil sie gar nicht mehr mit einer neuen Heimat für ihre Wichtel gerechnet hatten. Die Städteregion Aachen will Geld in die Wasserburgenroute Rheinland stecken und dabei auch zusätzliche Arbeitsplätze schaffen. Das hat unter anderem der Tourismusausschuss der Städteregion beschlossen. Die Wasserburgenroute ist ein 470 Kilometer langes Radnetz. Es führt im Städtedreieck Aachen, Köln, Bonn vorbei an 120 Burgen und Schlössern bis zum Aachener Dom. Die Initiative Kölle Putz munter feiert heute 25-jähriges Jubiläum. Seit 2001 haben sich über 200.000 Freiwillige an mehr als 5.000 Aktionen beteiligt, um Köln sauber zu halten. Die Abfallwirtschaftsbetriebe stellen dafür Handschuhe und Müllsäcke zur Verfügung und holen den gesammelten Müll anschließend ab. Solche Putz-Munter-Aktionen kann grundsätzlich jeder organisieren. Auf der Internetseite der AWB Köln können Freiwillige außerdem nachschauen, ob irgendwo noch Helferinnen und Helfer gebraucht werden. Das war die WDR 4 Lokalzeit.
0: Dankeschön. WDR 4, die Verkehrslage. A1 Köln Richtung Münster, zwischen Hagen Nord und Kreuz Dortmund Unna. 10 Minuten mehr, ein Plan, 5 Kilometer stockend. A1 Dortmund Richtung Münster, zwischen Ascheberg und Münster-Hiltrup, 10 plus 4 Kilometer Stau. A2 Dortmund Richtung Oberhausen, zwischen Dreieck Bottrop und Kreuz Oberhausen, mehr als 20 plus 7 Kilometer Stau. A3 Arnheim Richtung Oberhausen, zwischen Dienstlaken Süd und Oberhausen-Holten, 10 plus 2 Kilometer Stau. Die A4 Aachen Richtung Köln ist zwischen Eschweiler Ost und Weißweiler nach einem Unfall bis in den Nachmittag gesperrt. 5 Kilometer Stau ab dem Kreuz Aachen. Eine Umleitung für den Fernverkehr würde ab dem Kreuz Aachen über die A44 und die A61 führen. A33 Bielefeld Richtung Brilon. Zwischen Schloss Holte-Stukenbrock und Paderborn-Sennelager. 10 Minuten mehr, ein Plan, 5 Kilometer stockend. Da ist wegen Bauarbeiten gerade nur ein Fahrstreifen frei. A57 Nimwegen Richtung Köln. Zwischen Kreuz Mörs und Kreuz Meerbusch. Halbe Stunde plus, 10 Kilometer Stau. Und 10 Minuten länger dauert es auch auf der 59 Dienstlaken Richtung Duisburg. Zwischen Duisburg-Marxloh und Duisburg-Meiderich, 3 Kilometer Stau. Alle Staus jederzeit auch bei uns in der WDR4-App. Ich bin Ute Schneider. Fahren Sie vorsichtig. Hauptsache, Sie kommen gut an. Gute Fahrt.
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0: Gary Moore, Still Got to Lose, bei WDR 4 am Dienstagvormittag. Wenn alles nach Plan läuft, geht es gleich für die deutsche Fußballnationalmannschaft Richtung WM nach Amerika. Der Flug von Frankfurt soll so um 2:15 nach Chicago losgehen. Und das Besondere, die Jungs fliegen tatsächlich ganz normalen Linienflug, was die anderen Mitreisenden natürlich gar nicht wissen. Und ich bin gespannt, was es da für Augen gibt, wenn gleich Kimmich und Neuer einfach mal mit einchecken. Also mir wird's ja gefallen. Thomas Jachnow von der Lufthansa hat allerdings schon jetzt den Rückflug im Blick.
1: Wir hoffen ja jedes Mal beim Abflug, kommen Sie wie 2014 dann auch wieder als Weltmeister zurück. Ja, das wäre natürlich der Hammer. Und sollte das tatsächlich der Fall sein, im Übrigen haben wir eine kleine Überraschung vor, aber da kann ich noch nicht so groß von reden. Aber hoffen wir erstmal, dass sie möglichst weit kommen.
0: So, das hoffe ich auf jeden Fall. Ich drücke dann schon mal passend die Daumen und wäre dann auch sehr gespannt auf die Überraschung. Die würden Sie natürlich hier bei WDR 4 auf jeden Fall erfahren. Jetzt hoffen wir erstmal, dass Sie da gut ankommen. Guten Flug gleich.

Kim Wilde. 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

0: Al Stewart mit On the Border. Um kurz vor eins gucken wir nochmal aufs Wetter. Heute Nachmittag wird es wirklich so ein bisschen ungemütlich. Immer mal wieder Schauer, kann auch ein Gewitter geben, zum Teil mit starkem Regen. Hagel sogar kann dabei sein und auch Sturmböen. Die Temperaturen in Brilon 21 Grad, in Kleve 23, in Unna bis 24 Grad. Morgen machen wir wechselhaft weiter, auch da kann es immer mal wieder nass werden. Und es wird ein bisschen kühler sogar noch als heute. Die Höchsttemperaturen morgen sind so 14 bis 21 Grad.
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2: Die Nachrichten mit Stefan Passel. Guten Tag. Wer den Kölner Dom besichtigen möchte, muss ab Juli 12 Euro Eintritt zahlen. Auf diese Summe haben sich die Kirchenverantwortlichen geeinigt. Es wird aber Ausnahmen geben. So haben Kinder bis 13 freien Eintritt. Ältere Schüler und Auszubildende müssen die Hälfte zahlen. Mathis Trapp, WDR Köln.
3: Eine Ermäßigung gibt es auch für Inhaber eines NRW-Sozialpasses. Seniorinnen und Senioren zahlen dagegen den Vollpreis. Freien Eintritt haben Schwerbehinderte und ihre Begleitung. Außerdem wird der Eintritt an bestimmten Feiertagen für alle kostenlos sein, zum Beispiel rund um die Heiligen Drei Könige, den Tag der Deutschen Einheit und zur Kölner Nacht der Museen. Auch der Besuch der Gottesdienste bleibt kostenlos. Wer beten oder eine Kerze anzünden will, hat ebenfalls freien Eintritt in den Dom und muss einen separaten Eingang am Gebetsbereich der Schmuckmadonna nutzen. Die Betreiber des Kölner Doms hoffen, dass sie mit dem Eintrittspreis von 12 Euro den Unterhalt und den Erhalt des Welterbes finanzieren können. Aktuell ist der Betrieb nicht kostendeckend.
2: Noch nie haben sich so viele Menschen an die Antidiskriminierungsstelle des Bundes gewandt wie im vergangenen Jahr. Gut 13.000 Betroffene suchten dort Rat. Chris Berdrow, WDR Berlin.
4: 43% der Menschen haben laut dem Bericht Hilfe gesucht, weil sie sich rassistisch diskriminiert fühlten. Sie waren damit erneut die größte Gruppe. Die Antidiskriminierungsbeauftragte Ferda Ataman sieht in den Zahlen den Beleg, dass sich rassistische Einstellungen in Deutschland verfestigen. Die größte Rolle spielen dem Bericht zufolge Beleidigungen und Herabwertungen am Arbeitsplatz. Ratsuchende hätten sich etwa wegen diskriminierenden Stellenausschreibungen, Bewerbungsabsagen oder Mobbing gemeldet. In einem Fünftel der Fälle ging es um Benachteiligungen beim Zugang zu Gütern und Dienstleistungen, also beispielsweise bei der Wohnungssuche. Auch beim Arzt oder der Pflege komme es immer häufiger zu Benachteiligungen.
2: Weitere Meldungen im Überblick. Einige Regeln für Flugreisen könnten sich bald ändern. Die EU-Staaten beraten heute Nachmittag darüber. Sie wollen, dass ein kleines Gepäckstück immer kostenlos ist. Es könnte aber auch Verschlechterungen geben. Bei Verspätungen sollen Fluglinien nicht schon nach 3, sondern erst ab 4 Stunden Entschädigungen zahlen müssen. In Nordrhein-Westfalen haben sich im vergangenen Jahr knapp 31.000 Ehepaare scheiden lassen. Das ist ein Anstieg um rund 4% gegenüber dem Vorjahr. Die meisten Scheidungen gab es nach 7 Jahren Ehe. Gut die Hälfte wurde von Frauen beantragt. In Bochum ist ein Autofahrer mit seinem Wagen durch die Scheibe eines Fitnessstudios gefahren und zwischen den Kardiogeräten zum Stehen gekommen. Verletzt wurde niemand. Der 40-jährige Fahrer war in Bochum zunächst auf den Parkplatz gefahren und dann aus noch ungeklärter Ursache durch die Scheibe. Bei der Fußball-Weltmeisterschaft kommt eine neue Regelung zum Einsatz. Die Trainer dürfen während der Trinkpausen mit einem Laptop oder einem Tablet aufs Feld, um ihren Spielern taktische Anweisungen zu geben. Die Trinkpausen wurden eigentlich wegen der befürchteten Hitze zum Schutz der Spieler beschlossen. Pro Halbzeit ist eine 3-minütige Unterbrechung möglich.
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2: Die Bäder in Bielefeld wollen die Sicherheit von Kindern erhöhen. In den Frei- und Hallenbädern müssen Kinder bis 10 Jahre deshalb ab sofort mit einer mindestens 16 Jahre alten Person begleitet werden. Julia Thies, WDR Bielefeld.
5: Das sei nötig, weil immer weniger Kinder schwimmen könnten. Gerade an heißen Tagen kämen Tausende in die Bäder, darunter viele Kinder mit zu jungen Begleitern oder mit einer Begleitung, die selbst nicht gut genug schwimmen könne. Auch das Freibad in Verl lässt seit Anfang Mai unter 16-Jährige nur noch mit einem erwachsenen Aufpasser oder mit Bronzeabzeichen rein.
2: Das war WDR aktuell.
0: Dankeschön. WDR 4, die Verkehrslage. A2 Dortmund Richtung Oberhausen zwischen Dreieck Bottrop und Kreuz Oberhausen. Viertelstunde plus 6 Kilometer Stau. A3 Köln Richtung Oberhausen zwischen Duisburg-Wedau und Oberhausen-Lierich. Mehr als 20 Minuten plus 6 Kilometer Stau. A3 Arnheim Richtung Oberhausen zwischen Dienstlaken Süd und Oberhausen-Holten. 10 plus 3 Kilometer Stau. Die A4 Aachen Richtung Köln ist zwischen Eschweiler Ost und Weißweiler nach einem LKW-Unfall immer noch gesperrt. Voraussichtlich bis zum Nachmittag 6 Kilometer Stau ab dem Kreuz Aachen. Eine Umleitung für den Fernverkehr führt ab dem Kreuz Aachen über die A44 und die A61. A45 Gießen Richtung Dortmund, zwischen Hagen Süd und Westhofener Kreuz 10+4 Kilometer stockend. 10 Minuten länger dauert es auch auf der 46 Düsseldorf Richtung Wuppertal, zwischen Wuppertal-Faresbeck und Wuppertal-Oberbarm 5 Kilometer stockend. A57 Nimwegen Richtung Köln, zwischen Kreuz Mörs und Krefeld-Oppum, halbe Stunde mehr einplanen, 9 Kilometer Stau, der Grund eine Baustelle. Und noch die 59 Dienstlaken Richtung Duisburg, zwischen Duisburg-Marxloh und Duisburg-Meiderich, 10+3 Kilometer Stau. Alle Staus wie immer bei uns auch in der WDR4-App. Fahren Sie vorsichtig, Hauptsache ist, Sie kommen gut an.
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0: Mit Ute Schneider, Tag. Es gibt Dinge, auf die es verlassen, ne? Zum Beispiel, wenn unsere Köchin Ulla Scholz da ist. Dann weiß nicht nur ich, es wird lecker. Heute was mit Nudeln. 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

0: Tomaten, Rosmarin, Olivenöl. Ich überfliege gerade die Zutatenliste von unserer Köchin Ulla Scholz. Hallo Ulla.
1: Ja, hallo.
0: Ich sag mal, das ist ja wieder ein Rezept, mit dem ich zu Hause punkten könnte. Schon allein wegen dem Namen auch. Hackpastete im Bienenkorb. Das ist eigentlich so ein italienischer Klassiker. Hast du aus einem Kochbuch aus den 60ern.
1: Ja, Ute, da haben wir Hörer aus Neuwied ein Kochbuch geschickt und wollte die Frau wegwerfen. Und dann, das ist so aus den 60ern, total coole Bilder. Und da habe ich diesen Bienenkorb mit Hackfleisch entdeckt. Das ist praktisch ein Gebilde. Da werden dann Makaroni gewickelt in der Schüssel. Da kommt dann eine Hackpastete. Ist eigentlich Omas falscher Hase, der dann italienisch aufgemacht in Makaroni gewickelt wird.
0: Ich meine, wir fangen ja mal ganz langsam an. Erstmal Nudeln kochen. Aber das müssen schon besondere sein.
1: Ja, das sind Makaroni. Muss man ein bisschen gucken. Mhm. Das ist eigentlich die erste Pasta, die so nach Deutschland kam und die kochen wir nach Packungsanleitung und dann auch nicht abschrecken, einfach zur Seite tun und jetzt machen wir eine Hackmasse mit zwei Brötchen, die wir in Milch einweichen. Dann im Originalrezept kommt nur Salz, Pfeffer, Muskat. Oma hatte das noch nicht so mit den mediterranen Gewürzen.
0: Können wir aber machen.
1: Ich habe dann noch frischen Oregano dran getan, ein bisschen Knoblauch kommt ja auch immer gut. Das Ganze gar nicht so fein zermischen, kann ruhig ein bisschen grob sein, sieht's pastetisch aus. Und jetzt wickeln wir. Wir nehmen eine Schüssel, unten eine Spirale mit Macaroni rein, dann Hackmasse drauf, dann legen wir an den Rändern wieder Macaroni, wieder Hackmasse drauf, Schichten, Schichten, Schichten. Oben nochmal Macaroni spiralförmig drauflegen. Das Ganze geht in den Ofen im Wasserbad, 180 Grad, am besten ein bisschen abdecken, bisschen über eine halbe Stunde. Und dann können wir es stürzen und dann haben wir die Hackpastete.
0: Das ist ja im Grunde auch so ein bisschen Bastelarbeit dann auch noch, oder?
1: Ja, ich glaube, aber auch, dass das vielleicht mit Kindern und Enkeln cool ist. Also wenn die, das sieht irgendwie lustig aus. Ist ein bisschen Bastelarbeit, aber ist zu machen.
0: Und es ist ein Video vorhanden im Netz, ne? Weil die Ulla natürlich genauso gesagt hat, damit wir auch wissen, wie es genau funktioniert.
1: Dass man ein bisschen gucken kann. Und ich habe halt noch im Originalrezept war auch keine Tomatensoße. Wahrscheinlich haben die früher auch dann schnell mal so was aus der Tüte genommen.
0: Ja.
1: Ich mache eine richtige Tomatensoße. Das kommt richtig gut dazu. Auch ganz einfach passierte Tomaten, ein bisschen Salz, ein bisschen Pfeffer, ein bisschen Zucker.
0: Hunger Kräuter. Haben wir jetzt alle schon. Ja, ja. Und dann können wir das natürlich alles nochmal nachlesen, weil es geht ja im Radio immer relativ schnell. Du hast das Rezept bei uns ins Netz gestellt. Das Video können wir gucken und dann basteln und essen sie lecker. Danke dir, Ulla.
1: Ja, gerne.

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0: Auf Mallorca gerade Sonne. Ein Beweisfoto kommt hier gerade ins Studio von Jochen, Silke und Nico. Kann der Andreas locker mithalten? Der schickt mir auch ein Foto und zwar vom Dom in Minden und schreibt hier auch Sonne. Ja, dann genießt es. Ansonsten heute aber am Nachmittag eher Wetter für drinnen bleiben. Viel nass von oben. Es kann auch Gewitter geben und zum Teil Starkregen. Die Temperaturen dazu in Nümbrich 22, in Pulheim 23 und Minden kommt heute auf maximal 25 Grad.
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2: Um 13.30 Uhr mit Matthias Wurms. Guten Tag. Im vergangenen Jahr haben sich mehr als 13.000 Menschen an die Antidiskriminierungsstelle des Bundes gewandt. So viele wie noch nie. Meistens ging es um rassistische Diskriminierung. Viele fühlten sich auch wegen einer Behinderung, einer chronischen Erkrankung oder wegen ihres Geschlechts benachteiligt. Einige Regeln für Flugreisen könnten sich bald ändern. Die EU-Staaten wollen, dass ein kleines Handgepäck immer kostenlos ist. Bei Verspätungen sollen Fluglinien dagegen nicht schon nach 3, sondern erst ab 4 Stunden Entschädigungen zahlen müssen. Mehr als die Hälfte der Erwachsenen in Deutschland war im vergangenen Jahr übergewichtig. Nach den Zahlen des Statistischen Bundesamts gilt fast jeder fünfte Erwachsene sogar als stark übergewichtig, also adipös.
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2: Für den Kölner Dom müssen Besucherinnen und Besucher ab Juli 12 Euro Eintritt zahlen. Das haben die Verantwortlichen heute bekannt gegeben. Es gibt aber Ausnahmen. Wer zum Gottesdienst in den Dom möchte oder zu einem persönlichen Gebet, muss weiterhin nichts zahlen. Auch an besonderen Feiertagen bleibt der Zugang kostenlos. Für Kinder bis 13 Jahren und Menschen mit Behinderung sowie für Mitglieder des Dombauvereins gilt das immer. Das Eintrittsgeld soll in den Erhalt und Betrieb fließen. Für den Kölner Dom fallen pro Tag 44.000 Euro Kosten an. Der starke Regen, der für heute angesagt ist, könnte für die Erdbeerbauern in NRW ein Problem werden. Wegen der warmen Temperaturen der vergangenen Tage sind die Erdbeersträucher pickepacke voll und müssten eigentlich geerntet werden. Starker Regen könnte die reifen Früchte kaputt machen. Ein Monheimer Erdbeerbauer hat dem WDR gesagt, dass bei einigen Sorten die Hälfte des Ertrags verloren gehen könnte. Ministerpräsident Wüst zeichnet heute 15 Persönlichkeiten aus, die sich für ein vielfältiges Miteinander und die queere Gemeinschaft in NRW einsetzen. Den Verdienstorden des Landes bekommen unter anderem Hans W. Geißendörfer, Georg Uecker und Klaus Winzon als Produzent und Schauspieler der WDR-Serie Lindenstraße. Die Lindenstraße gilt als Pionierin für Vielfalt im deutschen Fernsehen. Sie griff früh gesellschaftliche Themen wie AIDS und gleichgeschlechtliche Beziehungen auf und sie zeigte 1987 zum ersten Mal im Vorabendprogramm, wie sich zwei Männer küssen. Das war die WDR 4 Lokalzeit.
0: Dankeschön. WDR 4, die Verkehrslage. A2 Dortmund Richtung Oberhausen zwischen Dreieck Bottrop und Kreuz Oberhausen. Da ist eine Baustelle, deshalb bitte eine Viertelstunde mehr einplanen, 6 Kilometer stockend. A3 Köln Richtung Oberhausen zwischen Kreuz Breitscheid und Oberhausen-Lierich. Auch da Viertelstunde plus, 7 Kilometer stockend. Der Grund da Bauarbeiten. A3 Arnheim Richtung Oberhausen zwischen Dienstlaken Süd und Oberhausen-Holten. 10 plus, 3 Kilometer Stau. Die A4 Aachen Richtung Köln ist zwischen Eschweiler Ost und Weißweiler wegen LKW-Bergungsarbeiten nach letzter Schätzung wohl noch so bis 16 Uhr gesperrt. 6 Kilometer Stau ab dem Kreuz Aachen. Eine Umleitung für den Fernverkehr führt ab dem Kreuz Aachen über die A44 und die A61. A40 Dortmund Richtung Duisburg zwischen Bochum-Wattenscheid-West und Mülheim-Heimaterde. Halbe Stunde plus mehr als 10 Kilometer Stop and Go. Die A45 Gießen Richtung Hagen ist zwischen Siegen Süd und Siegen nach einem Unfall im Moment gesperrt. 4 Kilometer Stau ab Willensdorf. A45 Gießen Richtung Hagen zwischen Hagen Süd und Westhofener Kreuz 10 plus 4 Kilometer stockend und noch die 57 nehmen wegen Richtung Köln zwischen Kreuz Mörs und Krefeld Oppum. Auch da dauert es leider eine halbe Stunde länger, 8 Kilometer Stau an der Baustelle. Alle Staus jederzeit auch bei uns in der WDR 4 App. Viel Geduld, wir sind bei Ihnen. Ich bin Ute Schneider. Gute und sichere Fahrt wünsche ich Ihnen.
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0: WDR 4 am Dienstag. Sie haben es vorhin in den Nachrichten schon gehört, wer demnächst in den Kölner Dom will, um ihn anzuschauen, der muss Eintritt zahlen, und zwar 12 Euro. Das Ganze ist ja schon seit ein paar Wochen in der Diskussion. Die Einnahmen sind wohl nötig, denn die Kosten für den Erhalt, die Renovierung und auch vor allen Dingen für den laufenden Betrieb sind einfach enorm hoch, sodass man Geld braucht, im Jahr 16 Millionen Euro. Berlin und Mailand machen das ja durchaus auch mit den Eintrittsgeldern. Andere Städte haben sich dagegen entschieden. Wir haben heute mal Besucher, die vorm Dom standen, gefragt, wie finden Sie das denn eigentlich?
1: Wahrscheinlich würden wir es zahlen, weil wir von weiter weg kommen, wie viele Touristen eben.
2: Ich finde das als Kölnerin sehr schade und hoffe, dass sie das zumindest wie Museen donnerstags kostenlos machen.
3: Ich bezahle Kirchensteuer und ich erwarte eigentlich, dass ich in jede Kirche reinkomme.
4: Ja, wenn das bei der Instandhaltung und Instandsetzung des Domes hilft, dann vielleicht ein kleiner Eintritt gar nicht so schlecht.
0: Wie immer kann man es so oder so sehen, ne? Wenn man allerdings in den Gottesdienst möchte oder zum Beten in den Dom möchte, dann ist das weiterhin natürlich auch umsonst. Und wenn der dicke Pitter, also diese große Glocke, demnächst läutet, das ist natürlich weiterhin kostenfrei.

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Johnny Logan. Der Mann, der weiß, wie das geht, den ESC zu gewinnen, oder? Mit Hold Me Now hat er 87 gewonnen und das ja sogar schon zum zweiten Mal. Sie gewinnen jetzt hier für den Nachmittag Stefan Vogt, der macht nämlich hier weiter. Ich bin Ute Schneider, sag mal schönen Nachmittag und zuversichtlich bis morgen, oder?

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4: Und das Wetter. Es zieht sich langsam zu über Nordrhein-Westfalen. Schauer und Gewitter machen sich breit. Teilweise können heute Nachmittag auch Starkregen, Hagel und auch Sturmböen dabei sein. In Herford 23 Grad, Unna und Langenfeld 24 Grad. Morgen dann mal Sonne, mal Schauer, mal auch einzelne Gewitter und es wird insgesamt ein bisschen kühler.
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5: Die Nachrichten mit Stefan Passel. Guten Tag.
6: Am Ende liegt der Preis für das Vollzahler-Ticket bei 12 Euro.
5: Der Finanzchef des Kölner Doms, Van de Ven, hat die Preise bekannt gegeben, wenn man ab Juli zur Besichtigung in den Dom will. Mit der Gebühr sollen Pflege, Schutz und Betrieb der Kathedrale sichergestellt werden. 12 Euro sind die Obergrenze für den Innenraum des Doms. Der ermäßigte Eintritt beträgt 6 Euro.
6: Für Schülerinnen und Schüler ab 14 Jahre, für Auszubildende und Studierende. Ebenso können Begleitpersonen von Schülergruppen den ermäßigten Preis in Anspruch nehmen.
5: Freien Eintritt bekommen Kinder bis 13, Menschen mit Schwerbehinderung und ihre Begleitung und Mitglieder des Dombauvereins. Für abgesperrte Gebetsbereiche des Doms und an bestimmten Feiertagen bleibt der Besuch kostenlos. Der Betrieb des Kölner Doms kostet rund 44.000 Euro pro Tag. Die konnten zuletzt nicht mehr durch andere Einnahmequellen wie Spenden und staatliche Zuschüsse gedeckt werden. Mehr als die Hälfte der Erwachsenen in Deutschland war im vergangenen Jahr übergewichtig. Das Statistische Bundesamt hat aktuelle Zahlen zur Größe und zum Gewicht der Menschen in Deutschland veröffentlicht. Sandra Polch, wie aktuell sind es denn mehr Übergewichtige geworden?
7: Ja, es sind schon etwas mehr geworden und auch das Durchschnittsgewicht ist angestiegen. Bei Männern waren es 86,5 Kilo, bei Frauen knapp 70 Kilo. Fast jeder fünfte Erwachsene gilt sogar als stark übergewichtig, also adipös. Maßstab dafür ist das Verhältnis zwischen Körpergröße, Gewicht und Alter, der sogenannte Body Mass Index. Männer sind deutlich häufiger übergewichtig als Frauen. An der Durchschnittsgröße der Erwachsenen hat sich dagegen in den vergangenen Jahren kaum etwas verändert. Frauen kommen auf 1,66 Meter, Männer werden im Schnitt 1,79 Meter groß.
5: Weitere Meldungen im Überblick. Die EU-Kommission hat Deutschland und anderen Ländern nahegelegt, ihre Grenzkontrollen zu beenden. Es gäbe effizientere und wirksamere Möglichkeiten. Ein konkretes Auslaufdatum nannte die Kommission nicht. Sie betonte aber, dass Grenzkontrollen im Schengen-Raum eine vorübergehende Ausnahme bleiben müssen. In Deutschland wurden sie seit September 24 dreimal verlängert. Noch nie haben sich so viele Menschen an die Antidiskriminierungsstelle des Bundes gewandt wie im vergangenen Jahr. Gut 13.000 Betroffene suchten dort Rat. In 43% der Anfragen ging es um rassistische Diskriminierung. Andere fühlten sich zum Beispiel wegen einer Behinderung, einer chronischen Erkrankung oder wegen ihres Geschlechts benachteiligt. Die Maß Bier beim Münchner Oktoberfest wird auch in diesem Jahr etwas teurer, bleibt aber unter der 16-Euro-Marke. Die Preisspanne endet bei 15,90 Euro. Festgelegt wird sie von den Wiesenwirten. Die Stadt München prüft lediglich, ob die Preise angemessen sind.
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5: Der starke Regen, der für heute angesagt ist, könnte für die Erdbeerbauern im Rheinland ein Problem werden. Es kommt zu einem ungünstigen Zeitpunkt, sagt zum Beispiel ein Landwirt aus Monheim. Warum, erklärt Joscha Weidenfeld für WDR aktuell.
8: Weil die ganzen Erdbeersträucher wegen der warmen Temperaturen der vergangenen Tage pickepacke voll sind. Starker Regen könnte die reifen Früchte jetzt kaputt machen. Der Monheimer Erdbeerbauer prognostiziert, dass bei einigen Sorten die Hälfte des Ertrags draufgehen könnte. Er stellt fest, dass viele Leute immer noch glauben, der Juni wäre die ideale Zeit für die Erdbeeren. Durch den Klimawandel beginnt die Saison aber viel früher. Die Sträucher hängen schon länger voll und müssen geerntet werden.
5: Das war WDR aktuell.
4: Und hier ist die Verkehrslage bei WDR 4. A2, Dortmund Richtung Oberhausen, zwischen dem Dreieck Bottrop und dem Kreuz Oberhausen. Hier gibt es eine Baustelle, Viertelstunde dauert es länger, 6 Kilometer hier stockend. A3, Köln Richtung Arnheim, zwischen Oberhausen-Lierich und dem Kreuz Oberhausen, plus 10 Minuten, hier 5 Kilometer stockender Verkehr. A3, Arnheim Richtung Oberhausen, zwischen Dienstlaken Süd und Oberhausen-Holten, plus 10 Minuten, 3 Kilometer Stau. Die A4, Aachen Richtung Köln, ist zwischen Eschweiler-Ost und Weißweiler wegen Bergungsarbeiten nach letzter Schätzung der Polizei bis etwa 16 Uhr noch gesperrt. 7 Kilometer Stau ab dem Kreuz Aachen. Eine Umleitung führt ab dem Kreuz Aachen über die A44 und die A61. A40 Dortmund Richtung Duisburg zwischen Bochum-Wattenscheid West und Müdern Heimaterde. Hier eine Dreiviertelstunde, die obendrauf kommt, mehr als 10 Kilometer Stau. Die A43 Recklinghausen Richtung Wuppertal ist im Kreuz Bochum noch für kurze Zeit gesperrt. Hier momentan 2 Kilometer Stau. Da muss ein Auto noch abgeschleppt werden. Die Polizei hat die Sperrung der A45 Gießen Richtung Hagen zwischen Siegen Süd und Siegen aufgehoben. Nach einem Unfall ist dort aber nur der linke Fahrstreifen frei. 5 Kilometer Stau ab Wilnsdorf hier. Aktuell ist auch die Ausfahrt Wilnsdorf gesperrt. Da ist nach einem weiteren Unfall ein Rettungshubschrauber im Einsatz. A57 Nimwegen Richtung Köln zwischen dem Kreuz Mörs und Krefeld-Oppum plus eine halbe Stunde, 8 Kilometer Stau an einer Baustelle. Und A59 Dienstlaken Richtung Duisburg zwischen Duisburg-Marxloh und Duisburg-Meiderich plus 10 Minuten, 3 Kilometer Stau. Alle Staus, alle Störungen bei uns in der App und auch im Netz. Gute Fahrt.
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4: Hier ist Stefan Vogt. Wir machen uns mal einen ganz entspannten Nachmittag heute. Wenn Sie Lust haben, liefere ich gerne auch die Kulisse dazu. Ein einzigartiges Naturschutzgebiet mit viel Grünland, mit Gewässern, mit wilden Wiesen. Es ist herrlich, ne? Und dann gibt's aber auch noch die hier. Wo es diese Kombi bei uns in Nordrhein-Westfalen gibt, das hören Sie gleich hier bei uns.
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0: Also Vanessa Carlton passt musikalisch auch schon fast zu dem, was wir jetzt vorhaben hier bei WDR 4. Ich habe Ihnen ja eben schon von diesen herrlichen Landschaften erzählt, die es hier bei uns in Nordrhein-Westfalen gibt. Ein Naturschutzgebiet mit wilden Wiesen, mit viel Grünland, mit Büschen. Vereinzelt gibt es auch Bäume. So ungefähr können wir uns das Naturschutzgebiet Petershagen im Kreis Minden-Lübbecke vorstellen. Das Besondere hier, in diesem Naturschutzgebiet leben viele Tiere. Es ist sogar als EU-Vogelschutzgebiet ausgezeichnet worden. Und mittendrin heute Nachmittag unsere WDR4-Reporterin Sonja Engelke, einsam und allein auf diesen weiten Wiesen.
1: Aber wunderschön. Ich fühle mich wie in einer paradiesischen anderen Welt. Es ist wirklich ganz toll. Ich bin auf einem Rundwanderweg unterwegs. Der ist geschottert. Links und rechts alles grün. Links wächst gerade das Korn heran. Da ist ein Feld. Und rechts ist weites Grünland mit ein paar Brombeerbüschen. Ist ein bisschen abgetrennt mit einem Zaun. Da kann man also nicht rauf. Das ist wirklich Naturschutzgebiet. Nicht für die Wanderer ergehbar. Und es gibt blühende Wiesen mit weißen Margeriten am Rand. Ich bin übrigens nicht ganz so einsam und allein und verlassen. Daniel Grüning von der Biologischen Station Minden-Lübbecke ist auch bei mir. Was ist dieses Gelbe hier? Was ist das?
2: Hornklee.
1: Genau. Ah, das ist Hornklee, genau. Ganz viele schöne verschiedene Blumen und zwischendurch auch kleine Teichgewässer. Ja, die sind allerdings nicht von ungefähr hier. Wir sind ja hier an der Weser. Und hier wurde früher Kies abgebaut. Wann war das? Das ist schon länger her, ne?
2: Genau, so Ende der 70er und in den 80er Jahren wurde hier Kies abgebaut im großen Umfang. Es sind viele Teiche entstanden aufgrund der Tätigkeiten des Kiesabbaus, genau.
1: Die dann aber renaturiert worden sind, sodass jetzt hier wirklich eine ganz tolle Landschaft entstanden ist. Hier ist Vogelschutzgebiet. Es gibt hier Störche, Enten, Gänse, Schwäne, Feldlerche. Ich habe vorhin einen Kuckuck gehört. Hört man kaum noch dieses Kuckuck. Ja, hört man es jetzt vielleicht?
0: Ich höre nichts. Nein, ich habe ihn nicht gehört.
1: Kuckuck, Kuckuck, ich höre es die ganze Zeit. Und es gibt jetzt hier aber auch noch ganz besondere Tiere. Ich habe sie noch nicht gesehen. Ich will sie aber noch sehen. Ich suche sie. Ich sag nur, sie sind ein bisschen größer als Vögel, Enten und Schwäne. Und sie sind so hellbraun.
0: Aha.
1: Und sie sind sehr flauschig. Zumindest, ich würde super gerne da mal irgendwie meine Hand reingreifen. Vielleicht klappt das ja. Ich muss sie auf jeden Fall erst noch suchen. So ganz genau habe ich sie noch nicht entdeckt. Sollen hier aber sein.
0: Wir gucken mal, irgendeine Pflanze hat bei Sonja auf der Leitung gestanden gerade. Was zum Kuscheln, was flauschig ist, das haben wir gerade noch verstanden. Das wird sie jetzt suchen für uns und soll ich gleich noch mal melden aus dem Naturschutzgebiet in Petershagen in Ostwestfalen-Lippe. Mal gucken, was sie Spannendes sucht für uns. Was zum Kuscheln, nicht dass so ein Spaziergänger seinen Teddybär verloren hat oder sowas in der Richtung. Gleich mehr.

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0: nach Paul Simon gucken wir mal kurz raus. Und sehen, dass sich die Schauer und Gewitter weiter ausbreiten bei uns im Land. Teilweise unwetterartig. Mit Starkregen, Hagel, auch Sturmböen können dabei sein. Zuletzt erreichen sie die Weser. Dazu in Winterberg 18 Grad, Pulheim 23 und Gütersloh 24 Grad.
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2: Um 14.30 Uhr mit Matthias Wurms. Guten Tag. Die EU-Kommission hat Deutschland und anderen Ländern nahegelegt, ihre Grenzkontrollen zu beenden. Es gäbe effizientere und wirksamere Möglichkeiten. Außerdem müssten Grenzkontrollen im Schengen-Raum eine vorübergehende Ausnahme bleiben. In Deutschland wurden sie seit September 2024 dreimal verlängert. Im vergangenen Jahr haben sich mehr als 13.000 Menschen an die Antidiskriminierungsstelle des Bundes gewandt, so viele wie noch nie. Meistens ging es um rassistische Diskriminierung. Viele fühlten sich auch wegen einer Behinderung, einer chronischen Erkrankung oder wegen ihres Geschlechts benachteiligt. Der Kölner Dom kostet in Zukunft 12 Euro Eintritt. Das gilt ab Juli. Für einige Gruppen und Gottesdienstbesucher gibt es aber Ausnahmen. Die Eintrittsgelder sollen in den Erhalt und Betrieb des Kölner Doms fließen.
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2: Die Stadt Hagen will mehr über Wildschweine aufklären, weil die Tiere immer wieder Gärten und Spielplätze verwüsten und in der Nähe von Schulen auftauchen. Die Stadt Hagen erstellt deshalb gerade Hinweisschilder mit Verhaltenstipps und zeigt Kindergartenkindern und Grundschülern den richtigen Umgang mit Wildschweinen. Dazu gehört Ruhe bewahren und mindestens 25 Meter Abstand halten, denn die Tiere fühlen sich schnell bedroht, vor allem wenn sie Junge haben. Das Ordnungsamt fährt inzwischen jeden Morgen in den betroffenen Gebieten in Hagen Streife, um Schulwege zu sichern. Städtische Mitarbeiter suchen außerdem nach Menschen, die ihren Müll illegal entsorgen, denn der lockt Wildschweine an. In Rheine sorgt das Unwetter vom Wochenende immer noch für Ärger. Hunderte Menschen haben der Stadt Schadenersatzforderungen geschickt, weil ihre Keller vollgelaufen sind, einige sogar gleich zweimal. Dafür haftet die Stadt allerdings gar nicht. Anders ist das, wenn städtische Bäume auf Häuser oder Autos gestürzt sind. Tatsächlich sind am Wochenende in Rheine rund 100 städtische Bäume umgestürzt und noch sind nicht alle Schäden beseitigt. Sievernich im Kreis Düren ist in den letzten Jahren zu einem Wallfahrtsort geworden. Immer wieder erzählten Menschen von Marienerscheinungen in dem 500-Einwohner-Dorf. Jetzt hat das Bistum Aachen eine Untersuchungskommission eingesetzt, die das überprüfen soll. Zum ersten Mal berichtete vor rund 25 Jahren eine Frau, dass ihr in der Pfarrkirche St. Johann Baptist die Mutter Gottes erschienen sei, ganz in Weiß gekleidet und mit einem bodenlangen Schleier. Die Kommission aus Aachen wird diesen und andere Berichte nun genau untersuchen, nach einem vom Vatikan vorgeschriebenen Verfahren. Das war die WDR 4 Lokalzeit.
0: Hier ist die Verkehrslage bei WDR 4. A2 Dortmund Richtung Oberhausen zwischen Dreieck-Bottrop und dem Kreuz Oberhausen eine Baustelle. Hier dauert 20 Minuten länger, 6 Kilometer Stau. A3 Arnheim Richtung Oberhausen zwischen Dienstlaken Süd und Oberhausen-Holten plus 10 Minuten, 3 Kilometer Stau. Die A4 Aachen Richtung Köln ist zwischen Eschweiler Ost und Weißweiler wegen Bergungsarbeiten bis etwa 16 Uhr noch gesperrt. 8 Kilometer Stau ab dem Kreuz Aachen. Eine Umleitung führt ab dem Kreuz Aachen über die A44 und die A61. A43 Recklinghausen Richtung Wuppertal zwischen Bochum-Riemke und dem Kreuz Bochum plus 10 Minuten, 2 Kilometer Stau wegen Bergungsarbeiten. A45 Gießen Richtung Hagen zwischen Wilnsdorf und Siegen. Hier dauert 20 Minuten länger, 5 Kilometer Stau. Da ist nach einem Unfall nur ein Fahrstreifen frei. A46 Düsseldorf Richtung Wuppertal zwischen Wuppertal-Kronenberg und Oberbarmen plus eine Viertelstunde, 7 Kilometer hier stockend. A57 Nimwegen Richtung Köln zwischen dem Kreuz Mörs und Krefeld-Zentrum. 20 Minuten dauert es hier länger, 5 Kilometer Stau an einer Baustelle. Und A59 Dienstlaken Richtung Duisburg zwischen Duisburg-Marxloh und Duisburg-Meiderich plus 10 Minuten, 3 Kilometer Stau. Alle Staus, alle Infos finden Sie im Netz bei uns und auch in der WDR 4 App. Ich bin Stefan Vogt. Schönen Nachmittag und gute Fahrt natürlich.
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0: WDR 4 Lokalzeit ist heute Nachmittag unterwegs in Ostwestfalen-Lippe im Naturschutzgebiet Petershagen. Das ist im Kreis Minden-Lübeck, haben wir gerade schon gehört. Es muss eine wirklich tolle, sehenswerte Landschaft dort sein, haben wir eben von unserer Reporterin Sonja Engelke gehört, die sich mit den Worten verabschiedet hat, sie will sich auf die Suche nach was Wuscheligem machen. Und?
1: Ja, ich bin erfolgreich gewesen, aber auch nur, weil ich den Landwirt Benedikt Schröder getroffen habe. Der ist hier im Naturschutzgebiet einer der Landwirte, der örtlichen Landwirte, die hier unterwegs sind. Und wenn ich ihn nicht gehabt hätte und er diese Herde schottischer Hochlandrinder hergerufen hätte, dann hätte ich sie nicht gefunden. Können Sie den mal rufen?
2: Komm, ja komm! Komm, ja komm!
1: Ja, sie drehen jetzt schon wieder ihre Köpfe zu uns, weil ich stehe direkt vor ihnen. Es sind 6 oder 7 riesengroße Viecher. Wir können noch näher rangehen, oder?
2: Ja, ja, wir können noch rangehen.
1: Ja, mit Hörnern, ganz lang und spitz und gebogen, wie so ein Wikinger, wie diese Wikingerhörner. Gucken mich skeptisch an. Sie haben langes, braunes, zotteliges, wuscheliges Fell. Ich würde super gerne reingreifen, aber die sind nicht alleine, die haben auch noch Kälbchen dabei. Oh Gott, die sehen so süß aus. Aber Herr Schröder, gerade weil jetzt hier auch Kälbchen dabei sind, noch näher sollte ich wahrscheinlich nicht rangehen. Nee, ne?
2: Besser ist, man geht nicht zu nah ran, weil die Mütter halt auch einen Beschützerinstinkt haben. Und die wollen natürlich ihre Kleinen beschützen.
1: Und ganz zum Schluss noch, bevor ich hier total verzückt mir diese ganzen Kälbchen nochmal anschaue, diese Herde hier, dieser schottischen Hochlandrinder, die sind nicht einfach nur so hier, sondern die halten halt diese Flächen kurz. Die knabbern alles, was zu viel Busch und so zu viel Baum wird, weg, damit eben diese Auenlandschaft mit diesen Wiesen und Feldern entlang der Gewässer einfach so wunderschön bleiben kann für die botenbrütenden Vögel zum Beispiel. Das ist quasi der Job dieser Tiere, dieser Rinder.
0: Vielleicht kann ja unsere Reporterin doch noch mal ein bisschen näher an die Rasenmäher rangehen. Kleines Selfie wäre doch auch schön mit Sonja Engelke. Ansonsten
1: also,
0: hören Sie.
1: Sie kommen jetzt in meine Richtung. Ich gehe mal wieder zurück.

Wieder vier ist hier. Es gibt ja so Hits, da hören Sie die ersten Töne und Sie wissen sofort, wo der Hase läuft. Der hier gehört dazu. Sommer, irgendwann Mitte der 90er und alle tanzen dazu. Können Sie gerne jetzt auch noch machen, 30 Jahre später. Ja, okay, der Sommer fehlt noch. Und die Knochen quietschen. Egal. Los de Rio mit Macarena bei WDR 4.

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0: Queen of Hearts, das ist Juice Newton. An diesem Nachmittag breiten sich Schauer und Gewitter weiter aus. Sie wissen, die können teilweise auch unwetterartig ausfallen, mit Starkregen, mit Hagel, auch mit Sturmböen. Dazu in Dorsten 23 Grad, Essen 24, Lippstadt 25 Grad. Auch morgen ähnlich wechselhaftes Wetter, mal Sonne, mal trocken, dann dicke Wolken, wiederholt auch Schauer und auch einzelne Gewitter. Bei etwas kühleren 14 bis 21 Grad.
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2: Die Nachrichten mit Stefan Passel. Guten Tag. Die EU-Kommission hat Deutschland und anderen Ländern nahegelegt, ihre Grenzkontrollen zu beenden. Sie seien nicht mehr notwendig, unter anderem, weil es inzwischen digitale Grenzkontrollen an den EU-Außengrenzen gibt. Außerdem trete demnächst der Asylpakt in Kraft. Thomas Spickhofen, WDR Brüssel.
3: Zu den EU-Mitgliedern, die zurzeit Kontrollen an ihren Grenzen durchführen, gehören Deutschland und seine Nachbarn Dänemark, Niederlande, Frankreich und Österreich, sowie auch die Schweiz, die kein EU-Mitglied ist. Die meisten begründen die Kontrollen mit Bedrohungen für die öffentliche Sicherheit, die von unkontrollierter Einwanderung, organisierter Kriminalität oder terroristischen Aktivitäten ausging. Die Bundesregierung hat die Kontrollen, zu denen sie nach EU-Recht berechtigt ist, zuletzt bis Mitte September verlängert. Nach Angaben der Grenzschutzagentur Frontex ist die Zahl der irregulären Grenzübertritte im ersten Drittel des laufenden Jahres um 40% zurückgegangen.
2: Ein neuer Service soll Lkw-Fahrern helfen, einen Parkplatz an Autobahnrastanlagen zu finden. Bundesverkehrsminister Schnieder hat den neuen Stellplatzinformationsdienst SID vorgestellt.
4: Mithilfe der SID-Anwendungen können Lkw-Fahrer schnell und einfach herausbekommen, wo Stellplätze aktuell frei sind. Das heißt, sie wissen, welche Rastanlage sie gezielt ansteuern können, um Pause zu machen oder zu übernachten.
2: Von der Präsentation auf dem Rasthof in Hamm, Daniel Schmitz für WDR aktuell.
5: Fast 2000 Rasthöfe gibt es in Deutschland. Die Stellplätze für Lkw-Fahrer reichen aber bei weitem nicht aus. Immer wieder kommt es vor, dass sie deshalb auf dem Standstreifen oder in einer Einfahrt parken. Damit die Fahrer sehen können, wo noch Plätze frei sind, gibt es jetzt den Stellplatzinformationsdienst. Der liefert echtzeitnahe Daten von allen Rasthöfen im Land direkt aufs Handy der Lkw-Fahrer. Die neue App werde für mehr Verkehrssicherheit auf den Autobahnen sorgen, sagte Bundesverkehrsminister Schnieder bei seinem Besuch in Hamm.
2: Weitere Meldungen im Überblick. Der Eintritt in den Kölner Dom wird ab Juli 12 Euro kosten. Das haben die Kirchenverantwortlichen bekannt gegeben. Kinder bis 13 und Menschen mit Schwerbehinderung müssen nichts zahlen. Zu Gottesdiensten und an besonderen Tagen wie dem Dreikönigstag bleibt der Eintritt ebenfalls frei. Das Geld soll in die Erhaltung und den Betrieb des Kölner Doms fließen. In Nordrhein-Westfalen gilt fast jeder Sechste als armutsbetroffen. Laut dem neuen Armutsbericht des Paritätischen Gesamtverbands ist der Anteil in der Region Arnsberg am höchsten. Da gilt jeder Fünfte als arm. Dazu zählt, wer weniger als 60% des mittleren Einkommens zur Verfügung hat, also unter rund 1.400 Euro im Monat. Die deutsche Fußballnationalmannschaft ist auf dem Weg in die USA zu den letzten Vorbereitungen auf die WM. Das Turnier beginnt Donnerstag kommender Woche. Die Mannschaft nahm heute einen normalen Linienflug ab Frankfurt. Alle Mitreisenden durften sich über ein Nationaltrikot als Geschenk freuen.
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2: In Siegen fordern fast 1.500 Menschen in einer Online-Petition, dass ein Beratungsangebot für Sexarbeiterinnen wieder gefördert wird. Die Petition geht auf die Initiative der Evangelischen Frauenhilfe zurück. Der Kreis hatte die Förderung von 36.000 Euro pro Jahr zuvor gestrichen. Lukas Grönig, WDR Siegen.
6: Ehrenamtlich sei eine Fortführung der Arbeit nicht möglich, so die Evangelische Frauenhilfe Westfalen. Laut dem Verein ist der Bedarf aber hoch. Seit Bestehen der Beratungsstelle wurden nach eigenen Angaben über 1.000 Frauen angetroffen. Alleine letztes Jahr konnte 36 Frauen bei einer Neuorientierung geholfen werden. Die Frauenhilfe stellt klar, dass Frauen in der Prostitution zu den verletzlichsten Gruppen der Gesellschaft zählen. Sie unterstützt Sexarbeiterinnen auch in den Kreisen Soest und Olpe.
2: Das war WDR aktuell.
0: Und hier ist die Verkehrslage bei WDR 4. A2 Dortmund Richtung Hannover zwischen Bielefeld und Bielefeld Ost. Hier dauert 20 Minuten länger, 4 Kilometer Stau nach einem Unfall. A2 Dortmund Richtung Oberhausen zwischen dem Dreieck Bottrop und dem Kreuz Oberhausen Baustelle 20 Minuten plus 6 Kilometer Stau. A3 Köln Richtung Arnheim zwischen dem Kreuz Kaiserberg und dem Kreuz Oberhausen plus 10 Minuten 4 Kilometer hier stockend. A3 Arnheim Richtung Oberhausen zwischen Dienstlaken Süd und Oberhausen Holten plus 10 Minuten 3 Kilometer Stau. Die A4 Aachen Richtung Köln ist zwischen Eschweiler Ost und Weißweiler wegen LKW-Bergungsarbeiten bis 16 Uhr eine Stunde noch gesperrt voraussichtlich. 8 Kilometer Stau ab dem Kreuz Aachen. Eine Umleitung führt ab dem Kreuz Aachen über die A44 und die A61. A45 Gießen Richtung Hagen zwischen Wilnsdorf und Siegen plus eine Viertelstunde 3 Kilometer Stau nach Bergungsarbeiten. A57 Köln Richtung Nimwegen zwischen Krefeld Zentrum und dem Kreuz Mörs plus 20 Minuten 7 Kilometer Stau nach einem Unfall. Und A59 Dienstlaken Richtung Duisburg zwischen Duisburg-Marxloh und Duisburg-Meiderich. Hier dauert 10 Minuten länger, 3 Kilometer Stau. Alle Staus, alle Störungen gibt's auf wdr4.de und auch bei uns in der App. Gute Fahrt.
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0: Stefan Vogt hier, guten Tag. Haben wir auch nicht so oft vom Mikrofon. Schottische Hochlandrinder im Naturschutzgebiet Petershagen. Eigentlich wollte sich unsere Reporterin gleich wieder von dort melden. Das geht aber offenbar nur mit Lockruf. Sonja!
7: Komm, ja komm! Komm, ja komm!
0: Augenblick noch, wird gleich klappen.
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0: White Fever, das sind die Bee Gees bei WDR 4. Ich freue mich immer noch über die schottischen Hochlandrinder, die unsere Reporterin Sonja Engelke eben im Naturschutzgebiet Petershagen in Ostwestfalen-Lippe getroffen hat. Rinderüberraschung. Wie einsam bist du eigentlich wirklich gerade?
1: Also man ist hier schon sehr einsam, weil es hier auch einfach weit abgelegen ist, das Naturschutzgebiet. Wunderschöne, viel Natur. Aber hier führt halt auch, also der Wanderweg, auf dem ich bin, ist gleichzeitig auch der Weserradweg. Und der wird natürlich viel befahren, ist ganz beliebter Radweg. Und da habe ich vorhin auch zwei Radler getroffen. Das waren Walter Thiele und Gudrun Peters. Die kommen aus Niedersachsen, machen momentan mit ihrem Wohnmobil Urlaub in Petershagen und haben sich auf ihre E-Bikes geschwungen, wie Gudrun mir erzählt hat.
2: Ja, wir sind hier, weil wir eine Tagestour mit dem Fahrrad machen wollten in Wesernähe. Und haben in Petershagen also diese Storchenroute gefunden und sind deswegen nach Petershagen gekommen, fahren jetzt diese Storchentour.
1: Weil es jetzt hier halt auch total viele Störche gibt, unter anderem auch hier übrigens in dem Naturschutzgebiet. Die finden hier ganz viel tolles Futter. Und Walter hat mir erzählt, dass sie nicht wussten, dass hier diese schottische Hochlandrinderherde grast, um die Landschaft zu pflegen, aber dass sie es trotzdem wunderschön hier finden natürlich.
3: Ich bin gern aktiv. Spielt eigentlich gar keine Rolle, wo. Einfach mit dem Radfahren durch schöne Natur. Das Wetter spielt mit. Wenn Wasser in der Nähe ist, ist sowieso immer schön, wenn man abends am Wasser stehen kann. Das hat was Besonderes irgendwie. Ja, das ist der Grund. Mehr brauche ich nicht.
1: Und ganz ehrlich, mehr brauche ich auch nicht. Das hat man hier. Alles grün, Wasser in der Nähe, Vögel, die zwitschern, Natur. Noch ist es schön, das Wetter schön warm, auch wenn gleich bestimmt Regen aufziehen wird. Aber noch genieße ich das hier sehr.
0: Wie schön. Das Gute, es gibt auch dort im Naturschutzgebiet in Petershagen was zum Unterstellen. Da kann Sonja Engelke zur Not ein bisschen untertauchen, wenn sie möchte. Wir hören uns gleich nochmal wieder hier bei WDR 4.

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0: Na, es zieht ein bisschen was durch heute Nachmittag. Schauer und Gewitter, teils mit Unwetterpotenzial durch Starkregen, der dabei sein kann, Hagel, auch Sturmböen. Und so geht es dann erstmal auch in die Nacht, wobei dann der teilweise kräftige Regen, auch gewittriger Regen, über die Weser langsam abzieht. Dann wird es trocken in der Nacht bei 14 bis 8 Grad. Und morgen haben wir dann auch erstmal wechselhaftes Wetter. Mal Sonne, mal ist es trocken, dann auch dicke Wolken, wiederholt auch Schauer und auch einzelne Gewitter. Bei etwas kühleren 14 bis 21 Grad. Dazu in Monschau dann insgesamt, wenn wir es einzeln betrachten, 16 Grad. Menden kommt auf 19 und Höxter auf bis zu 20 Grad. Wir schauen weiter auf Donnerstag. Sonne, Wolken, im Wechsel teils auch wieder kräftige Schauer und Gewitter, die dabei sein können.
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2: Um 15.30 Uhr mit Matthias Wurms. Guten Tag. Die EU-Kommission hat Deutschland und anderen Ländern nahegelegt, ihre Grenzkontrollen zu beenden. Es gebe effizientere und wirksamere Möglichkeiten. Außerdem müssten Grenzkontrollen im Schengen-Raum eine vorübergehende Ausnahme bleiben. In Deutschland wurden sie seit September 2024 dreimal verlängert. In NRW gilt fast jeder Sechste als arm. Das zeigt der neue Armutsbericht des Paritätischen Gesamtverbands. Besonders betroffen ist die Region Arnsberg. Als arm gilt, wer weniger als 1.400 Euro im Monat zur Verfügung hat. Die deutsche Fußballnationalmannschaft ist auf dem Weg in die USA zu den letzten Vorbereitungen auf die WM. Das Turnier beginnt nächste Woche Donnerstag. Die Mannschaft nahm heute einen normalen Linienflug ab Frankfurt. Alle Mitreisenden bekamen ein Nationaltrikot als Geschenk.
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2: Für den Kölner Dom müssen Besucherinnen und Besucher ab Juli 12 Euro Eintritt zahlen. Das haben die Verantwortlichen heute bekannt gegeben. Es gibt aber Ausnahmen. Wer zum Gottesdienst in den Dom möchte oder zu einem persönlichen Gebet, muss weiterhin nichts zahlen. Auch an besonderen Feiertagen bleibt der Zugang kostenlos. Für Kinder bis 13 Jahren und Menschen mit Behinderung sowie für Mitglieder des Dombauvereins gilt das immer. Das Eintrittsgeld soll in den Erhalt und Betrieb fließen. Für den Kölner Dom fallen pro Tag 44.000 Euro Kosten an. Fachleute sprechen von einer Revolution im Zugverkehr. In Lippstadt ist nach jahrelanger Forschung ein neues automatisches Kupplungssystem für Güterzüge vorgestellt worden. Der Probebetrieb auf der Strecke der Westfälischen Landeseisenbahn zwischen Barstein und Neubeckum klappt bisher gut. Zurzeit müssen die rund 500.000 Güterwaggons, die durch Europa rollen, immer noch umständlich per Hand zusammengekoppelt werden. Das dauert lange und ist gefährlich. Mit dem automatischen Kupplungssystem soll das besser werden. In Bochum stehen in zwei Stadtteilen ab heute wieder sogenannte grüne Zimmer. Sie sind 12,5 Quadratmeter groß und sehen aus wie kleine Dschungel auf Rädern. Eins der beiden grünen Zimmer steht aktuell auf dem Werner Markt in Bochum, das andere auf dem Buschei-Platz in der Nähe des Unicenters. Ein Stadtsprecher sagt, die grünen Zimmer würden immer wieder gut angenommen. Von Vereinen, Schulklassen oder Nachbarn, die einfach mal im Schatten sitzen und quatschen wollen. Deshalb gibt es sie auch schon zum dritten Mal in Bochum. Solche grünen Zimmer gibt es in NRW außerdem in Dortmund und Münster. Das war die WDR 4 Lokalzeit.
0: Und hier ist die Verkehrslage bei WDR 4. Die A2 Dortmund Richtung Hannover ist zwischen Bielefeld Süd und Bielefeld Ost nach einem Unfall weiter gesperrt. 6 Kilometer Stau ab Gütersloh, da ist ein Rettungshubschrauber im Einsatz. A2 Dortmund Richtung Oberhausen zwischen dem Dreieck Bottrop und dem Kreuz Oberhausen Baustelle plus eine Viertelstunde 6 Kilometer hier stockend. A3 Köln Richtung Arnheim zwischen dem Kreuz Kaiserberg und dem Kreuz Oberhausen plus eine Viertelstunde 7 Kilometer hier stockender Verkehr. Die A4 Aachen Richtung Köln ist zwischen Eschweiler Ost und Weißweiler wegen LKW-Bergungsarbeiten weiterhin gesperrt. Hier 8 Kilometer Stau ab dem Kreuz Aachen. Eine Umleitung führt ab dem Kreuz Aachen über die A44 und die A61. A40 Essen Richtung Duisburg zwischen Essen-Huttrop und Mülheim-Winkhausen plus 10 Minuten, 4 Kilometer hier stockender Verkehr. A43 Wuppertal Richtung Recklinghausen zwischen Bochum-Leer und dem Kreuz Herne. Hier dauert 10 Minuten länger, 4 Kilometer stockend. A46 Düsseldorf Richtung Wuppertal zwischen Sonnborner Kreuz und Wuppertal-Oberbarmen. Hier auch plus 15 Minuten, 6 Kilometer stockend. Und A57 Köln Richtung Nimwegen zwischen Krefeld-Oppum und dem Kreuz Mörs. Hier sollten Sie eine halbe Stunde mehr einplanen. Hier mehr als 10 Kilometer Stau nach einem Unfall. Alle Staus finden Sie in der WDR 4 App und auch bei uns im Netz. Gute Fahrt, kommen Sie gut durch. Schönen Nachmittag, wünscht Stefan Vogt.
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0: Eric Clapton, Lay Down Sally bei WDR 4. Wir gehen jetzt mal kurz 40 Jahre musikalisch zurück, also ins Jahr 1986 und landen genau hier. A Kind of Magic. So hieß damals nicht nur die Single von Queen, auch das ganze Album A Kind of Magic. Und das werden die meisten in Erinnerung haben, weil es zu einem Film gehörte. Also einige Songs davon. Von welchem Film war das der Soundtrack? Na?
1: Es kann nur einen geben.
0: Ja. Natürlich der Highlander mit Christopher Lambert und Sean Connery. Wobei der Song A Kind of Magic, der hier kommt im Film gar nicht vor. Er geht auf eine Filmszene zurück. Der Held des Films wird niedergeschossen und steht dann kurz darauf wieder auf. Ein Kind fragt, wie das möglich sein kann. Und der Highlander antwortet:
2: Hey, it's a kind of magic.
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0: Es ist eine Art Magie, ja.
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0: Das sind Queen bei WDR 4.

0: ja, ja, yeah. So, die Fußball-WM kann kommen, also wir kommen, können wir schon mal sagen. In der Woche geht's ja los, nächste Woche. Und wir schauen heute Nachmittag mal bei WDR 4 auf den Abflug des DFB-Teams in Richtung USA. Alle an Bord des Airbus Wuppertal, so heißt er wirklich. Ein ganz normaler Linienflug, da sind sie alle extra an Bord begrüßt worden. Das ganze Team, was mitgeflogen ist, Business Class natürlich. Aber was nicht ganz normal war, dass sie wirklich ja eine extra Durchsage bekommen haben, als sie dann eingestiegen sind.
1: Wir freuen uns auch ganz besonders, heute den DFB bei uns an Bord begrüßen zu dürfen. Die voraussichtliche Flugzeit beträgt heute 8 Stunden. Bitte achten Sie darauf, dass Ihr Handgepäck sicher verstaut ist und keinen Gang oder Notausgang blockiert.
0: Ja, bitte alle Fußballer in die Gepäckfächer über Ihnen. Gilt auch für die, die in der teuren Klasse fliegen. Erste Station wird ja Chicago sein, wird ein bisschen Verspätung geben heute, weil noch ein Gewitter durchziehen musste, aber jetzt sind sie unterwegs. Und was echt eine tolle Geste war, gerade beim Einstiegen, alle Passagiere beim Einsteigen des Lufthansa-Fluges haben als Überraschung ein Deutschland-Trikot geschenkt bekommen. Große Freude an Bord. Ja.

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0: sind Tears for Fears. Na, der Rest des Tages bringt viele Wolken, immer wieder auch Schauer und Gewitter, teilweise kräftig, lokal auch mit Unwetterpotenzial durch Starkregen, durch Hagel- und Sturmböen, die teilweise bis 90 km/h erreichen können. Dazu Abendtemperaturen von 12 bis 20 Grad. In der Nacht ziehen dann die Schauer langsam über Südwestfalen, über Ostwestfalen Lippe ab. Dahinter lockert es dann auf, bevor am Morgen dann wieder neuer Regen von der Eifel her aufzieht. Tagsüber haben wir den Morgen einen eher windigen, auch wechselhaften Mix aus Sonne, Wolken, Schauern und vereinzelten Gewittern. Olpe kommt dann auf 17 Grad, Wermelskirchen auf 18 und Bonn auf bis zu 20 Grad.
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2: Die Nachrichten mit Stefan Passler. Guten Tag. Die Verantwortlichen des Kölner Doms haben heute verkündet, wie viel Menschen künftig bezahlen müssen, wenn sie den Dom von innen sehen wollen.
3: Wir haben das abgewogen. 12 Euro. Ich glaube, das ist verträglich.
2: Aber nicht alle müssen die 12 Euro zahlen. Es gibt auch einige Ausnahmen. Dabei zeigt uns WDR aktuell fast zusammen, wer künftig günstiger in den Dom kommt.
4: Zuallererst die Gottesdienstbesucher. Für die bleibt der Eintritt frei. Kinder bis einschließlich 13 Jahre kommen jederzeit umsonst rein. Menschen mit schweren Behinderungen und deren Begleitpersonen ebenfalls. Dann gibt's eine ganze Reihe von Menschen, die nur 6 Euro zahlen. Unter anderem Schülerinnen und Schüler ab 14, Auszubildende und Studierende. An manchen Tagen sollen auch weiterhin alle kostenlos in den Dom kommen, zum Beispiel an den gesetzlichen Feiertagen am 1. Mai und am 3. Oktober. Das Eintrittsgeld wollen die Verantwortlichen für Betrieb und Erhalt des Kölner Doms nutzen. Die Unterhaltskosten liegen laut Domkapitel bei 44.000 Euro pro Tag.
2: Noch nie haben sich so viele Menschen an die Antidiskriminierungsstelle des Bundes gewandt wie im vergangenen Jahr. Gut 13.000 Betroffene suchten dort Rat. Chris Berdrow, WDR Berlin.
5: 43% der Menschen haben laut dem Bericht Hilfe gesucht, weil sie sich rassistisch diskriminiert fühlten. Sie waren damit erneut die größte Gruppe. Die Antidiskriminierungsbeauftragte Ferda Ataman sieht in den Zahlen den Beleg, dass sich rassistische Einstellungen in Deutschland verfestigen. Die größte Rolle spielen dem Bericht zufolge Beleidigungen und Herabwertungen am Arbeitsplatz. Ratsuchende hätten sich etwa wegen diskriminierenden Stellenausschreibungen, Bewerbungsabsagen oder Mobbing gemeldet. In einem fünften der Fälle ging es um Benachteiligungen beim Zugang zu Gütern und Dienstleistungen, also beispielsweise bei der Wohnungssuche. Auch beim Arzt oder der Pflege komme es immer häufiger zu Benachteiligungen.
2: Weitere Meldungen im Überblick. Die EU-Kommission hat Deutschland und anderen Ländern nahegelegt, ihre Grenzkontrollen zu beenden. Es gebe effizientere und wirksamere Möglichkeiten. Ein konkretes Auslaufdatum nannte die Kommission nicht. Sie betonte aber, dass Grenzkontrollen im Schengen-Raum eine vorübergehende Ausnahme bleiben müssten. Der Bundesverband Deutscher Schwimmmeister fordert, dass Kinder unter 16 Jahren nur noch mit Bronzeabzeichen alleine ins Freibad dürfen. Verbandspräsident Harzheim sagte dem Redaktionsnetzwerk Deutschland, die Regel soll gewährleisten, dass die Kinder ohne Begleitung eines Erwachsenen sicher schwimmen. In Nordrhein-Westfalen haben schon mehrere Freibäder solche Regelungen eingeführt. Mehr als die Hälfte der Erwachsenen in Deutschland war im vergangenen Jahr übergewichtig. Das Statistische Bundesamt hat aktuelle Zahlen zu Gewicht und Größe der Menschen in Deutschland veröffentlicht. Fast jeder fünfte Erwachsene gilt sogar als stark übergewichtig, also adipös. Die deutsche Fußballnationalmannschaft ist auf dem Weg in die USA zu den letzten Vorbereitungen auf die WM. Die Mannschaft nahm heute einen normalen Linienflug ab Frankfurt. Das Turnier beginnt Donnerstag kommender Woche.
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2: In Dorsten haben die Menschen in zwei Ortsteilen nach sehr langer Wartezeit jetzt ihren Glasfaseranschluss bekommen, mit 8 Jahren Verspätung. Markus Holtrichter für WDR aktuell.
6: Die Deutsche Glasfaser macht einen Subunternehmer dafür verantwortlich. Die Baufirma habe zunächst zwar Kabel verlegt, sie sei dann aber in wirtschaftliche Schwierigkeiten geraten und habe schwere Mängel hinterlassen. Neue Firmen zu finden, das zog sich hin und es gab zudem noch Auflagen der Stadt. Nun also, fast 8 Jahre nach der Unterschrift, können immer mehr Glasfaserkunden in Dorsten endlich doch noch schnelles Internet nutzen.
2: Das war WDR aktuell.
0: Und hier ist die Verkehrslage bei WDR 4. Die A2 Dortmund Richtung Hannover ist zwischen Bielefeld Süd und Bielefeld Ost nach einem Unfall weiter gesperrt. Hier 9 Kilometer Stau ab Gütersloh. A2 Dortmund Richtung Oberhausen zwischen dem Dreieck Bottrop und dem Kreuz Oberhausen Baustelle. Hier dauert es eine Viertelstunde länger, hier 6 Kilometer stockend. A3 Köln Richtung Arnheim zwischen Oberhausen-Dierich und dem Kreuz Oberhausen plus eine Viertelstunde, 7 Kilometer auch hier stockend. Die A4 Aachen Richtung Köln ist zwischen Eschweiler Ost und Weißweiler wegen LKW-Bergungsarbeiten weiterhin gesperrt. 8 Kilometer Stau ab dem Kreuz Aachen. Eine Umleitung führt ab dem Kreuz Aachen über die A44 und die A61. A33 Bielefeld Richtung Brilon zwischen Bielefeld-Senne und Schloss Holte-Stuckenbrock plus 20 Minuten, 7 Kilometer Stau. A40 Duisburg Richtung Essen zwischen Mülheim-Winkhausen und Essen-Frillendorf. Hier dauert es auch eine Viertelstunde länger, 8 Kilometer stockend. A46 Düsseldorf Richtung Wuppertal zwischen Sonnborner Kreuz und Wuppertal-Oberbarmen plus 15 Minuten, 8 Kilometer auch hier stockend. A57 Köln Richtung Nimwegen zwischen Krefeld-Oppum und Mörs-Hülsdonk. Hier dauert es eine Dreiviertelstunde länger, mehr als 10 Kilometer Stau nach einem Unfall. Alle Staus, alle Störungen gibt's bei uns im Netz auf wdr4.de und auch in der App. Gute Fahrt.
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0: Stefan Vogt hier, guten Tag. Ich habe Ihnen ja gerade erzählt, dass unsere Fußballnationalmannschaft gerade in der Luft ist, auf dem Weg zur Weltmeisterschaft in die USA. Nächste Woche geht's los. Wir können den Lufthansa-Flug, den Linienflug LH434 hier auf dem Radar live verfolgen. Eben haben sie die schottischen Highlands überquert. Ach guck, da wo unsere Rinder herkommen, die wir heute ja im Naturschutzgebiet Petershagen besuchen. Wie das manchmal passt, ne? Schalten wir gleich direkt wieder rüber.
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0: 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Wie heißt nochmal diese Frisur, die junge Männer gerade gerne tragen? Sie wissen, diese Frisur, die so nach vorne gekämmt ist, der Pony so ganz nach vorne, ne? Diese Mode hat sich offenbar auch bei den schottischen Highlandrindern rumgesprochen. Beweisfotos finden im Studioblog auf wdr4.de. Unsere Reporterin Sonja Engelke ist aber schon eine Station weiter im Naturschutzgebiet Petershagen im Kreis Minden-Lübbecke. Wo bist du gelandet?
1: Ich habe mich gerade gerettet in das Ausguckhäuschen, weil hier wirklich ein ganz derber, fetter Regenschauer runtergekommen ist. Über eine halbe Stunde hat es richtig ordentlich geplättert und geregnet. Und es gibt hier aber direkt am Wegesrand im Naturschutzgebiet dieses Ausguckhäuschen aus Holz mit diesen Ausguckluken, diesen Fensterluken kennt man vielleicht. Und da drin ist es schön trocken gewesen und man kann trotzdem wunderbar rundherum gucken. Und jetzt gerade hat sich der Regen übrigens auch wieder verzogen. Das Häuschen ist ja auch hier eingebettet in diese Auenlandschaft, in Wiesen und Felder. Und wenn man an den Horizont, Richtung Horizont guckt, hat man dann doch ein paar Büsche und Bäume auch dabei. Das Ganze so ein bisschen unterfüttert mit kleinen Wasserflächen, den ehemaligen Kiesteichen. Und diese Landschaft, die würde es so halt aber nicht geben, wenn es hier nicht diese schottischen Hochlandrinder gäbe, die übrigens gerade diesen fetten Regenschauer komplett stoisch über sich haben ergehen lassen. Daniel Grüning von der Biologischen Station. Sie betreuen diese Herde ja auch mit. Also es interessiert die ja mal so gar nicht, ne? Egal wie doll es plättert.
2: Genau, das sind Tieren völlig egal. Die sind immer draußen, ganzjährig hier draußen und egal bei welchem Wetter. Und die fressen die ganzen Flächen wirklich relativ kurz ab, aber nicht alles. Es bleiben immer mal wieder so Sträucher stehen, gerade Sträucher, die Dorn oder Stacheln haben, wie Weißdorn oder Schlehen oder Wildrosen. Und das sind dann eben Sträucher, wo da zum Beispiel der Neuntöter dann drinne brütet. Also ein seltener
1: ein
2: Vogel.
1: Ja.
2: Ein Vogel, ein großer Singvogel, sehr selten geworden, aber hier sind auch mit vielen Brutpaaren vorhanden. Dann die Feldlerche, die eben gerade auch gesungen hat, die freien Flächen eben bevorzugt und da eben auch brütet am Boden. Der Kiebitz hat auch hier gebrütet. Auch das sind Flächen, wo eben die Rinder vorher geweidet haben, die Flächen offen gehalten haben, wo schlammige, offene Bodenstellen sind. Und das sind eben die Bereiche, wo ganz viele Vögel unterwegs sind. Limikolen, Wartvögel, alles
1: der
2: voll.
1: Biologe hellauf begeistert von der Natur, die diese paar Rinder hier wirklich schaffen. Mehr als ein Dutzend ist es ja hier im Moment gar nicht.
0: Aber das erklärt auch die Frisur dieser Rinder. Wenn die nass geworden sind, dann fällt die schon mal runter. Sag bloß, Anne, du bist vom Schauer überrascht worden, vom Regen.
1: Also ich wusste ja, dass da was kommen würde.
0: So, ich wollte gerade sagen.
1: In der Nähe von diesem Ausguckhäuschen aufgehalten.
0: Muss mal WDR 4 hören. Die sagen jetzt immer mit dem Wetter ziemlich genau.
1: Ja.

0: 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Sind ein paar Wolken heute Nachmittag unterwegs. Die haben immer häufiger Schauer und auch Gewitter dabei. Teils kräftig lokal, auch mit Unwetterpotenzial. Durch Starkregen, Hagel, auch Sturmböen können dabei sein. Dazu Abendtemperaturen von 12 bis 20 Grad. In der Nacht wird es dann später ein bisschen ruhiger und auch trockener. Der Tag morgen sorgt dann für einen windigen und wechselhaften Mix aus Wolken, Sonne und Schauern. Vereinzelt auch mit Gewittern. Dazu dann morgen in Schleiden 17 Grad, Hattingen bis 19 und Warendorf bis 21. 20 Grad.
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2: Um 16.30 Uhr mit Matthias Wurms. Guten Tag. Der Eintritt in den Kölner Dom kostet ab Juli 12 Euro. Das haben die Kirchenverantwortlichen bekannt gegeben. Kinder bis 13 und Menschen mit Schwerbehinderung müssen nichts zahlen. Zu Gottesdiensten und an besonderen Tagen wie dem Dreikönigstag bleibt der Eintritt in den Kölner Dom frei. Lkw-Fahrer sollen es bald leichter haben, einen Stellplatz für die Nacht zu finden. Bundesverkehrsminister Schnieder hat in Hamm einen Stellplatz-Informationsdienst vorgestellt. Er liefert Belegungsdaten von allen fast 2000 Autobahnrastanlagen in Deutschland. Der Bundesverband Deutscher Schwimmmeister fordert, dass Kinder unter 16 Jahren nur noch mit Bronzeabzeichen alleine ins Freibad dürfen, damit gewährleistet ist, dass sie sicher schwimmen können. In Nordrhein-Westfalen haben schon einige Bäder solche Regelungen eingeführt.
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2: Die Stadt Hagen will mehr über Wildschweine aufklären, weil die Tiere immer wieder Gärten und Spielplätze verwüsten und in der Nähe von Schulen auftauchen. Die Stadt erstellt deshalb gerade Hinweisschilder mit Verhaltenstipps und zeigt Kindergartenkindern und Grundschülern den richtigen Umgang mit Wildschweinen. Dazu gehört vor allem Ruhe bewahren und mindestens 25 Meter Abstand halten, denn die Tiere fühlen sich schnell bedroht, vor allem wenn sie Junge haben. Das Hagener Ordnungsamt fährt inzwischen jeden Morgen in den betroffenen Gebieten Streife, um Schulwege zu sichern. Städtische Mitarbeiter suchen außerdem nach Menschen, die ihren Müll illegal entsorgen, denn der lockt Wildschweine an. Der starke Regen, der für heute angesagt ist, könnte für die Erdbeerbauern in NRW ein Problem werden. Wegen der warmen Temperaturen der vergangenen Tage sind die Erdbeersträucher pickepacke voll und müssten eigentlich geerntet werden. Starker Regen könnte die reifen Früchte kaputt machen. Ein Monheimer Erdbeerbauer hat dem WDR gesagt, dass bei einigen Sorten die Hälfte des Ertrags verloren gehen könnte. Sievernich im Kreis Düren ist in den letzten Jahren zu einer Art Wallfahrtsort geworden. Immer wieder erzählten Menschen dort von Marienerscheinungen in dem 500-Einwohner-Dorf. Jetzt hat das Bistum Aachen eine Untersuchungskommission eingesetzt, die das überprüfen soll. Zum ersten Mal berichtete vor rund 25 Jahren eine Frau, dass ihr in der Pfarrkirche St. Johann Baptist die Mutter Gottes erschienen sei, ganz in weiß gekleidet und mit einem bodenlangen Schleier. Die Kommission aus Aachen wird diesen und andere Berichte nun genau untersuchen, nach einem vom Vatikan vorgeschriebenen Verfahren. Das war die WDR 4 Lokalzeit.
0: Hier ist die Verkehrslage bei WDR 4. A2, Dortmund Richtung Hannover, zwischen Gütersloh und Bielefeld-Ost. Hier dauert es eine Dreiviertelstunde länger, hier mehr als 10 Kilometer Stau. Nach der Sperrung ist wieder ein Fahrstreifen frei. A2, Dortmund Richtung Oberhausen, zwischen dem Dreieck Bottrop und dem Kreuz Oberhausen, Baustelle 20 Minuten plus, hier 6 Kilometer Stau. A3, Köln Richtung Arnheim, zwischen dem Kreuz Kaiserberg und dem Kreuz Oberhausen, plus 20 Minuten, 9 Kilometer Stau. Die A4, Aachen Richtung Köln, ist zwischen Eschweiler Ost und Weißweiler wegen LKW-Bergungsarbeiten weiterhin gesperrt, hier 9 Kilometer Stau ab dem Kreuz Aachen. Eine Umleitung führt hier ab dem Kreuz Aachen über die A44 und die A61. A33 Bielefeld Richtung Brilon zwischen Bielefeld Zentrum und Schloss Holte-Stukenbrock plus 20 Minuten 8 Kilometer Stau. A40 Duisburg Richtung Essen zwischen Mülheim-Dümpten und Essen-Frillendorf plus 20 Minuten 10 Kilometer, hier stockend. A57 Köln Richtung Nimwegen zwischen Krefeld Zentrum und Mörs-Hülsdonk plus eine halbe Stunde mehr als 10 Kilometer Stau wegen Bergungsarbeiten. Und A59 Duisburg Richtung Dienstlaken zwischen Duisburg-Hochfeld und Marxloh plus 15 Minuten, hier 7 Kilometer stockender Verkehr. Alle Staus gibt's auf wdr4.de und in unserer App. Ich bin Stefan Vogt. Gute Fahrt und guten Nachmittag.
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0: Wie habe ich das gestern noch gesagt hier bei WDR 4? Wenn Sie in Förde sind, sind Sie im Grunde mit einem Bein im Ruhrgebiet, mit dem anderen Bein am Niederrhein. In dieser Woche stellen uns ja drei Menschen ihre Heimat Förde vor. Heute macht das der Thomas.
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2: Ich bin Thomas Wüster. Ich bin zu Hause in Förde, in Löhnen, in dem alten, wunderschönen Warftendorf. Das heißt also, dass hier in dem Dorf die alten Häuser mit dem halben Keller aus dem Boden rausgucken, weil es Hochwassergebiet ist. Und sogar die alten Bauernhöfe sogar einen Kahnschuppen heute noch haben.
1: Und was machen Sie hier?
2: Ich bin Floristmeister und habe ein Blumengeschäft mit meiner Frau zusammen schon seit über 30 Jahren.
1: Was ist typisch für hier?
2: Dass es ein funktionierendes, wunderbares Netzwerk ist. Es ist so nach dem Motto, kennt sich jemand, der jemanden kennt und der kennt jemanden und der steht einem zur Seite.
1: Was macht diesen Ort zu Ihrer Heimat?
2: Heimat ist für mich hier mein Elternhaus. Also in meinem Elternhaus zu wohnen und sogar auch in einem Mehrgenerationenhaus zu wohnen. Heimat ist für mich auch, mit Gästen an der niederrheinischen Kaffeetafel zu sitzen, mit Schnittkes und Plattekuk, ein Kuchentablett mit Pflaumen von der eigenen Obstbaumwiese. Das ist niederrheinisches Kulturgut.
1: Was funktioniert hier richtig gut?
2: Für mich funktioniert richtig gut Freibad Förde. Ist ein wunderbares altes Bad, wo ich auch schon in Kindertagen habe schwimmen gelernt. Das Besondere am Freibad ist der Förderverein, der mit viel Einsatz überhaupt den Betrieb dort möglich macht.
1: Was lieben Sie an Ihrer Heimat?
2: In erster Linie gibt's hier Natur, Natur, Natur. Und wir haben die Möglichkeit, wunderbar ein Abendrot zu sehen. Und das ist über eine Riesenweite, über das weite Land. Und das ist für mich die totale Attraktion.
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Chris Rea ist das bei WDR 4 um gleich 10 vor 5. Ist noch ein bisschen hin, aber wir können schon mal uns vorbereiten aufs Oktoberfest in München. Weil seit heute wissen wir, dass die Preise für die Maß Bier mal wieder anziehen. Wer hätte das gedacht? Die Maß wird in diesem Jahr auf der Wiesn zwischen 14,80 Euro und 15,90 Euro kosten. Ist verrückt, oder? Wenn man mit Abstand mal so drauf guckt, kann man sich wirklich mal auf der Zunge zergehen lassen. Der Liter also knapp 16 Euro. Kriegen wir zu Hause hier bei uns einen ganzen Kasten für. Drummond.

0: Stranders mit Golden Brown. Na, der Rest des Tages bringt viele Wolken, auch immer wieder Schauer und auch Gewitter, teilweise auch mit Unwetterpotenzial durch Starkregen, Hagel und Sturmböen, die bis zu 90 km/h auf Lager haben. So geht's dann auch in Teilen des Landes in die Nacht, später lockert's dann auf. Tagsüber bekommen wir dann morgen einen windigen und auch wechselhaften Mix aus Wolken, Sonne, Schauern und auch vereinzelten Gewittern. In Lüdenscheid dann bis 18 Grad, Bergisch Gladbach bis 20 und Porta-Westfalica kommt auf bis zu 21 Grad.
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2: Die Nachrichten mit Kerstin Bonn. Guten Tag. Ein neues System soll verhindern, dass an Autobahnraststätten Lastwagen gefährlich geparkt werden. Bundesverkehrsminister Schnieder hat eine App vorgestellt, mit der Lkw-Fahrer freie Parkplätze finden und dann gezielt ansteuern können. Der sogenannte Stellplatzinformationsdienst soll damit auch zu mehr Sicherheit beitragen.
3: Denn wer weiß, wo er parken kann, steht weniger unter Zeitdruck, kann die Lenk- und Ruhezeiten besser einhalten, vermeidet riskante Parksituationen, muss sie auch nicht, auch wenn es nur knapp ist, überschreiten, weil er keinen freien Parkplatz findet, sondern kann das wirklich sehr zielgerichtet machen. Und davon profitieren wir eben alle.
2: Für Dirk Engelhardt vom Bundesverband Güterkraftverkehr geht der neue Service in die richtige Richtung.
4: Kein Fahrer möchte in der Beschleunigungsspur oder in der Ausfahrt von der Raststätte parken. Das gefährdet ihn, das gefährdet andere Verkehrsteilnehmer. Und deswegen ist so eine digitale Informationsplattform einfach wichtig.
2: Nach Verbandsangaben fehlen aber bundesweit 20.000 Parkplätze für Lkw an Autobahnen. Ein Sozialverband hat für das vergangene Jahr so viele armutsgefährdete Menschen in Deutschland gezählt wie nie. Der Paritätische Wohlfahrtsverband spricht von mehr als 13 Millionen. Grüne und Linke werfen der Bundesregierung vor, nichts zu tun, um das zu ändern. Kirsten Gierschig, WDR Berlin.
5: Die Grünen-Fraktionsvorsitzende Britta Hasselmann kritisiert, die Bundesregierung baue wirksame Maßnahmen gegen Armut und für faire Chancen nicht aus, sondern streiche diese sogar zusammen. Als Beispiele nennt Hasselmann angedachte Kürzungen beim Wohngeld, der Unterstützung für Alleinerziehende oder die mögliche Absage der BAföG-Erhöhung. Linken-Fraktionschef Sören Pellmann betont, Armut sei längst auch eine Gefahr für Arbeitnehmerinnen und Arbeitnehmer. Für immer mehr Menschen reichten die Löhne nicht aus. Als Maßnahmen gegen Armut fordert Pellmann unter anderem einen Mindestlohn von 15 Euro und die Anhebung der Leistungen in der Grundsicherung.
2: Noch nie haben sich so viele Menschen an die Antidiskriminierungsstelle des Bundes gewandt wie im vergangenen Jahr. Gut 13.000 Betroffene suchten dort Rat. In 43% der Anfragen ging es um rassistische Diskriminierung. Andere fühlten sich zum Beispiel wegen einer Behinderung, einer chronischen Erkrankung oder wegen ihres Geschlechts benachteiligt. Das Verwaltungsgericht Düsseldorf hat zwei Polizeiführer aus Essen aus dem Beamtenverhältnis entfernt. Sie hatten als Vorgesetzte die Körperverletzung durch einen Kollegen vertuscht. Das Gericht urteilte, die Beamten hätten das Ansehen der Polizei erheblich beschädigt. Ein anderes Gericht hatte die beiden Essener Polizisten bereits zu 7 Monaten Bewährung verurteilt.
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2: Wer den Kölner Dom besichtigen möchte, muss ab Juli bis zu 12 Euro Eintritt zahlen. Die Domverantwortlichen haben aber auch Ausnahmen bekannt gegeben. Unter anderem haben Kinder bis 13 freien Eintritt. Mathis Trapp, WDR Köln.
6: Außerdem wird der Eintritt an bestimmten Feiertagen für alle kostenlos sein. Zum Beispiel rund um die Heiligen Drei Könige, den Tag der Deutschen Einheit und zur Kölner Nacht der Museen. Auch der Besuch der Gottesdienste bleibt kostenlos. Wer beten oder eine Kerze anzünden will, hat ebenfalls freien Eintritt in den Dom und muss einen separaten Eingang am Gebetsbereich der Schmuckmadonna nutzen. Die Betreiber des Kölner Doms hoffen, dass sie mit dem Eintrittspreis von 12 Euro den Unterhalt und den Erhalt des Welterbes finanzieren können. Aktuell ist der Betrieb nicht kostendeckend.
2: Das war WDR aktuell.
0: Und hier ist die Verkehrslage bei WDR 4. A1 Dortmund Richtung Euskirchen zwischen Köln-Niel und dem Kreuz Köln-West. Hier dauert 20 Minuten länger, 10 Kilometer stockender Verkehr. A2 Dortmund Richtung Hannover zwischen Gütersloh und Bielefeld-Ost. Hier kommen 45 Minuten obendrauf, 10 Kilometer Stau. Wegen Bergungsarbeiten ist nur ein Fahrstreifen frei. Die Polizei hat die Sperrung der A4 Aachen Richtung Köln zwischen Eschweiler-Ost und Weißweiler gerade aufgehoben. Da sind wieder alle Fahrstreifen frei. Aktuell aber noch etwa eine halbe Stunde, die länger dauert. 6 Kilometer Stau ab dem Kreuz Aachen. A40 Duisburg Richtung Essen zwischen Mülheim-Dümpen und Essen-Frillendorf. Plus eine halbe Stunde, mehr als 10 Kilometer hier Stop and Go. A40 Dortmund Richtung Duisburg zwischen Bochum-Freudenberg-Straße und Essen-Zentrum. Hier sollten Sie auch eine Viertelstunde mehr einplanen, hier 6 Kilometer stockend. A45 Gießen Richtung Hagen zwischen Wetzlar-Ost und Ehringshausen. 20 Minuten kommen hier obendrauf, 5 Kilometer Stau. A46 Heinsberg Richtung Wuppertal zwischen Neuss-Üdesheim und Wuppertal-Oberbarmen. Hier dauert es eine Dreiviertelstunde länger. Immer wieder stockender Verkehr auf mehr als 20 Kilometern Länge. Und A57 Krefeld Richtung Nimwegen zwischen Uedem und Goch. 20 Minuten plus, hier 3 Kilometer Stau. Nach einem Unfall ist dort nur der Standstreifen befahrbar. Alle Staus finden Sie auf wdr4.de und auch bei uns in der App. Gute Fahrt.
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0: Stefan Vogt hier, guten Tag. Die schottischen Hochlandrinder lassen mich irgendwie nicht los. Vor allem auch nicht der Lockruf des Chefs. Gibt's als Video im Studioblog auf wdr4.de. Tolle Eindrücke aus dem Naturschutzgebiet Petershagen. Noch mehr in gut 10 Minuten von unserer Reporterin, die sich nach den Regenschauern in Ostwestfalen-Lippe erstmal gerade abtrocknen musste.

0: Aber heute Nachmittag bei WDR 4, Sie haben es ja mitbekommen, wir sind ja unterwegs in Petershagen im Kreis Minden-Lübbecke im Naturschutzgebiet. Unsere WDR 4-Reporterin Sonja Engelke hat schon ganz viel uns zeigen können, was dort alles so kreucht und fleucht. Jetzt hat sie eben gesagt, Leute, ich muss mal in den Standort wechseln, ist ein paar Kilometer weitergefahren, ist jetzt in der biologischen Station in Minden. Sonja, was genau hat das mit dem Naturschutzgebiet zu tun?
1: Die biologische Station Minden-Lübbecke hat mit ganz vielen Naturschutzgebieten hier in der Region zu tun, denn hier wird das alles, von hier aus wird das quasi koordiniert, gemanagt, betreut, beobachtet. Also es ist so eine Art Schaltzentrale für die Naturschutzgebiete. Und nicht nur das, ich bin nämlich gar nicht in der Station, sondern draußen am Naturlehrpfad. Wunderschön, jederzeit öffentlich zugänglich. Man wandert hier durch ein kleines Gebiet mit ganz hohen alten Bäumen. Jetzt gerade wandere ich durch eine Laube, so eine Art Laube. Dirk Espler leitet hier die Biostation. Was ist das hier für eine Laube?
2: Das ist ein Weidentunnel aus geflochtenen Weidenzweigen.
1: Ein Weidentunnel. Und jetzt rechts neben uns ragt ein Storchennest in die Höhe. Es gibt auch hier ganz viel weite Wiesenflächen. Dazwischen ein paar Büsche und Bäume, wie wir es vorhin im Naturschutzgebiet ja auch schon hatten. Und ich muss dazu sagen, Dirk Espler, der Leiter, ist gerade erst hier angekommen. Denn man kann sich das jetzt so vorstellen, Sie hocken jetzt nicht den ganzen Tag hinter dem Schreibtisch. Sie sind heute auch den ganzen Tag unterwegs gewesen. Sie sind Botaniker, kümmern sich also um die ganzen Pflanzen. Wahrscheinlich ist Ihnen das sogar lieber, als den ganzen Tag am Schreibtisch zu sitzen, oder?
2: Genau, bei uns ist gerade Hochsaison. Wir sind also alle viel draußen und die Pflanzenwelt ist ja gerade sozusagen in Vollblüte. Deswegen, genau, müssen wir uns jetzt beeilen, bevor die Bauern die ersten Wiesen abmähen, noch die Vegetation zu erfassen, um dann eben festzustellen, wie sich die Gebiete zu entwickeln.
1: Und wir haben, ja, das muss ich jetzt mal resümieren, heute auch wirklich Glück gehabt mit dem Wetter. Die allermeiste Zeit sonnig, trocken, schön warm, dann halt zwischendurch dieser fette Regenschauer, wo ich aber ja überdacht war in dem Ausguckhäuschen da mitten im Naturschutzgebiet. Jetzt bin ich hier an der Biostation. Jetzt justamente in diesen Sekunden ist hier neben uns eine Bank am Naturlehrpfad und da lasse ich mich jetzt mal zum Abschluss nieder.
0: Das ist doch mal ein super Timing, oder? Nachdem du viel erlebt hast im Naturschutzgebiet Petershagen, die Bilder von Sonja, wie sie da unterwegs ist, unter anderem auch die tollen schottischen Hochlandrinder, können Sie sehen, wenn Sie reinklicken bei uns in den Studioblog, finden Sie auf wdr4.de.

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0: schon grau da draußen. Dichte Wolken, Schauer, auch Gewitter gibt's heute Abend. Teilweise auch Starkregen, Hagel und Sturmböen. Da steckt ordentlich Unwetterpotenzial lokal drin. In der Nacht wird's dann langsam trockener. Morgen dann ein windiger und auch wechselhafter Mix aus Wolken, aus Sonne, Schauern und auch weiter vereinzelten Gewittern. Attendorn kommt auf 18 Grad morgen, Aalen auf 20 und Köln bis 21 Grad.
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2: Um 17.30 Uhr mit Matthias Wurms. Guten Tag. Der Paritätische Wohlfahrtsverband hat für das vergangene Jahr mehr als 13 Millionen armutsgefährdete Menschen in Deutschland gezählt, so viele wie noch nie. Grüne und Linke werfen der Bundesregierung vor, nichts zu tun, um das zu ändern. Eine neue App soll Lkw-Fahrern helfen, freie Parkplätze auf Autobahnraststätten zu finden, auch zur Übernachtung. Ziel ist es, dass Lastwagen nicht mehr gefährlich an der Autobahnausfahrt stehen und die Fahrer nicht in Gefahr geraten, ihre Lenkzeiten zu überschreiten. Der deutsche Tennisprofi Alexander Zverev hat bei den French Open in Paris das Halbfinale erreicht und damit weiter die Chance auf seinen ersten Grand-Slam-Titel. Zverev gewann gegen den 19-jährigen Spanier Rafael Jodar in 3 Sätzen. Das Halbfinale ist am Freitag.
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2: Für den Kölner Dom müssen Besucherinnen und Besucher ab Juli 12 Euro Eintritt zahlen. Das haben die Verantwortlichen heute bekannt gegeben. Es gibt aber Ausnahmen. Wer zum Gottesdienst in den Dom möchte oder zu einem persönlichen Gebet, muss weiterhin nichts zahlen. Auch an besonderen Feiertagen bleibt der Zugang kostenlos. Für Kinder bis 13 Jahren und Menschen mit Behinderung sowie für Mitglieder des Dombauvereins gilt das immer. Das Eintrittsgeld soll in den Erhalt und Betrieb fließen. Für den Kölner Dom fallen pro Tag 44.000 Euro Kosten an. Ministerpräsident Wüst hat 15 Persönlichkeiten ausgezeichnet, die sich für ein vielfältiges Miteinander und die queere Gemeinschaft in NRW einsetzen. Den Verdienstorden des Landes bekamen unter anderem Hans W. Geißendörfer, Georg Uecker und Klaus Winzon als Produzent und Schauspieler der WDR-Serie Lindenstraße. Die Lindenstraße gilt als Pionierin für Vielfalt im deutschen Fernsehen. Sie griff früh gesellschaftliche Themen wie AIDS und gleichgeschlechtliche Beziehungen auf und sie zeigte 1987 zum ersten Mal im Vorabendprogramm, wie sich zwei Männer küssen. In Telgte in Münsterland wollen Menschen heute für einen autofreien Marktplatz demonstrieren. Eigentlich sollte dort getestet werden, was passiert, wenn die Innenstadt autofrei ist. Verkehrserhebungen hatten nämlich gezeigt, dass viele den Markt in Telgte nur zum Durchfahren nutzen. Nach Protesten von Geschäftsleuten wollen CDU, FDP und SPD den Verkehrsversuch in Telgte jetzt aber verhindern. Heute Abend könnte der Rat das Projekt kippen. Deshalb haben Befürworter des autofreien Marktplatzes in Telgte vor der Ratssitzung zur Demo aufgerufen. Das war die WDR 4 Lokalzeit.
0: Das ist die Verkehrslage bei WDR 4. A2 Dortmund Richtung Hannover zwischen Gütersloh und Bielefeld Ost. Hier dauert es 45 Minuten länger, 10 Kilometer Stau. Wegen Bergungsarbeiten sind der linke und der mittlere Fahrstreifen dort gesperrt. A2 Dortmund Richtung Oberhausen zwischen dem Dreieck Bottrop und dem Kreuz Oberhausen Baustelle plus 15 Minuten, 6 Kilometer hier stockend. A3 Köln Richtung Arnheim zwischen dem Kreuz Kaiserberg und dem Kreuz Oberhausen plus eine Viertelstunde, 8 Kilometer stockender Verkehr. A40 Duisburg Richtung Essen zwischen Mülheim-Dümpen und Essen-Frillendorf. 20 Minuten kommen hier oben drauf, mehr als 10 Kilometer stockender Verkehr. A45 Gießen Richtung Hagen zwischen Wetzlar Ost und Ehringshausen. Hier dauert es auch 15 Minuten länger, 7 Kilometer stockend. A46 Wuppertal Richtung Düsseldorf zwischen dem Kreuz Wuppertal Nord und Barmen. Auch eine Viertelstunde, die oben drauf kommt, 5 Kilometer Stau hier. A52 Düsseldorf Richtung Essen zwischen Ratingen und Essen-Kettwig plus eine Viertelstunde, 8 Kilometer stockend. Und A59 Duisburg Richtung Dienstlaken zwischen Duisburg Zentrum und Marxloh. Hier dauert es 20 Minuten länger, 7 Kilometer Stau. Alle Staus finden Sie auf wdr4.de und bei uns in der App. Ich wünsche einen entspannten Feiertag, sage ich, Feierabend, wollte ich sagen. Kommen Sie gut mit uns in diesen Abend. Ich bin Stefan Vogt. Schönen guten Tag und ich sortiere jetzt auch meine Worte wieder.
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0: das Electric Light Orchestra, Living Thing bei WDR 4. Sie können ja mal kurz überlegen, wie lange ist es her, dass das hier im Fernsehen gelaufen ist? Schon ein paar Tage, oder? Ich habe gerade nachgeguckt. Die letzte Folge Lindenstraße lief vor gut 6 Jahren. Bis dahin war die Serie ja, ja, kann man sagen, eine Institution. Und heute macht sie nochmal Schlagzeilen. Der Lindenstraßenmacher Hans W. Geißendörfer und die beiden Schauspieler Georg Uecker und Clarence Misson sind gerade beim Ministerpräsidenten, bei Hendrik Wüst. Da werden sie ausgezeichnet. Und zwar mit dem Landesverdienstorden. Warum? Weil sie gewürdigt werden für ihren Einsatz, für Vielfalt und für queeres Leben. Wir können ja nochmal reinhören. Das hier war die, ja, spielentscheidende Szene im deutschen Fernsehen. Der erste Kuss zwischen zwei Männern.
1: Ich wollte immer, aber du.
2: Ach komm, das ist lange her. Lass uns ein neues Kapitel beginnen.
0: Ah, man hört es ja jetzt nicht so raus. Es ist aber genau das hier passiert damals. Ein Kuss zwischen zwei Männern. Also dafür unter anderem gibt's den Landesverdienstorden heute. Muss man doch feiern. Mutter Beimer hat das Buffet schon vorbereitet.
3: Willst du auch Spiegeleier?
4: Mit was?
3: Mit Spiegeleiern. Hello.

sind die Thompson Twins mit Hold Me Now hier bei WDR 4. Höre ich schon wieder eine Durchsage vom Bordpersonal. Es kann sich nur um eine Durchsage an Bord der Lufthansa-Maschine Richtung Chicago handeln. Da sitzt ja unsere Fußballnationalmannschaft drin, haben wir eben drüber gesprochen. Wir haben Spaß daran, den Flug irgendwie mit Flugradar hier zu verfolgen. Diese Linienmaschine ist gerade über dem Atlantik unterwegs. Gute Wahl. Guten Restflug wünschen wir. Den Tomatensaft fürs Ohr gibt's gleich von Steffi Schmitz, die übernimmt hier. Stefan Vogt muss ans Gepäckband. Schönen Abend und guten Flug mit euch.

0: Es braut sich was zusammen über Nordrhein-Westfalen. Von Westen her ziehen kräftige Schauer und Gewitter durch. Da kann es örtlich auch unwetterartig zugehen mit Starkregen, Hagel und Sturmböen. Dazu heute Abend 17 bis 21 Grad. Auch morgen am Mittwoch bleibt es wechselhaft. Die detaillierten Aussichten dann wie immer gleich am Ende der langen Nachrichten.
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2: Guten Abend, Martin Günther hier. 12 Euro kostet es künftig, sich den Kölner Dom anzuschauen. Ist das angemessen? Wir machen gleich mal einen kleinen Preisvergleich. Außerdem NRW-Ministerpräsident Wüst ehrt queere Aktivisten und ein neuer Service soll müden Lkw-Fahrern helfen.
3: Der Dom kostet Geld. Der Dom braucht viel Geld.
2: Mit Spenden und Kirchensteuer allein lässt sich der Kölner Dom nicht in Schuss halten, sagt sein Finanzchef. Und damit ist klar, wer ab Juli dieses imposante Stück Weltkulturerbe besichtigen will, muss 12 Euro zahlen. Über dieses Eintrittsgeld wurde ja monatelang spekuliert. Jetzt steht's fest. Es wird aber Ausnahmen geben. Da zeigt uns WDR aktuell welche.
4: Also die erste Ausnahme, die ist ja schon länger bekannt. Der Gottesdienstbesuch, der bleibt natürlich kostenlos. Dann gibt es eine Reihe von Tagen, an denen Besucher auch zu touristischen Zwecken kostenlos in den Dom kommen. Das sind zum Beispiel der 1. Mai und der 3. Oktober, also zwei staatliche Feiertage. Kinder bis einschließlich 13 Jahre kommen jederzeit umsonst rein. Menschen mit schweren Behinderungen und deren Begleitpersonen ebenfalls. Außerdem auch Mitglieder des Dombauvereins. Da gibt es die Jahresmitgliedschaft ab 20 Euro. Mit zwei Besuchen hätte man das Geld also quasi wieder drin. Und dann gibt es für viele Menschen Ermäßigungen, also den halben Preis von 6 Euro. Dazu gehören unter anderem Schülerinnen und Schüler ab 14, Azubis und Studierende. Senioren zahlen aber den vollen Preis von 12 Euro.
2: Der Kölner Dom ist ja nicht die erste Kathedrale, die einen Eintritt verlangt. Wie steht Köln da im Vergleich da?
4: Also tatsächlich liegt der Dom mit diesen 12 Euro eher im unteren Preisbereich. Jedenfalls, wenn man sich die ganz berühmten Kirchen anschaut. Für die Sagrada Familia in Barcelona zahlen Besucher ohne Ermäßigung mindestens 26 Euro. Bei St. Paul's in London sind es sogar mehr als 30. Allerdings gibt es auch weiterhin viele berühmte Kirchen, die gar keinen Eintritt kosten. Zum Beispiel Notre Dame in Paris und der Petersdom in Rom. In Deutschland ist es ja eher ungewöhnlich. Im Berliner Dom, da gibt es einen Eintrittspreis, der liegt bei 15 Euro.
2: Dankeschön. David Zions, 12 Euro Eintritt bald im Kölner Dom. Die ARD-Serie Lindenstraße. Vor mehr als 36 Jahren mit einem Moment, der Deutschland auffühlte.
5: Ich wollte immer, aber du... Lass uns ein neues Kapitel beginnen.
2: Ein neues Kapitel, in der Tat. Zwei Männer, die sich küssen in einer deutschen Familienserie. Danach gab es 1990 tatsächlich Bombendrohungen gegen die Lindenstraße. Aber es gab auch viele positive Reaktionen und das bis heute. Einer der Küsser, Schauspieler Georg Uecker alias Carsten Flöter, ist vorhin mit dem Verdienstorden des Landes Nordrhein-Westfalen ausgezeichnet worden. Philipp Rion war dabei und weiß, wofür genau.
6: Ja, ganz zentral für genau diese Szene, wo Uecker 1990 an dem Kuss beteiligt war, die habe damals eine große Debatte ausgelöst in der Gesellschaft, so Ministerpräsident Hendrik Wüst hier bei der Verleihung in Düsseldorf. Er habe dafür viel Mut aufbringen müssen, Uecker, und habe sich echt in den Wind gestellt. Und das Ganze hat ihn offensichtlich sehr bewegt. Er hat bei der Laudatio, war er angefasst, er hat sich sogar die Tränen aus den Augen wischen müssen. Das Ganze, obwohl es jetzt schon 35 Jahre her ist, wirklich nicht selbstverständlich für ihn.
2: Nur zur Sicherheit, es hat Georg Uecker geweint und nicht unser Ministerpräsident, oder?
6: Genau, richtig.
2: Okay. Neben Georg Uecker haben ja noch 14 weitere Personen einen Landesverdienstorden bekommen, weil sie sich für queere Gleichberechtigung einsetzen. Wer denn noch alles?
6: Ja, zum Beispiel Erik ten Berken, er ist Apotheker aus Köln, der sich dort schon sehr früh mit seiner Apotheke auf HIV-Patienten und deren Medikamente spezialisiert hat. Er habe damit vielen Betroffenen sehr geholfen. Und zum Beispiel auch Carolina Braugmann, sie ist Liedermacherin und setzt sich vor allem in jüngerer Zeit für ältere queere Menschen ein. Und ich hatte den Eindruck, es war für viele wirklich ein großer Moment in Zeiten, wo manche vielleicht auch Gegenwind gesellschaftlichen spüren.
2: Philipp Rayon. In 9 Tagen ist Fußball-WM. Gut, dass die deutsche Nationalmannschaft noch ein bisschen Puffer eingeplant hat, um den Jetlag auszukurieren. Mehr in den Kurzmeldungen mit Kerstin Bonn.
7: Die deutsche Fußballnationalmannschaft ist auf dem Weg in die USA zu den letzten Vorbereitungen auf die WM. Das Turnier beginnt Donnerstag kommender Woche. Die Mannschaft nahm heute einen normalen Linienflug ab Frankfurt. Alle Mitreisenden durften sich über ein Nationaltrikot als Geschenk freuen. Der Rüstungskonzern Rheinmetall aus Düsseldorf hat einen Milliardenauftrag aus Rumänien bekommen. Die Regierung dort hat unter anderem 300 Panzer, Flugabwehrsysteme und Marineschiffe bestellt, im Wert von 5,7 Milliarden Euro. Die Waffen sollen hauptsächlich in Rheinmetallwerken in Rumänien produziert werden. Der deutsche Tennisprofi Alexander Zverev hat bei den French Open in Paris das Halbfinale erreicht und damit weiter die Chance auf seinen ersten Grand-Slam-Titel. Zverev gewann gegen den 19-jährigen Spanier Rafael Jodar mit 7:6, 6:1 und 6:3. Im Halbfinale am Freitag trifft er auf den Brasilianer Fonseca oder den Tschechen Menschik.
2: Dass Lkw-Fahrer ihre vorgeschriebenen Ruhezeiten einhalten, ist in unser aller Interesse. Sekundenschlaf am Steuer von einem 40-Tonner besser nicht. Problem ist aber oft, einen freien Stellplatz zu finden. Dabei helfen soll künftig SID, der Stellplatzinformationsdienst. Bundesverkehrsminister Schnieder hat den Service vorhin auf dem Rastplatz Hammerinan vorgestellt. Daniel Schmitz war dabei und kann uns sagen, wie das funktionieren soll.
8: Für seinen Dienst sammelt der Bund Echtzeitdaten von allen 1850 Rasthöfen in Deutschland. Es kommen also Infos rein, wo noch freie Stellplätze für Lkw verfügbar sind. Auf die können Anbieter von Verkehrs-Apps kostenlos zugreifen und über diese Apps können dann Lkw-Fahrer wiederum auf ihrem Handy nachsehen, wo in ihrer Nähe noch ein Stellplatz frei ist.
2: Was sagen die, denen es helfen soll, also die Lkw-Fahrer?
8: Die sagen, dass diese Daten die Suche nach einem Stellplatz mit Sicherheit leichter machen. Das eigentliche Problem, dass es viel zu wenig Stellplätze für Lkw gibt, löst der Bund so aber nicht. Lkw-Fahrer Patrick Gerfelmeier fordert deshalb
9: mehr Stellplätze. Ne? Wir sind ein Transitland, hier läuft alles durch, zentral mitten in Europa gelegen, Deutschland. Ne? Mehr Rastplätze, mehr Stellplätze, anders geht's nicht.
8: Das weiß auch Bundesverkehrsminister Schnieder. Der will deshalb neue Parkplätze für Lkw schaffen. Laut Bundesverband Güterverkehr, Logistik und Entsorgung fehlen in Deutschland 40.000 solcher Lkw-Stellplätze.
2: Daniel Schmitz. Und dann schauen wir noch aufs Wetter mit Sarah Geißler. Es zieht einiges an Gewittern durch NRW. Wie lange denn noch?
10: Das dauert noch bis etwa Mitternacht, bis dann wirklich alles über Ostwestfalen, Lippe und Südwestfalen rausgezogen ist. Aktuell erstrecken sich die Gewitter vom südlichen Rheinland übers Bergische und das Ruhrgebiet bis ins Münsterland. Auch das westliche Sauerland bekommt etwas ab. Der Deutsche Wetterdienst warnt bislang aber nur in Anführungsstrichen vor markantem Wetter. Eine amtliche Unwetterwarnung wurde nicht ausgesprochen. Trotzdem kann es lokal auch heftiger werden mit Starkregen, Hagel und Sturmböen. In der Nacht kommt, wie gesagt, Beruhigung rein und morgen wird es dann sehr wechselhaft, nicht mehr so oft gewittrig, bei 14 bis 21 Grad.
2: Dankeschön. Und das war WDR aktuell, der Tag um 6. Ich bin Martin Günther.
11: Danke euch.
12: Es ist 6:07. Hier kommt der WDR4 Verkehrsservice. A1 Euskirchen Richtung Dortmund zwischen Köln-Löwenich und Kreuz Leverkusen West. 15 Minuten plus 8 Kilometer stockend. A2 Dortmund Richtung Hannover zwischen Gütersloh und Bielefeld Ost immer noch eine Dreiviertelstunde Wartezeit. 9 Kilometer Stau. Wegen Bergungsarbeiten sind der linke und der mittlere Fahrstreifen gesperrt. A2 Dortmund Richtung Oberhausen zwischen Dreieck Bottrop und Kreuz Oberhausen Baustelle. Viertelstunde 4 Kilometer. A3 Köln Richtung Arnheim zwischen Kreuz Kaiserberg und Kreuz Oberhausen 20 Minuten 6 Kilometer. A40 Duisburg Richtung Dortmund zwischen Mülheim-Winkhausen und Gelsenkirchen Süd Viertelstunde 7 Kilometer stockender Verkehr. A46 Heinsberg Richtung Wuppertal zwischen Neuss-Üdesheim und Erkrath 10 Minuten und 5 Kilometer stockend. A52 Düsseldorf Richtung Essen zwischen Tiefenbruch und Essen-Harzopf Viertelstunde 8 Kilometer stockend. Und A59 Köln Richtung Bonn zwischen Dreieck-Heumar und Köln-Lind, Viertelstunde 7 Kilometer stockender Verkehr. Und Sie finden alle Staus jederzeit in der WDR4-App und auch auf wdr4.de. Dann mal gute Fahrt!
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12: Am Dienstagabend, und auch wenn das heute ein eher so durchwachsener Dienstag war in Nordrhein-Westfalen, gerade jetzt zum Abend, wir lassen in Mike Litz' Feierabendmix immer mal wieder so die Sonne scheinen, mit Casey and the Sunshine Band zum Beispiel oder mit Shiny Happy People von R.E.M. Und am Ende singen wir dann alle zusammen noch Halleluja, endlich Feierabend.
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0: Endlich Feierabend. Halleluja. Aber es ist ein unruhiger Abend in Nordrhein-Westfalen mit durchziehenden Schauern und Gewittern. Es kann auch heftig werden mit Starkregen, Hagel und Sturmböen. Also auf dem Weg hierher in den Sender ist vor mir auch gerade noch die Feuerwache 4 aus Dortmund mit großem Besteck ausgerückt. Nachts ziehen die Schauer ab. Es geht auf 14 bis 8 Grad runter. Aber morgen ist schon wieder neuer Regen aus Richtung Eifel im Anmarsch. Der Mittwoch wird dann windig mit Wolkensonne, Schauern und Gewittern. Alles so ein bisschen durchmischt. Meinerzhagen kommt auf 18, Hattingen auf 19. Und Bad Salzuflen auf 20 Grad. Der WDR4 Verkehrsservice A2 Dortmund Richtung Hannover zwischen Lünen Süd und Kamenberg kamen. Unfall 20 Minuten plus 4 Kilometer Stau. A2 Dortmund Richtung Hannover zwischen Gütersloh und Bielefeld Ost 20 Minuten 5 Kilometer Stau. Wegen Bergungsarbeiten sind der linke und der mittlere Fahrstreifen gesperrt. A2 Dortmund Richtung Oberhausen zwischen Dreieck Bottrop und Kreuz Oberhausen Baustelle 10 Minuten plus 3 Kilometer. A3 Köln Richtung Arnheim zwischen Oberhausen-Lierich und Kreuz Oberhausen 10 Minuten 5 Kilometer stockend. A3 Arnheim Richtung Oberhausen zwischen Kreuz Oberhausen und Oberhausen-Holten 10 Minuten plus 3 Kilometer. A40 Dortmund Richtung Duisburg zwischen Bochum-Hamme und Dreieck-Essen-Ost 15 Minuten 6 Kilometer stockend. A52 Düsseldorf Richtung Essen zwischen Dreieck-Breitscheid und Essen-Kettwig auch nochmal 15 Minuten plus 7 Kilometer stockend. Und A59 Dienstlaken Richtung Duisburg zwischen Duisburg-Marxloh und Duisburg-Meiderich 10 Minuten plus 3 Kilometer Stau. Und Sie kriegen die Staus und Störungen jederzeit in der WDR4-App und auch auf WDR4.de. Ich bin Steffi Schmitz. Gute Fahrt, kommen Sie mir gut durchs Wetter und schönen Abend.
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0: Das sind Take That. 1992 sangen sie Could It Be Magic. WDR4 hier am Dienstagabend. Es ist der 2. Juni und heute ist der offizielle Mach-Früher-Feierabend-Tag. Gut, zwar in den USA, aber ich meine, wir können das ja hier in Deutschland auch ganz schnell mal adaptieren. Also, wer jetzt noch keinen Feierabend hat, dann aber zack, zack.
1: Hallo, ich bin die Nicole aus Dorsten und ich läute jetzt den Feierabend ein.
0: Wie war denn Ihr Tag heute? Ein ganz normaler Dienstag oder war irgendwas Besonderes?
2: Ja, der Schienenersatzverkehr, das ist was Besonderes, weil der Bus sich durch Essen quält.
0: Oh nee, wie lange brauchen Sie dann?
2: 10:50 bin ich mit dem Bus los, laut Fahrplan, und hätte eine halbe Stunde bis Bottrop gebraucht, um dann in meinen Zug zu steigen. Und mein Mann hat mich jetzt gerade in Bottrop im Auto abgeholt.
0: Weil nichts mehr ging, weil Sie alles verpasst haben?
2: Ja, richtig.
0: Das ist dann im Prinzip kein wirklicher Ersatzverkehr, sondern irgendwas anderes, ne? Das braucht man dann nicht. Ja, also das heißt, man kommt dann schon auch ein bisschen gestresst von der Arbeit wahrscheinlich, ne?
2: Genervt.
0: Was machen Sie denn jetzt, liebe Nicole, um so ein bisschen runterzukommen? Was ist so Ihr Ritual abends?
2: WDR im Fernsehen anmachen. Hier und heute, Lokalzeit, aktuelle Stunde, Tagesschau und dann schalte ich um.
0: Okay, und dann hören Sie aber zwischendurch auch nochmal kurz WDR 4. Das wäre auch ganz nett.
2: Habe ich jetzt gerade extra wieder angemacht. Also ich höre eigentlich mein Leben lang schon WDR 4. Sofern ich im Auto bin oder zu Hause.
0: Nicole, dann wünsche ich Ihnen auf jeden Fall erstmal einen entspannten Abend, ob mit WDR Fernsehen oder WDR Radio. Soll uns recht sein.
2: Ja, danke gleichfalls.
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0: Surfing USA. Klassiker bei WDR 4 von 1963, die Beach Boys mit Surfing USA. Ja, also man muss ja zum Surfen jetzt nicht unbedingt über einen großen Teich. Man kann das natürlich auch sehr gut bei uns hier in Nordrhein-Westfalen machen. Zum Beispiel auf dem Unterbacher See in Düsseldorf oder auf dem Kemnader See bei Bochum. Auf dem Möhnesee im Sauerland geht das oder auch auf dem Lippesee bei Paderborn. Klar, vorausgesetzt, es muss ein bisschen Wind gehen, klar. Aber es gibt ja auch so stehende Wellen, auf denen man dann Wellenreiten machen kann, so wie diese berühmte Eisbachwelle in München. In Langenfeld hier bei uns zum Beispiel, da gibt es so eine Welle in einem Natursee. Die wird natürlich künstlich erzeugt, aber man hat dann so eine stehende Welle. Oder auch nicht schlecht, bei Misselwetter und Usselwetter kann man das auch Indoor machen. Da gibt es in Düsseldorf das Rheinriff. Das ist so eine Indoor-Halle und da kann man auch Wellen reiten. Also ich würde sagen, packt eure Surfbretter ein, schmeißt euch in die Wellen. Ich setze mich derweil ins Tretboot.
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2: Kurz vor sieben. Das Wetter in Nordrhein-Westfalen, da ziehen jetzt am Abend teils heftige Schauer und Gewitter von Westen her über uns hinweg bei 12 bis 20 Grad. Und trotz allem schwüler Luft kann es Starkregen, Hagel und Sturmböen geben. Heute Nacht beruhigt sich das Ganze und morgen, der Mittwoch, wird dann ein bisschen wechselhaft mit freundlichen Phasen, aber auch mit Schauern und Gewittern. In Meinerzhagen maximal 18 Grad, Hattingen kommt auf 19 und Bad Salzuflen auf 20.
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2: Die Nachrichten mit Kerstin Bonn. Guten Abend. Die EU-Kommission hat Deutschland und anderen Ländern nahegelegt, ihre Grenzkontrollen zu beenden. Sie seien nicht mehr notwendig, unter anderem, weil es inzwischen digitale Grenzkontrollen an den EU-Außengrenzen gibt. Außerdem trete demnächst der Asylpakt in Kraft. Thomas Spickhofen, WDR Brüssel.
3: Zu den EU-Mitgliedern, die zurzeit Kontrollen an ihren Grenzen durchführen, gehören Deutschland und seine Nachbarn, Dänemark, Niederlande, Frankreich und Österreich, sowie auch die Schweiz, die kein EU-Mitglied ist. Die meisten begründen die Kontrollen mit Bedrohungen für die öffentliche Sicherheit, die von unkontrollierter Einwanderung, organisierter Kriminalität oder terroristischen Aktivitäten ausgingen. Die Bundesregierung hat die Kontrollen, zu denen sie nach EU-Recht berechtigt ist, zuletzt bis Mitte September verlängert. Nach Angaben der Grenzschutzagentur Frontex ist die Zahl der irregulären Grenzübertritte im ersten Drittel des laufenden Jahres um 40% zurückgegangen.
2: In Deutschland gilt jede sechste Person als arm. Laut dem Paritätischen Gesamtverband sind das so viele wie seit der Corona-Pandemie nicht mehr. Jan Bungertz, WDR aktuell.
4: Es geht um eine Armut im Vergleich zu anderen. Als betroffen gilt, wer weniger als 60% des mittleren Einkommens zur Verfügung hat. Bei einem Single sind das rund 1.400 Euro im Monat. Überdurchschnittlich oft gilt das für junge Menschen zwischen 18 und 25, weil sie oft noch in Ausbildung sind. Größer ist die Armutsquote aber auch bei Alleinerziehenden, Menschen ohne Job, mit niedrigem Bildungsabschluss oder Migrationsgeschichte. Der Wohlfahrtsverband fordert von der Bundesregierung, stärker auf arme Menschen zu achten. Zum Beispiel würden Kürzungen bei Sozialleistungen wie dem Wohngeld oder ein teurerer Nahverkehr die Probleme noch verschärfen.
2: Jetzt weitere Meldungen im Überblick. In Remscheid ermittelt die Polizei gegen einen Syrer, der unter Terrorverdacht steht. Der 25-Jährige soll nach ARD-Informationen geplant haben, sich in Syrien der Terrorgruppe IS anzuschließen. Er soll auch bereit gewesen sein, Anschläge zu verüben. Polizisten hatten am Morgen Wohnungen in Remscheid und Solingen durchsucht. Der Eintritt in den Kölner Dom wird ab Juli 12 Euro kosten. Das haben die Kirchenverantwortlichen bekannt gegeben. Kinder bis 13 und Menschen mit Schwerbehinderung müssen nichts zahlen. Zu Gottesdiensten und an besonderen Tagen wie dem Dreikönigstag bleibt der Eintritt frei. Das Geld soll in die Erhaltung und den Betrieb des Kölner Doms fließen. Der deutsche Tennisprofi Alexander Zverev hat bei den French Open in Paris das Halbfinale erreicht und damit weiter die Chance auf seinen ersten Grand-Slam-Titel. Zverev gewann gegen den 19-jährigen Spanier Rafael Rodar mit 7:6, 6:1 und 6:3. Im Halbfinale am Freitag trifft er auf den Brasilianer Fonseca oder den Tschechen Menschik.
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2: Die Bäder in Bielefeld wollen die Sicherheit von Kindern erhöhen. In den Frei- und Hallenbädern müssen Kinder bis 10 Jahre deshalb ab sofort von einer Person begleitet werden, die mindestens 16 ist. Julia Thies, WDR Bielefeld.
5: Das sei nötig, weil immer weniger Kinder schwimmen könnten. Gerade an heißen Tagen kämen Tausende in die Bäder, darunter viele Kinder mit zu jungen Begleitern oder mit einer Begleitung, die selbst nicht gut genug schwimmen könne. Auch das Freibad in Fehr lässt seit Anfang Mai unter 16-Jährige nur noch mit einem erwachsenen Aufpasser oder mit Bronzeabzeichen rein.
2: Das war WDR aktuell. Dankeschön.
6: Kurz nach 7 WDR 4 mit dem Verkehrsservice. A1 Münster Richtung Osnabrück zwischen Greven und Ladbergen. 10 Minuten plus 3 Kilometer Stau wegen Bergungsarbeiten. A2 Dortmund Richtung Hannover zwischen Lünen Süd und Kamen-Bergkamen. 15 Minuten 4 Kilometer Stau, da hat es einen Unfall gegeben. A2 Dortmund Richtung Hannover zwischen Gütersloh und Bielefeld Ost. Im Moment 10 Minuten plus 3 Kilometer Stau wegen Bergungsarbeiten. Und in der Gegenrichtung Richtung Dortmund zwischen Gütersloh und Reda-Wiedenbrück 3 Kilometer Stau. A43 Recklinghausen Richtung Wuppertal zwischen Witten-Herbede und Wuppertal-Nord halbe Stunde plus 5 Kilometer Stau. Da ist nach einem Unfall nur ein Fahrstreifen frei. Und Sie finden alle Staus auch jederzeit in der WDR4-App und auch auf wdr4.de. Dann mal gute Fahrt.
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6: Und guten Abend am Dienstag, wenn es hier im Hintergrund ein bisschen rauscht. Das ist nicht Ihr Radio. Ich habe das Fenster auf und hier kommt gerade ordentlich Regen runter, auch bei uns in Paderborn. Der fällt natürlich hier direkt, bei uns in Dortmund. Der fällt natürlich hier direkt auf den naheliegenden Wald, auf die Blätter. Und dann gibt es so ein schönes Hintergrundrauschen. So, hier geht's weiter bei uns mit einem 80er von Mike and the Mechanics. Und ich glaube, die Mechaniker können wir gut gebrauchen, zumindest wenn das Fahrradmechaniker sind. Denn Ende Juli setzt sich der große Tross in Bewegung. Die NRW-Radtour startet. Und gleich um 7:15 verrate ich Ihnen mal Details zum Abendprogramm. Ja, es wird sehr cool.

0: Roxy Music, More Than This bei WDR 4. Das hier, das ist ja schon mal klar. Ja, Klingeling, Ende Juli, Anfang August radeln wir wieder mit der NRW-Radtour durch die Lande. Und zwar diesmal übers platte Land, von Dülmen über Lünen bis Münster und zurück. Aber was noch nicht ganz klar war, was passiert abends, umsonst und draußen? 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Juli, das ist der Abend vor dem offiziellen Start, gibt es eine Disco 44 Warm-Up-Party in Dülmen am Dülmen Beach. 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
0: 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Und da heißt es dann ab in die 80er. Take my tears and that's not new. Mit Marc Almond von Softcell. Tainted love. I don't wanna be a hero. Johnny Hates Jazz sind auch dabei. Und dieser Kollege. Sydney Youngblood und Band sowieso immer gut für gute Stimmung. Da geht's dann nochmal richtig in die Vollen. Und ich hoffe, sie können dann alle noch nach der dritten Etappe der NRW-Radtour. Ja, da brennen die Wadeln. Aber tanzen ist natürlich Pflicht. Und man kann da ja auch hingehen, wenn man jetzt nicht mitgeradelt ist. Wie gesagt, alles kostenlos. Unsere WDR 4 Sommer Open Airs. Und hier schon mal ein kleiner Vorgeschmack auf Rednecks. 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

0: Harold Faltermeier mit Axel F. Kurz vor 7:30, hier kommt das Wetter für Nordrhein-Westfalen. Es ist ganz schön am Plattern aktuell, da zieht ein dickes, fettes Regenband gerade über Nordrhein-Westfalen hinweg. Hier und da kann es auch heftiger zugehen mit Gewittern, Starkregen und Sturmböen. Das Ganze ungefähr bis Mitternacht, dann ziehen die Schauer ostwärts ab und es beruhigt sich ein bisschen, aber gegen morgen dann schon wieder neuer Regen von der Eifel. Morgen dann der Mittwoch wird tagsüber wechselhaft mit Wolken, Sonne, Schauern und vereinzelten Gewittern. In Waldbröl maximal 18 Grad. Menden kommt auf 19 und Minden auf 21. Der WDR4-Verkehrsservice A2 Dortmund Richtung Hannover zwischen Lünen Süd und Kamen-Bergkamen. 15 Minuten plus, 3 Kilometer Stau nach einem Unfall. A2 Hannover Richtung Dortmund zwischen Gütersloh und Reda-Wiedenbrück. 20 Minuten, 4 Kilometer Stau. Wegen Bauarbeiten ist nur ein Fahrstreifen frei. A43 Recklinghausen Richtung Wuppertal zwischen Sprockhövel und Wuppertal Nord. 10 Minuten und 2 Kilometer Stau wegen Bergungsarbeiten. Und A61 München Gladbach Richtung Koblenz zwischen Dreieck-Sinzig und Niederzissen 10 Minuten und 4 Kilometer stockend. Sie wissen, alle Staus und Störungen kriegen Sie auch immer auf wdr4.de oder in unserer WDR4-App. Ich bin Steffi Schmitz. Gute Fahrt durch den Regen und guten Abend.
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0: Bob Marley and the Wailers mit Three Little Birds passt doch zu unserem Vogelthema heute Morgen, das wir hatten. Ja, und jetzt kommt noch so ein lustiger Vogel. Komiker, Autor und Schauspieler Harpe Kerkeling. Der ist ja mittlerweile 61. Ja, und ich finde, da kann man doch schon mal einen Preis fürs Lebenswerk bekommen, oder? Gestern hat man ihm beim Kinofest in Lünen die Nike verliehen. Nike hat nichts mit der Sportmarke zu tun. Nein, Nike ist die griechische Göttin des Sieges und der gebürtige Recklinghäuser Kerkeling ist zur Preisverleihung natürlich gerne ins Ruhrgebiet gekommen.
1: Es bedeutet allein schon deshalb viel, weil es in der Heimat stattfindet. Ich bin ja quasi hier in Spuckweite in der Nähe aufgewachsen, geboren und da ist das schon was ganz Besonderes, wenn man dann hier in Lünen vom Filmfest diesen Preis fürs Lebenswerk bekommt. Ich habe noch ein bisschen was vor, also deswegen Lebenswerk, es ist hoffentlich noch nicht abgeschlossen, da kommt noch so einiges, aber erstmal freue ich mich natürlich und zwar sehr.
0: Und wir freuen uns auch, aktuelles Harpe Kerkeling ja als Horst Schlemmer in den nordrhein-westfälischen Kinos zu sehen und wir haben es ja gerade gehört, da kommt noch was, da ist noch was in der Pipeline.
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1: Das ist von 86. Cyndi Lauper mit True Colors bei WDR 4. Dienstagabend. Und das hier, ja, das ist der große Pitter am Kölner Dom, die Petersglocke. Den kann man nach wie vor kostenlos hören, aber in den Dom rein kommt man ab Juli nur, wenn man 12 Euro Eintritt zahlt. Es sei denn, man möchte in den Gottesdienst, da muss man nichts bezahlen. Wir brauchen dieses Geld, sagt die katholische Kirche, denn mit Spenden und Kirchensteuer allein lässt sich eben dieses monumentale Bauwerk, an dem ja auch irgendwie ständig irgendwas kaputt ist, nicht in Schuss halten. Aber 12 Euro Eintritt, was sagen Sie denn dazu?
2: Also ich finde, wer das sehen will, sollte auch bezahlen. Also ich finde das okay. Ja, und wenn ich Lust habe, gehe ich in den Dom und bezahle.
3: 12 Euro ist schon viel auf jeden Fall.
4: Das ist happig, das ist sehr happig. Also für viele wird das nicht bezahlbar sein.
5: Ich meine, dass sie es machen müssen, finde ich okay. Aber die Höhe ist nicht okay.
1: Happig, das war auch mein erster Gedanke. Ich meine, gut, alles wird teurer in diesen Zeiten, aber direkt mal so von 0 auf 12 Euro, da hätte man sich doch vielleicht mal so ein Beispiel an Discountern nehmen können. Die machen doch immer eine ganz clevere Preispolitik, ne, so aus psychologischer Sicht. Ich hätte da vielleicht erstmal mit 9,99 Euro angefangen.
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0: Khan. Chaka ist irgendwie ein cooler Name. I'm every woman. Es ist kurz vor acht. Heute Abend und auch in der Nacht ziehen zunächst noch Schauer und Gewitter durch Nordrhein-Westfalen, teils mit Starkregen, Hagel und Sturmböen. Bis Mitternacht ist das Gröbste durch, das zieht dann ab und dann wird es bei 14 bis 8 Grad trockener. Morgen am Mittwoch ist aber schon wieder neuer Regen in Sicht von der Eifel her. Tagsüber ist dann alles dabei, Sonne, Wolken, Schauer und Gewitter. Schwerte kommt auf 19 Grad, Bedburg auf 20 und Porta Westfalica auf 21 Grad.
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0: Die Nachrichten mit Kerstin Bonn. Guten Abend. Eine neue App soll dafür sorgen, dass Autobahnraststätten weniger von Lastwagen zugeparkt werden. Bundesverkehrsminister Schnieder hat sie an der A2 in Hamm vorgestellt. Die App zeigt an, wo es noch freie Parkplätze für Lkw gibt. Rüdiger Ostrowski vom Verband Spedition und Logistik NRW sagt, dass damit das grundsätzliche Problem nicht gelöst wird.
2: Es ist alles hilfreich, was den Lkw-Fahrern hilft, freie Parkplätze zu finden. Hier kann diese App sicherlich helfen. Nur wenn es zu wenig Parkplätze gibt, dann kann eine solche App auch nicht dieses Problem lösen, wenn der Lkw-Fahrer ständig besetzt, besetzt, besetzt angezeigt bekommt.
0: Allein an den Autobahnen in NRW gibt es laut ADAC rund 20.000 Lkw-Parkplätze zu wenig. Zugeparkte Ab- und Ausfahrten an Raststätten sind vor allem nachts gefährlich. In Deutschland sind wieder mehr Menschen von Armut betroffen. Laut einer Auswertung des Paritätischen Gesamtverbands sind es über 13 Millionen Menschen. Die Armutsquote liegt so hoch wie seit 6 Jahren nicht mehr. Ein Single in Deutschland gilt als arm, wenn er weniger als 1.400 Euro im Monat zur Verfügung hat. Die EU-Kommission fordert ein Ende der Grenzkontrollen in Deutschland und anderen Ländern. Innerhalb der EU müsse das eine vorübergehende Ausnahme bleiben. An den deutschen Außengrenzen gibt es seit September 2024 Kontrollen durch die Bundespolizei, zum Beispiel an der A4 bei Aachen oder an der A3 bei Emmerich. Eine Läuferin aus Berlin hat einen Weltrekord aufgestellt. Sie ist an 367 Tagen nacheinander jeden Tag einen Marathon gelaufen. Angefangen hat sie damit am 1. Juni letztes Jahr. Die 38-Jährige will mit dem Laufen aber noch nicht aufhören. Ihr Ziel sind 495 Marathons in 495 Tagen.
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0: In Bochum stehen ab heute wieder sogenannte grüne Zimmer. Sie sollen bestimmte Orte in der Stadt grüner machen und Schatten spenden. Johannes Hoppe für WDR aktuell.
3: Sie sehen aus wie kleine Dschungel auf Rädern. Ein echter Hingucker. Eins der beiden 12,5 Quadratmeter großen grünen Zimmer steht aktuell auf dem Werner Markt in Bochum, das andere auf dem Buschallplatz in der Nähe des Unicenters. Ein Stadtsprecher sagt, die grünen Zimmer würden immer wieder gut angenommen, beispielsweise von Schulklassen, die dort Unterricht machen, oder von Nachbarn, die einfach im Schatten sitzen und quatschen wollen. Deswegen gibt es sie schon zum dritten Mal. Hier in NRW gibt es grüne Zimmer auch in Dortmund und Münster.
0: Das war WDR aktuell.
4: Kurz nach 8, WDR4 mit dem Verkehrsservice. A2 Hannover Richtung Dortmund zwischen Gütersloh und Reda-Wiedenbrück. 20 Minuten und 4 Kilometer Stau. Wegen Bauarbeiten ist nur ein Fahrstreifen frei. A30 Amsterdam Richtung Osnabrück zwischen Salzbergen und Rheine. Baustelle Viertelstunde, 5 Kilometer Stau und stockender Verkehr. Und A61 Mönchengladbach Richtung Koblenz zwischen Dreieck-Sinzig und Niederzissen eine Viertelstunde Wartezeit, 3 Kilometer Stau wegen Bauarbeiten. Und Sie kriegen die Staus auch jederzeit auf wdr4.de und in der wdr4-App. Ich bin Steffi Schmitz, gute Fahrt. Ach, jetzt habe ich schon wieder meinen Namen gesagt, das sagt doch der nette Mann jetzt gleich nochmal.
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4: So, jetzt wissen es aber auch alle. Schönen guten Abend. Wir gucken noch mal gerade, wo der Flieger mit der deutschen Fußballnationalmannschaft jetzt gerade ist. Die sind ja unterwegs Richtung Chicago. Und gute Nachrichten, sie sind mittlerweile schon über kanadischem Festland. Wunderbar. Da fliegen ja auch ganz normale Urlauber mit. Es ist ein normaler Linienflug. Und ich stelle mir gerade so vor, man trifft im Gang Nick Woltemade, der sich gerade die langen Beine vertritt. Was sagt man denn da? Na? Habt ihr genug Beinfreiheit da drüben in der Business Class? Und schmeckt der Tomatensaft bei euch auch so gut? Ich glaube, ich wäre überfordert mit der Situation.

0: Revolverheld, lass uns gehen. Hier bei WDR 4 und jetzt ein Superstar der 80er.
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0: Sandra, die mittlerweile aber eine Ecke tiefer klingt als früher in den 80ern. Einer ihrer großen Hits ist heute unser 80er nach 8 bei WDR 4 in The Heat of the Night. Und damit hat sie zwar 1985 nicht direkt auf Platz 1 in den Charts geschafft, aber für Sandra trotzdem kein Grund, sich zu ärgern.
1: Nee, habe ich überhaupt nicht so gesehen. Ich meine, in The Heat of the Night war Nummer 2, da kam ich an Elton John, Nikita nicht vorbei. Da fühlte ich mich trotzdem geehrt, so viele Wochen direkt hinter Elton John zu sein. Und also er ist bis heute mein größter Favorit als Sänger. Und da fühle ich mich natürlich geehrt und der darf dann Nummer 1 bleiben.
0: Sandra selbst hat über 30 Millionen Platten verkauft. Da kann man auch mal gönnen. Hier ist unser 80er nach 8 in The Heat of the Night von Sandra aus dem Jahr 85. Und wie so oft, achten Sie mal drauf, im Background Hubert Kemmler, besser bekannt als Hubert K.

Crystal Burke, Missing You. Das Wetter für Nordrhein-Westfalen. Heute Nacht ziehen noch Schauer und Gewitter durch. Örtlich auch heftiger mit Starkregen, Hagel und Sturmböen. Das meiste zieht dann aber über Südwestfalen und Ostwestfalen-Lippe ab in der Nacht. Und dahinter wird's meist trocken bei 14 bis 8 Grad. Morgen dann aber schon wieder neuer Regen. Das kommt von der Eifel rein. Dazu Wind und Wolken, aber auch sonnige Abschnitte bei etwas kühleren Temperaturen. Waldbröl maximal noch 18 Grad. Dortmund kommt auf 19 und Gütersloh auf 21. Im WDR 4 Verkehrsservice noch die A2 Hannover Richtung Dortmund zwischen Gütersloh und Reda-Wiedenbrück. 15 Minuten, 3 Kilometer Stau wegen Bauarbeiten. Dann hat die Polizei die Sperrung der A46 Wuppertal Richtung Düsseldorf zwischen Wuppertal-Katernberg und Wuppertal-Farresbeck aufgehoben. Da ist der Standstreifen immerhin wieder befahrbar. 2 Kilometer Stau aktuell. A61 Mönchengladbach Richtung Koblenz zwischen Dreieck-Sinzig und Niederzissen. 10 Minuten plus 2 Kilometer Stau wegen Bauarbeiten. Das war's. 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

0: 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Ich bin Steffi Schmitz. Gute Fahrt und guten Abend.
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0: bei WDR 4 am Dienstagabend. Schwimmen ist gesund. Bester Beweis dafür ist Willi Jaspers, der heute im Freibad in Aalen in Westfalen seinen Geburtstag gefeiert hat, seinen 100. Geburtstag. Natürlich zusammen mit seinen Schwimmfreunden, die haben für ihn eine Überraschungsparty mit 50 Gästen organisiert und ein Ständchen gab's auch noch oben drauf und damit hatte Willi wirklich nicht gerechnet.
1: Ich finde die Worte nicht so eine Überraschung. Mann. Dass der alte Mann das wert ist.
0: Ja, und dann noch so bescheiden, dass der alte Mann das wert ist. Natürlich. 2 Tage haben sie ihn jetzt gefeiert in seinem Stammschwimmbad in Aalen. Man kann sagen, Willi gehörte einfach zum Inventar. So ewig lange fährt er da schon hin.
1: 40 Jahre. Jeden Morgen immer mit dem Fahrrad hier.
0: 40 Jahre schwimmen. Und wer lernt daraus? Schwimmen hält jetzt nicht unbedingt jung, lässt einen aber ordentlich alt werden. Mehr über den Jubilar Willi Jaspers und die besondere Freibadparty finden Sie auch im Netz auf wdr.de und im WDR-Fernsehen in der Lokalzeit Münsterland. Go and get tough.

Das ist Bonnie Tyler bei WDR 4 mit Lost in France. Klassiker aus dem Jahr 77. Mensch, wir sind hier heute Abend doch noch recht sportlich unterwegs. Ne? Gerade eben hatten wir ja den 100-jährigen Willi aus Aalen in Westfalen, der immer noch jeden Morgen schwimmen geht. Und morgen sind wir auch sehr, sehr sportlich. Im schönen Morgen hier bei WDR 4. Bastian Bender, ich weiß nicht, ob Bastian Bender läuft, aber Sie laufen und Sie joggen. Und wir reden mit Ihnen morgen früh übers Joggen, übers Laufen, was daran so toll ist, warum sie das machen. Vielleicht gibt es auch noch den einen oder anderen Tipp für Leute, die damit anfangen. Also ich werde es in diesem Leben nicht mehr machen. Ich werde nicht mehr anfangen zu joggen. Aber jedenfalls ist das morgen unser Thema ab 6 im schönen Morgen. Also unbedingt reinhören. Jetzt geht es gleich nach 9 hier weiter mit dem ARD-Abend. Erst die Nachrichten und dann, wie gesagt, der ARD-Abend. Ich bin Steffi Schmitz und jetzt habe ich noch Bryan Adams für Sie. Ist jetzt nicht unbedingt Joggingmusik. Ist eher was fürs Sofa. Bryan Adams, Have You Ever Really Loved a Woman? Machen Sie es gut.

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1: Die Nachrichten mit Kerstin Bonn. Guten Abend. In Dortmund läuft gerade ein größerer Polizeieinsatz. Nach ersten WDR-Informationen soll sich ein Mann mit seinen Kindern in einem Haus verschanzt haben. Außerdem soll der Mann auf einen Polizisten geschossen haben, der hatte aber eine Schutzweste an. Schwer bewaffnete Polizisten haben den Bereich im Dortmunder Süden abgesperrt. Genauere Informationen sind bisher nicht bekannt. Die NRW-Landesregierung hat heute den Einsatz für Gleichberechtigung gewürdigt und Menschen mit dem Landesverdienstorden ausgezeichnet. Darunter auch Schauspieler und der Produzent der Fernsehsendung Lindenstraße. Philipp Rayon, WDR-Landespolitik.
2: Der erste Kuss zwischen zwei Männern im deutschen Vorabendfernsehen. Eine Szene aus der Lindenstraße, die heftige Debatten ausgelöst hat. Und Schauspieler Georg Uecker war als Dr. Carsten Flöter Teil dieser Szene. Unter anderem dafür hat Ministerpräsident Henrik Wüst ihm heute Nachmittag den Landesverdienstorden überreicht. Der Ministerpräsident hat zu Beginn betont, wie wichtig das Engagement der Ordensträger sei, in der Öffentlichkeit oder im Verborgenen. Es sei ein Geschenk für viele und für die ganze Gesellschaft. Den Orden haben heute mehrere Personen bekommen, die sich etwa für den Kampf gegen HIV und AIDS eingesetzt haben und die sich in der queeren Szene engagiert haben.
1: Eine neue App soll Lkw-Fahrern helfen, freie Parkplätze auf Autobahnraststätten zu finden. Ziel ist es, dass keine Lastwagen mehr gefährlich an der Autobahnausfahrt stehen und die Fahrer nicht in Gefahr geraten, ihre Lenkzeiten zu überschreiten. Die Bahnstrecke Aachen-Herzogenrath ist aktuell gesperrt. Am Aachener Westbahnhof läuft ein Feuerwehreinsatz. Aus einem Kesselwagen tritt eine kleinere Menge eines giftigen Stoffs aus, der leicht entflammbar ist. Anwohner in der Umgebung sollen Fenster und Türen geschlossen halten.
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1: In Siegen fordern fast 1500 Menschen in einer Online-Petition, dass ein Beratungsangebot für Sexarbeiterinnen wieder gefördert wird. Der Kreis hatte die Förderung zuvor gestrichen. Lukas Grünig, WDR Siegen.
3: Ehrenamtlich sei eine Fortführung der Arbeit nicht möglich, so die evangelische Frauenhilfe Westfalen. Laut dem Verein ist der Bedarf aber hoch. Seit Bestehen der Beratungsstelle wurden nach eigenen Angaben über 1000 Frauen angetroffen. Alleine letztes Jahr konnte 36 Frauen bei einer Neuorientierung geholfen werden. Die Frauenhilfe stellt klar, dass Frauen in der Prostitution zu den verletzlichsten Gruppen der Gesellschaft zählen. Sie unterstützt Sexarbeiterinnen auch in den Kreisen Soest und Olpe.
1: Das war WDR aktuell. Das Wetter in Nordrhein-Westfalen. In der Nacht ziehen die Schauer und Gewitter ab. Stellenweise können sie aber noch unwetterartig ausfallen. Die Tiefstwerte sinken auf 14 bis 8 Grad. Morgen wird es wieder windig und nass. Es kann auch noch mal gewittern. In Remscheid maximal noch 18 Grad. In Münster werden es morgen 20 und in Herten maximal 21 Grad. Die Zeit, es ist 21.03 Uhr.
4: Und wir machen weiter mit dem Verkehrsservice für den ARD Dienstagabend. Hallo Autofahrer, die A1 Saarbrücken Richtung Lübeck ist zwischen Ahlhorner Heide und Wildeshausen West wegen einer Nachtbaustelle bis 6 Uhr gesperrt. Die A71 Richtung Sangerhausen ist zwischen Oberhof und Gräfenroda wegen Wartungsarbeiten in den Tunneln Alteburg und Rennsteig bis ca. 6 Uhr gesperrt. Und auf der B90 Stadt Ilben-Rudolstadt ist der Pörzberg-Tunnel ebenfalls in beiden Richtungen wegen Wartungsarbeiten bis morgen früh 6 Uhr gesperrt. Gute Fahrt von uns hier.
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4: Live aus Erfurt, heute mit Kai Völker. Guten Abend und wir feiern Premiere tatsächlich. Ein Jahr ARD-Abend. Danke Thomas aus Wuppertal, der uns daraufhin nochmal hingewiesen hat. Am 2. Juni 2025 ging's los und er wünscht uns viel Freude, Erfolg und Glück und Zufriedenheit für das zweite Jahr im ARD-Abend. Danke euch, dass ihr dabei seid.

So viel Gefühl packen wir in die Musik heute Abend mit den Eagles und Don Henley. Und können diese Augen lügen, die hier diese Knöpfe drücken? Nein, können sie nicht, natürlich nicht. Was für eine tolle Nummer. Musikfernsehen ist ja leider so gut wie ausgestorben. MTV oder Viva waren da ja weit vorne damals mit Ray Cokes oder auch Christiane Backer bei MTV, Mola Adebisi, Olli Pocher und Stefan Raab bei Viva. Jetzt gibt's ja irgendwie nur noch so ein Deluxe Music, so ein Abklatsch, so ein bisschen, so ein übriges Musikfernsehen. Ja, aber da ist ja nicht mehr viel übrig geblieben, ne? Das hier lief natürlich dann immer bei Viva. Allein schon wegen des Titels. Wir sind die Spice Girls und Viva.

0: So verkuschelt sind wir heute Abend im ARD-Abend mit der Cutting Crew. I've been in love before. Und der Sinn des Lebens ist es, dem Leben einen Sinn zu geben. Da ist viel Wahres dran. Ne? Manchmal braucht man ja so die Wahrheiten oder auch die Weisheiten des Lebens, um sich durch diesen Dschungel da draußen durchzukämpfen und zu arbeiten. Aber dafür habe ich ja Sie heute Abend. Das gefällt mir gut. 0800 80 80 110 ist die Telefonnummer für Ihre Lebensweisheit. Ich bin Kai Völker. Hallo, wer ist da?
1: Hallihallo, liebes ARD-Hit-Abend-Team, hier ist Jenny aus Magdeburg.
0: Hallo,
1: ich habe eine Lebensweisheit.
0: Ja.
1: Und ich glaube sogar, die stammt von Goethe.
0: Mhm.
1: Und der war ja bekanntermaßen sehr klug. Sage nicht alles, was du weißt, aber wisse immer, was du sagst. Tschüss.
0: Sehr klug, sehr klug. Dankeschön. Grüße nach Magdeburg. Regina und Jens Pfleger haben eine Mail geschrieben unter ard-abend@mdr.de. In einer kleinen Kneipe am Donauradweg haben wir uns ein Bierchen gegönnt und den Einheimischen mal so ein bisschen auf den Mund geguckt und gelauscht. Der Stammtisch war gut besucht und einer sagte etwas sehr Kluges und Lustiges. Man muss wissen, was man wissen muss. Wir mussten so lachen. Schöne Urlaubsanekdote. Wir lachen heute noch drüber. Liebe Grüße aus Thüringen. Dankeschön. Wer ist hier noch in der Leitung? Hallo, wer ist da?
2: Hallo, hier ist die Inka aus der Nähe von Leipzig.
0: Hallo Inka.
2: Und mein Spruch lautet, immer einmal mehr aufstehen als hinfallen.
0: Oh ja, der ist ganz schlau, der Spruch. Den finde ich richtig gut. Den übernehme ich für den Rest des Lebens. Versprochen. Hier kommt Calvin Jones, Call You Home.

müssen wir leider ganz kurz schnell dazwischen gehen. Wichtiges sofort für die Autofahrer. Vorsicht auf der A210 Rendsburg-Kiel. Zwischen Melsdorf und dem Kreuz Kiel-West sind Kinder auf der Fahrbahn. Auf der A210, bitte fahren Sie vorsichtig. Noch einmal die 210 Rendsburg-Kiel. Zwischen Melsdorf und dem Kreuz Kiel-West Kinder auf der Fahrbahn.

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9: Eine Minute vor 9:30. Guten Abend, Autofahrer. Hier ist der Verkehrsservice für den ARD-Abend. Noch einmal die Vorsichtsmeldung für die A210 Rendsburg-Kiel. Zwischen Melsdorf und dem Kreuz Kiel-West sind immer noch Kinder im Bereich der Fahrbahn. Dann die A1 Saarbrücken Richtung Lübeck ist zwischen Ahlhorner Heide und Wildeshausen West wegen einer Nachtbaustelle bis 6 Uhr gesperrt. A2 Richtung Berlin zwischen dem Kreuz Wolfsburg-Königslutter und Königslutter selbst 3 Kilometer Stau, sie brauchen in etwa 10 Minuten länger. Die A71 Richtung Sangerhausen ist zwischen Oberhof und Gräfenroda wegen Wartungsarbeiten in den Tunneln Rennsteig und Alteburg bis ca. 6 Uhr gesperrt. Die A111 Charlottenburg-Dreieck Oranienburg ist zwischen Am Festplatz und Seidelstraße in beiden Richtungen ebenfalls wegen Tunnelwartungsarbeiten bis 5 Uhr gesperrt. Und der letzte Tunnel, und zwar auf der B90 Stadt Ilm-Rudolstadt, ist der Pörzberg-Tunnel in beiden Richtungen bis 6 Uhr morgen früh gesperrt wegen Wartungsarbeiten. Gute Fahrt weiterhin, auch wenn Sie nicht durch den Tunnel kommen. Ne?
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9: Mit Kai Völker. Guten Abend.

0: Klaus Lage. Steigt nicht aus. Schön, dass Sie mit eingestiegen sind in den ARD-Abend hier. Vor 9 Jahren hat die Popsängerin Anastasia ihre damals sehr erfrischende Modelinie für einen deutschen Lebensmitteldiscounter entworfen. Vielleicht erinnern Sie sich. Bekannt unter dem Namen Music Love Fashion. Und eine Auswahl von Nieten und Prints und Pailletten gab es dazu, um, sagen wir mal, so ein bisschen ihre rockige Note in die Kleidung mit einfließen zu lassen. Bis heute ist sie da ja sehr, sehr, sehr genau, penibelst würde ich sogar sagen, was ihren Look vor und für Konzerte angeht.
1: Fashion and music. Music and fashion. I've always found that they are simultaneous. Especially for me as a musician, it was always like, what am I going to wear this show? What kind of stage is it? Was it outside? Is it inside? How do I want to dress? Which glasses do I want to wear? It was always the next thing you say besides knowing the song you're singing was, what am I wearing? And then it's like, what do I want to do with my hair? It all goes together because it's about a package, you know, that we sell when we're singers.
0: Ja, Anastasia sagt, Mode und Musik sei für sie zwei Sachen, die immer schon zusammengehört haben und maßgeblich darüber doch entscheiden, was sie bei ihren Konzerten anzieht. Was es für eine Bühne ist, ist sie drin, ist sie draußen die Bühne, welche Brille ziehe ich zu meinen Klamotten dazu an? Das sind all die Fragen, die immer gleichzeitig von mir gedacht werden und auch das Thema Haare. Am Ende ist es ja dann doch wohl ein Komplettpaket, dass sie dann für den Abend entsprechend anpassen muss. Hier ist Anastasia und One Day in Your Life. 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

14 Minuten vor 10 am Dienstagabend. Hier ist der ARD-Abend. Van the Man ist letztes Jahr 80 geworden. Wir sprechen über Van Morrison, Sänger, Musiker, Komponist aus Nordirland. Und er gehört ja so ein bisschen zur Gattung Albenkünstler. Und er hatte natürlich gleich zu Beginn seiner Karriere einen Riesenhit, nämlich Brown Eyed Girl. Und diese musikalische Bandbreite von Van Morrison reicht ja von Folk über Blues und Country bis hin zum Jazz. Und in diesem Jahr geht er auf Europa-Tournee und kommt für nur 2 Konzerte auch nach Deutschland. Am 17. und 18. Juni spielt er in Bremen im Metropoltheater. Also für alle in Bremen und umzu und Bremerhaven und Nordwestniedersachsen. Herzlich willkommen am 17. und 18. Juni in Bremen. Tja, das ist gar nicht mehr so weit hin, sehe ich gerade hier in meinem Kalender. Viel Spaß bei Van the Man. Hier kommt Van Morrison

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1: Die Nachrichten mit Kerstin Bonn. Guten Abend. In Dortmund hat sich ein Mann in einem Haus verschanzt, offenbar mit Kindern. Außerdem hat er auf einen Polizisten geschossen. Die Gegend um das Haus im Stadtteil Höchsten wurde abgesperrt. In der Nähe steht Christoph Vogt, WDR Dortmund.
2: Also im Moment ist die Lage hier relativ unübersichtlich. Es hat sich wohl ein Mann mit zwei kleinen Kindern hier in einem der Häuser hinter mir verschanzt. Die Polizei ist gerufen worden, nachdem es hier wohl einen Streit gegeben haben soll. Einer der Beamten ist dann von dem Mann mit einer Kleinkaliberpistole angeschossen worden. Das Projektil ist zum Glück in der schusssicheren Weste des Beamten hängen geblieben. Der Polizist ist unverletzt. Weil man aber nicht weiß, ob es möglicherweise hier noch mehr Waffen bei dem Mann gibt. Wie er jetzt reagieren wird, ist man hier mit einem großen Aufgebot vor Ort. SEK, viele Polizisten und auch wir müssen jetzt hier vor Ort erstmal warten, wie es weitergeht.
1: In Deutschland sind wieder mehr Menschen von Armut betroffen. Laut einer Auswertung des Paritätischen Gesamtverbands sind es über 13 Millionen Menschen. Die Armutsquote liegt so hoch wie seit 6 Jahren nicht mehr. Ein Single in Deutschland gilt als arm, wenn er weniger als 1.400 Euro im Monat zur Verfügung hat. Blitzeinschläge haben am Abend die Feuerwehr in Bergisch Gladbach beschäftigt. Ein Blitz setzte das Dach eines Mehrfamilienhauses in Brand. Verletzt wurde niemand. Die Feuerwehr konnte die Flammen löschen. Außerdem schlug ein Blitz in einen Baum ein. Dabei wurden Äste 50 Meter weit durch die Luft geschleudert. Ein Haus und mehrere Autos in Bergisch Gladbach wurden beschädigt.
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1: In Lippstadt ist am Nachmittag ein neues Kupplungssystem für Güterzüge vorgestellt worden. Jahrelang ist daran geforscht worden. Der Probebetrieb läuft auf der Strecke zwischen Warstein und Neubeckum. Wirtschaftsvertreter und die Bahn sprechen von einem Projekt von internationaler Bedeutung. Heinrich Buttermann für WDR aktuell.
3: Wir reden insgesamt über rund 500.000 Güterwaggons, die durch Europa rollen und die immer noch umständlich per Hand zusammengekuppelt werden. Da klettert dann also ein Mensch zwischen den Waggons und bewegt die 10 Kilogramm schweren Haken. Das ist umständlich, es dauert und es ist auch viel zu gefährlich. Mit einem neuen automatischen Kupplungssystem soll das besser werden und dafür gab es sehr viel Lob, denn die Westfälische Landeseisenbahn ist hier wirklich europaweit Pionier. Es ist der erste Zug, der im kommerziellen Betrieb komplett im Einsatz ist.
1: Das war WDR aktuell. Das Wetter in Nordrhein-Westfalen. In der Nacht ziehen zuerst noch Schauer und Gewitter durch, die stellenweise unwetterartig ausfallen können. Die Temperaturen sinken auf 14 bis 8 Grad. Morgen wird es wieder windig und wechselhaft mit Schauern und einzelnen Gewittern. Es wird etwas kühler. In Schwerte maximal noch 19 Grad, in Aachen 20 und in Gütersloh 21 Grad. Am Donnerstag, am Feiertag, gibt es Sonne und Wolken, aber auch Schauer und Gewitter. Dazu 14 bis 20 Grad. Die Zeit 22.03 Uhr.
4: Hallo Autofahrer, guten Abend. Hier ist der Verkehrsservice für den ARD-Abend. Die A1 Saarbrücken Richtung Lübeck ist zwischen Ahlhorner Heide und Wildeshausen West wegen einer Nachtbaustelle bis 6 Uhr gesperrt. Dann A2 Richtung Berlin zwischen dem Kreuz Wolfsburg-Königslutter und Königslutter selbst 3 Kilometer Stau. 10 Minuten brauchen Sie im Moment in diesem Streckenabschnitt länger. Die A71 Richtung Sangerhausen ist zwischen Oberhof und Gräfenroda wegen Wartungsarbeiten in den Tunneln Rennsteig und Alteburg bis 6 Uhr gesperrt. Berlin, die A111 Charlottenburg Richtung Dreieck Oranienburg ist zwischen am Festplatz und Seidelstraße in beiden Richtungen auch hier wegen Tunnelwartungsarbeiten bis morgen früh 5 Uhr gesperrt. Und der letzte Tunnel, der schöne Pörzberg-Tunnel. Der gehört zur B90. Stadt Ilm-Rudolstadt ist in beiden Richtungen ebenfalls wegen Wartungsarbeiten bis 6 Uhr gesperrt. Gute Fahrt von uns hier.
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4: Und ich habe den Eindruck, je später der Abend, desto schöner die Songs, oder? Hier kommen Genesis. Ich bin Kai Völker. Guten Abend.
6: Hallo.

0: Sommerfeeling und Campari-Cocktail, Flipflops und Sand zwischen den Zehen. Wird doch gleich nochmal ein bisschen sommerlicher, oder? Mit UB40. Der ARD-Abend ist hier und ich freue mich sehr, dass Sie heute Abend so klasse mitmachen. 0800 80 80 110. Wir sind auf der Suche nach den besten Lebenswahrheiten und Weisheiten von Ihnen. Das ist manchmal gar nicht so schlecht im Leben, wenn man das ein oder andere so ein bisschen im Hinterköpfchen irgendwo hat, versteckt und vielleicht aber auch gehört im Radio und mitgenommen. Von daher gucken wir mal, wer hier in der Leitung ist. Kai Völker hier, guten Abend, wer ist da bitte?
1: Ja, hier ist der Alexander aus Glauchau.
0: Hallo Alex.
1: Und ich habe einen Spruch, der so ein bisschen mein Leben bestimmt und an den ich mich gern halten möchte oder versuche mich zu halten.
0: Ja.
1: Und der heißt, ein zufriedenes Gemüt ist ein stetes Fest. Und im Übrigen ist der Spruch nicht von mir, sondern der stammt aus der Bibel, aus den Sprüchen des Weisen Salomo, Kapitel 15, Vers 15.
0: Der Weise Salomo, also der Weise Salomo, der muss es ja wissen mit den weisen Sprüchen, ne? Dankeschön. Liebe Grüße, Alex, nach Glauchau. Und hier ist noch jemand in der Leitung. Hallo?
2: Schönen guten Abend. Mein Name ist Charlie May aus Ansbach.
0: Charlie.
2: Sie möchten gerne Lebensweisheiten hören.
0: Gerne.
2: Hier mein Vorschlag. Ist zwar in Englisch, aber das verstehen wir alle.
0: Mhm.
2: The greatest thing you will ever learn is just to love and be loved in return. Schönen guten Abend noch.
0: Oh, das ist aber sehr schön. Danke, Charlie. Also das Größte, was ein Mensch, glaube ich, so je erleben kann, ist selbst zu lieben und geliebt zu werden. Tolle, tolle Sachen, die wir mitnehmen. Vielleicht schon für den morgigen Tag, ja? Morgen ist Mittwoch. Das ist der Dienstagabend im ARD-Abend.

Alvaro Soler. 10 minutes past 11. Hier kommt eine Band aus den Niederlanden. Fox the Fox. Die Musik der Band hatte großen Einfluss auf Modern Talking, insbesondere auf Dieter Bohlen, der sich am Gesang dieses Sängers dieser Gruppe orientiert hat. Fox the Fox und Precious Little Diamond

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10: 22.30 Uhr. Hallo Autofahrer, hier ist der Verkehrsservice für den ARD-Abend. Die A1 Saarbrücken Richtung Lübeck ist zwischen Ahlhorner Heide und Wildeshausen West wegen Nachtbauarbeiten bis 6 Uhr morgen früh gesperrt. Dann auf die A2 Richtung Berlin, zwischen dem Kreuz Wolfsburg-Königslutter und Königslutter selbst 3 Kilometer Stau. Hier brauchen Sie 10 Minuten länger im Moment. Die A71 Richtung Sangerhausen ist zwischen Oberhof und Gräfenroda wegen Wartungsarbeiten in den Tunneln. Tunneln? Ja, Tunneln. Ist Mehrzahl von Tunneln, ne? Rennsteig und Alteburg bis 6 Uhr gesperrt. Berlin, die A111, Charlottenburg, Dreieck Oranienburg ist zwischen am Festplatz und Seidelstraße in beiden Richtungen ebenfalls wegen Wartungsarbeiten in den dortigen Tunnels bis 5 Uhr gesperrt. Und auf der B90, Stadt Ilm, Rudolstadt, ist der Pörzbergtunnel in beiden Richtungen auch zu. Hier wird auch geputzt, gesäubert und vor allem mal geguckt, ob alles noch funktioniert. Das Ganze bis 6 Uhr morgen früh. Und damit sind wir durch. Wir wünschen weiterhin eine gute Fahrt. Kommen Sie sicher an Ihr Ziel.
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10: Mit Kai Völker noch eine halbe Stunde. Hallo, Grüße aus Erfurt.

Ja, so schön kann eine Abfuhr oder eine Watschen oder ein Wutausbruch klingen. Auf Französisch. Je ne marre. Heißt, ich hab die Faxen dicke, mir langt's. Ich hab das irgendwie alles satt. Braucht das nicht mehr. Gut, dass sie uns noch brauchen.

Komischerweise, von Bochum kennen alle noch die Postleitzahl. 4630. Das hat ein bisschen was mit dem Album von Herbert Grönemeyer zu tun gehabt damals. Bochum im ARD-Abend und von Bochum geht's dann gleich nach Magdeburg. Da wartet die wunderbare ARD-Hitnacht auf Sie. Gleich vielen Dank fürs Zuhören hier aus Erfurt. Vielen Dank. Ich bin Kai Völker, wünsche Ihnen noch eine schöne Nacht.

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1: Die Nachrichten mit Kerstin Bonn. Guten Abend. In Dortmund hat ein Mann auf einen Polizisten geschossen und sich in einem Haus verschanzt. Nach WDR-Informationen hat er Kinder in seiner Gewalt. Der angeschossene Polizist trug eine Schutzweste und wurde leicht verletzt. Marc Sense, WDR Dortmund, fasst zusammen, was bisher bekannt ist.
2: Um 19 Uhr gab es wohl einen Notruf einer Frau, so sagt es die Polizei, die um Hilfe gebeten hat. Deshalb sind denn die Beamten hier hingefahren und als sie dann da waren, wurde direkt das Feuer eröffnet und dann soll sich der Täter irgendwie im hinteren Teil des Hauses verschanzt haben. Ob mit den Kindern oder nicht, das sagt die Polizei nicht wirklich.
1: Ein Spezialeinsatzkommando der Polizei hat den Bereich um das Haus im Dortmund-Höchsten abgesperrt. Sie versucht offenbar, Kontakt mit dem 51-Jährigen aufzunehmen. Eine neue App soll Lkw-Fahrern helfen, freie Parkplätze auf Autobahnraststätten zu finden, auch zur Übernachtung. Ziel ist es, dass keine Lastwagen mehr gefährlich an der Autobahnausfahrt stehen und die Fahrer nicht in Gefahr geraten, ihre Lenkzeiten zu überschreiten. In der App stehen alle knapp 1.900 Autobahnrastanlagen in Deutschland. Der Außenminister von Bangladesch, Rahman, wird Nachfolger von Annalena Baerbock bei der UNO. 99 der 193 Mitgliedstaaten stimmten für Rahman als neuen Präsidenten der UNO-Generalversammlung. Er löst Baerbock im September offiziell ab. Nach einem Jahr Amtszeit muss die ehemalige deutsche Außenministerin ihren Job regulär abgeben. Die deutsche Fußballnationalmannschaft ist in den USA gelandet. Ihr Linienflug kam nach 8 Stunden Flugzeit in Chicago an. Die Mannschaft hat jetzt noch 12 Tage Zeit, um sich auf die Weltmeisterschaft vorzubereiten. Das erste Deutschlandspiel ist nächste Woche Sonntag.
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1: In Remscheid und Solingen hat die Polizei am Morgen Wohnungen durchsucht wegen möglichen Terrorverdachts. Ein 25 Jahre alter Syrer aus Remscheid soll eine Reise in sein Heimatland geplant haben, um sich der Terrororganisation IS anzuschließen. Helge Rosenkranz für WDR aktuell.
3: Nach ARD-Informationen stand der Verdächtige möglicherweise im Kontakt zu mindestens einem Angehörigen der berüchtigten Terrororganisation. Er soll sich grundsätzlich bereit erklärt haben, einen Anschlag zu verüben, um damit dem IS seine Treue zu beweisen. Es gebe aber, so ein Terrorexperte der ARD, Hinweise darauf, dass der Remscheider schon im Alter von 13 Jahren für den IS gekämpft haben könnte.
1: Das Wetter in Nordrhein-Westfalen. In der Nacht ziehen die Schauer und Gewitter ab. Die Tiefstwerte liegen bei 14 bis 8 Grad. Morgen wird es windig und wechselhaft. Stellenweise kann es auch wieder gewittern. Es wird etwas kühler. In Dortmund morgen maximal 19 Grad. In Krefeld werden es 20 und in Herden maximal 21 Grad. Das war WDR aktuell.
4: Dankeschön, damit starten wir gut informiert in diese Nacht. Hier ist der Verkehrsservice der ARD-Hitnacht. Die A1 Osnabrück Richtung Bremen ist zwischen Ahlhorne-Heide und Wildeshausen-West wegen einer Nachtbaustelle gesperrt bis in den Morgen hinein. Dann A1 an der Norderelbbrücke, Stau in beiden Richtungen zurzeit aufgrund eines Schwertransportes. A2 Hannover Richtung Berlin zwischen Kreuz Wolfsburg-Königslutter und Königslutter 3 Kilometer Stau. A3 Passau Richtung Nürnberg zwischen Regensburg-Universität und Sinzing 3 Kilometer Stau. Die A71 Suhl Richtung Erfurt ist zwischen Oberhof und Gräfenroda wegen Wartungsarbeiten im Tunnel Rennsteig und Alte Burg bis ca. 6 Uhr gesperrt. Die Umleitung bitte benutzen die U11. Die Autobahn 94 Passau Richtung München ist im Tunnel Einhausen-Wimpasing nach Auslösung der Höhenkontrolle gesperrt. In Berlin die A111 ist zwischen am Festplatz und Seidelstraße wegen Tunnelwartungsarbeiten bis ca. 5 Uhr in beiden Richtungen gesperrt. Und das noch hier, die A113 ist zwischen Schönefeld Süd und Spätstraße wegen Wartungsarbeiten bis ca. 5 Uhr in beiden Richtungen gesperrt. Ihnen unterwegs eine gute Fahrt, bleiben Sie munter.
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4: Mit Hanno Bauer unter pochendem Regen ging es gerade hier ins Nachtstudio in Magdeburg. Bis ich gerade ankam, da trat eine Regenpause ein. Und Crowded House nehmen jetzt auch gleich noch das Wetter mit sich mit. Take the weather with you.

Endlich Regen. Schön, dass es heute mal den Saft des Frühlings gibt, bevor wir vorschnell in den trockenen Sommer starten. Der Natur tut's auf jeden Fall gut. Und wie Karl Valentin sagte, ich freue mich, wenn es regnet. Denn wenn ich mich nicht freue, regnet es auch.

Regenmusik zur passenden Zeit gesetzt, würde ich sagen. Supertramp in der ARD-Hitnacht. Aber Vorsicht, bei Regen gibt es natürlich auch erschwerte Verkehrsbedingungen, wenn Sie unterwegs sind. Zum Beispiel auf der Autobahn 7 gab es gerade einen Unfall Kassel Richtung Hannover zwischen Hannover-Schmünden, Lutherberg und Werratalbrücke. Gefahr durch Fahrzeugteile auf allen Fahrstreifen und das defekte Fahrzeug steht immer noch auf dem linken Fahrstreifen. Also runter vom Gas und gemütlich durch die Nacht fahren mit der richtigen Sendung im Radio. Die ARD-Hitnacht jetzt mit Family of the Year, Hero. Go.

Also Computerliebe. Bei mir reicht ja schon Computerfriede, würde ich mal sagen, ja? Oder Waffenstillstand auf beiden Seiten. Bis jetzt, toi toi toi, ja? Lassen mich die Rechenbediensteten um mich herum jedenfalls gut mitspielen. Und falls dann doch mal was passiert, er hier, mein Assistent, Plappi ist ja auch mit im Studio und kann dann schnell einspringen und die Regler wieder zurechtbiegen, wenn irgendwas nicht so richtig passt. Das ist ja seine Aufgabe und die übernimmt er auch jede Nacht sehr gerne und sehr gut. Dafür gibt's ja The Animals. Jetzt auch bei uns im Radio. House of the Rising Sun.

23.31 Uhr, Zeit jetzt für den Verkehrsservice und der beginnt auf der Autobahn 1 Osnabrück Richtung Bremen zwischen Alhorner Heide und Wildeshausen West. Hier ist wegen einer Nachbaustelle gesperrt. Dann weiter A1 an der Norderelbbrücke, Stau in beiden Richtungen aufgrund eines Schwertransportes. A2 Hannover Richtung Berlin zwischen Kreuz Wolfsburg-Königslutter und Königslutter gibt es aktuell 3 Kilometer Stau. A3 Passau Richtung Nürnberg zwischen Regensburg-Universität und Sinzing 3 Kilometer Stau. A7 Kassel Richtung Hannover zwischen Hannover, Schmünden, Lutherberg und Werratalbrücke Gefahr durch Fahrzeugteile auf allen Streifen nach einem Unfall. A9 Halle Leipzig Richtung Nürnberg zwischen Brücke der Deutschen Einheit und Bergbad Steben gibt es 4 Kilometer Stau und deswegen dauert es hier 12 Minuten länger durchzufahren. Die A71 Suhl Richtung Erfurt ist zwischen Oberhof und Gräfenroda wegen Wartungsarbeiten im Tunnel Rennsteig und Alte Burg bis ca. 6 Uhr gesperrt. Die A81 Heilbronn Richtung Stuttgart ist zwischen Ilsfeld und Mundelsheim nach einem Unfall gesperrt. Die A94 Passau Richtung München ist im Tunnel Einhausung Wimpasing nach Auslösung der Höhenkontrolle gesperrt. In Berlin die A111 ist zwischen am Festplatz und Seidelstraße wegen Tunnelwartungsarbeiten gesperrt in beiden Richtungen. Und bei Berlin die A113 ist zwischen Schönefeld Süd und Spätstraße wegen Wartungsarbeiten bis ca. 5 Uhr ebenfalls in beiden Richtungen gesperrt.

0: Oh, Diana hatten wir gerade von Fleetwood Mac vor Kaja Gugu, die wir hier gerade noch hören. Hier ist die ARD Hitnacht. Und nach Diana ist nun Dani dran, unsere Rettungshubschrauberpilotin. Nach dem schönen Urlaub in Australien wieder gelandet hier in Deutschland. Willkommen zurück, liebe Dani. Und jetzt auch wieder im Einsatz, Menschenleben durch Schnelltransporte ins Krankenhaus retten. Dani schreibt, guten Abend, lieber Hanno. Heute melde ich mal wieder in der ARD Hitnacht, weil ich nicht schlafen kann. Diesmal liegt es allerdings nicht an meiner öfter auftretenden Schlaflosigkeit bzw. am unruhigen Schlaf, sondern weil ich das gleiche los wie du und das aller Nachtdienstler teile. Ich habe einfach Nachtdienst. Viele liebe Grüße an alle, die nachts arbeiten dürfen und an unserer weltweiten Radiofamilie. Außerdem möchte ich einen besonderen Gruß an die Stammhörer und Stammhörerinnen. Annette zum Beispiel in Leipzig, Rosi aus Leipzig, Dominik aus Australien sowie an den Arzt aus Gochsenden. Ja, Jürgen ist das, genau, unser Radioarzt, der sich ja fast regelmäßig in der Sendung meldet. Ich wünsche allen eine gute Nacht, dir Hanno eine schöne Sendung und sage danke für die vielen schönen Stunden mit tollen Hits, eure Rettungsfliegerin Daniela aus Oberhausen, eingesetzt zurzeit gerade in München. Ich grüße ganz lieb zurück, Daniela. Schön, dass der Urlaub erholsam war, wie ich ja schon weiß. Und ja, nun geht's also wieder rein in den Dienst. Gemeinsam durch die Nacht. Das gefällt mir am allerbesten. Also jeder auf seiner Station. Und während ich natürlich mich über jeden Einsatz freue, also jeden Musikeinsatz, den ich hier veranstalten darf, hoffe ich, dass es bei der Rettungsfliegerei heute Nacht nicht allzu viele Einsätze geben wird. Toi, toi, toi, dass alles gut geht. 23.40 Uhr ist es. Ganz liebe Grüße in die Nachtschicht.
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ist die ARD Hitnacht und es gibt eine aktuelle Verkehrsmeldung von der Autobahn 81 Heilbronn Richtung Stuttgart zwischen Ilsfeld und Mundelsheim. Achtung bitte, hier gab es einen Unfall und die Unfallstelle ist immer noch ungesichert. Vorsicht hier.

Hier ist die ARD Hitnacht. Und hier kommt jetzt ein Insider. Unser Radioarzt Jürgen in Goch hat sich gerade eben über den Gruß von Rettungspilotin Dani gefreut und hat jetzt geschrieben, wow, danke an Daniela, clear to land, RWY, ARD Hitnacht, taxi at your convenience. Okay, muss man wahrscheinlich in der Fliegersprache drinne sein, um genau das zu verstehen. Und Dani wird sich wahrscheinlich freuen, dass sie auch zurückgegrüßt wurde. Sehr schön. Na dann, beat it. Michael Jackson jetzt und Cyndi Lauper auch noch bis Mitternacht. So endet dann dieser Dienstag, der 2. Juni. Und wir starten gemeinsam in den 3.

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1: Die Nachrichten mit Marit Hellmann. Guten Abend. Im Süden von Dortmund läuft immer noch ein Großeinsatz der Polizei. Nach WDR-Informationen soll sich ein Mann mit mindestens 2 Kindern in einem Haus verschanzt haben. Vorher soll er mit einer Pistole auf einen Polizisten geschossen haben. Vom Einsatzort in Dortmund, Christoph Vogt für WDR aktuell.
2: Die gute Nachricht hier, der Polizist, auf den der Mann geschossen haben soll, ist offenbar nur leicht verletzt. Seine schusssichere Weste hatte das Projektil wohl gestoppt. Unklar ist, wie es jetzt weitergeht. Die Polizei ist mit einem Spezialeinsatzkommando hier. Viele Beamte tragen Maschinenpistolen. Rettungswagen, Notärzte und Seelsorger stehen bereit. Bei den 2 Kindern, die sich mutmaßlich bei dem Mann aufhalten, soll es sich nach unseren Informationen um seine eigenen Kinder handeln. Die Polizei spricht von einer Bedrohungslage.
1: Die EU-Kommission fordert ein Ende der Grenzkontrollen in Deutschland und anderen Ländern. Innerhalb der EU müsse das eine vorübergehende Ausnahme bleiben. An den deutschen Außengrenzen gibt es seit September 2024 Kontrollen durch die Bundespolizei, zum Beispiel an der A4 bei Aachen oder an der A3 bei Emmerich. Blitzeinschläge haben am Abend die Feuerwehr in Bergisch Gladbach beschäftigt. Ein Blitz setzte das Dach eines Mehrfamilienhauses in Brand. Verletzt wurde niemand. Die Feuerwehr konnte die Flammen löschen. Außerdem schlug ein Blitz in einem Baum ein. Dabei wurden Äste 50 Meter weit durch die Luft geschleudert. Ein Haus und mehrere Autos in Bergisch Gladbach wurden beschädigt. Die deutsche Fußballnationalmannschaft ist in den USA gelandet. Ihr Linienflug kam nach 8 Stunden Flugzeit in Chicago an. Das erste deutsche Gruppenspiel bei der Weltmeisterschaft ist am 14. Juni gegen Curaçao.
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1: In Bochum stehen wieder sogenannte grüne Zimmer in 2 Stadtteilen. Sie sollen bestimmte Orte in der Stadt grüner machen, Schatten spenden und sind Teil der städtischen Nachhaltigkeitsstrategie. Johannes Hoppe für WDR aktuell.
3: Sie sehen aus wie kleine Dschungel auf Rädern. Ein echter Hingucker. Eins der beiden 12,5 Quadratmeter großen grünen Zimmer steht aktuell auf dem Werner Markt in Bochum, das andere auf dem Buschallplatz in der Nähe des Unicenters. Ein Stadtsprecher sagt, die grünen Zimmer würden immer wieder gut angenommen, beispielsweise von Schulklassen, die dort Unterricht machen, oder von Nachbarn, die einfach im Schatten sitzen und quatschen wollen. Deswegen gibt es sie schon zum dritten Mal. Hier in NRW gibt es grüne Zimmer auch in Dortmund und Münster.
1: Das Wetter in Nordrhein-Westfalen. In der Nacht ziehen die Schauer und Gewitter ab. Die Temperaturen gehen runter auf 14 bis 8 Grad. Am Tag wird es windig und wechselhaft. Örtlich kann es auch wieder gewittern. Dazu in Brilon 18, in Bedburg 20 und in Herten 21 Grad. Und das war WDR aktuell.

0: Dankeschön für die ersten Meldungen des neuen Tages. Von mir jetzt noch der Blick auf die Straßen für alle, die noch unterwegs sind. Hier ist der Verkehrsservice der ARD Hitnacht. Die A1 Münster Richtung Osnabrück ist zwischen Ladbergen und Lengerich wegen eines defekten LKW wohl bis 6 Uhr morgens gesperrt. A1 Osnabrück Richtung Bremen, hier ist zwischen Ahlhorner Heide und Wildeshausen West wegen einer Nachtbaustelle bis 6 Uhr früh gesperrt. Und nochmal die A1 an der Norderelbbrücke, Stau in beiden Richtungen immer noch aufgrund eines Schwertransportes. Die A4 ist in Höhe Pulsnitz wegen eines Schwertransportes vorübergehend in beiden Richtungen gesperrt. Davon betroffen ist auch die Anschlussstelle in beiden Richtungen. Die A71 Suhl Richtung Erfurt ist zwischen Oberhof und Gräfenroda wegen Wartungsarbeiten in dem Tunnel Rennsteig und Alte Burg bis ca. 6 Uhr früh gesperrt. Bitte die U11 als Umleitung nutzen. Die A94 Passau Richtung München ist im Tunnel Einhausung-Wimpasing nach Auslösung der Höhenkontrolle gesperrt. In Berlin die A111 ist zwischen am Festplatz und Seidelstraße wegen Tunnelwartungsarbeiten bis ca. 5 Uhr früh in beiden Richtungen gesperrt. Und bei Berlin die A113 ist zwischen Schönefeld Süd und Spätstraße wegen Wartungsarbeiten bis ca. 5 Uhr früh in beiden Richtungen gesperrt. Gute Fahrt!
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0: Ich bin Hanno Bauer in Magdeburg, wünsche einen schönen Mittwoch und wir schnipsen uns die Nacht kurz.

0: It's a kind of magic. Kaum gibt es Niederschlag, so wie heute, beziehungsweise wie gestern Abend, sind auch die Mücken überglücklich und sind blutdurstig in die Nacht gestartet. Bei meiner Abendrunde ja am See, da hatte ich mich ja schon zum Schutz fast überall eingesprüht, weil ich die unangenehmen Plagegeister einfach gar nicht an mich ranlassen wollte. Aber überall eingesprüht ist eben relativ, ja. Jetzt, wo ich im Studio stehe, merke ich, wo ich das Einsprühen wohl vergessen habe, nämlich direkt am Bauchnabel. Da hat doch irgend so ein freches Vieh direkt durchs dünne Sommer-T-Shirt gestochen und es juckt, kann ich sagen. Na, mal sehen, ob ich so viel Selbstdisziplin habe, da jetzt nicht die ganze Nacht rumzukratzen, denn dadurch wird's doch immer schlimmer. Und irgendwas zur Behandlung habe ich jetzt auch nicht dabei. Also, muss jetzt sein, die ganze Nacht irgendwie die Hände auf dem Tisch lassen und ja nicht am Bauchnabel kratzen. Ansonsten wird's einfach unerträglich. Ich hoffe, Sie sind bis jetzt ungestochen in die neue Saison reingekommen, also in die Sommersaison, möchte man ja schon fast sagen. Ja, meteorologisch gesehen ist es ja auch schon Sommer, seit dem 1. Juni. Auch wenn der Sommer natürlich selbst noch auf sich warten lässt. Aber die Mücken lassen eben nicht auf sich warten und die freuen sich über das Wasser und die freuen sich über ihre Opfer. Haben ja auch nicht viel Zeit, um ihren Lebenszyklus hier zu verenden. Und ich habe meinen Beitrag dazu schon geleistet. Also ich kann jetzt verschont bleiben. Bitte.
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0: Wie sieht's bei Ihnen aus? Können Sie mir ja erzählen, gerne. Letztes Jahr war es im Übrigen ganz schlimm. Da hatten wir dann hier im Studio auch noch 2 oder 3 Mücken. Na, das war erstmal ein Spaß. John Lennon macht jetzt ganz friedliche Musik. Imagine.

0: You Came, Kim Wild. Und bei manchen kommt Martina. Und zwar früher, bei anderen später. Aber dran sind alle noch. Definitiv. Martina aus Siegen hat nämlich geschrieben: Hallo, liebes Hitnacht-Team. Ich höre euch beim Austragen der Zeitungen. Wünsche allen Nachteulen eine schöne, ruhige Nacht. Alle, die nachts arbeiten. Eure Stammhörerin Martina aus Siegen. Ah, Martina. Quietschi hier, meine Zeitungszustellerente. Freut sich auf jeden Fall. So fleißige Kollegen und Kolleginnen wieder quietschvergnügt auf dem Weg begleiten zu dürfen. Andreas aus Wolfenbüttel hatte mir Quietschi ja letztes Jahr ins Studio entsandt. So als Erinnerung doch auch, ja, jede Nacht die fleißigen Zeitungszuträgerinnen und Austrägerinnen und Zusteller zu grüßen und die auch ja nie zu vergessen. Also nochmal ein freundliches Quietschi, Zeitungsenten, Quietsch in der Nachtsendung. Und natürlich einen ruhigen Weg möchte ich wünschen und einen sicheren Weg. Hoffentlich regnet es dann heute nicht mehr unterwegs, denn das ist natürlich immer die unschönste Situation. Kommt natürlich auch oft genug vor im Jahr, dass es auch nachts mal regnet. Aber da hilft natürlich die richtige Kleidung.
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0: So, und zwischendurch dann immer mal ein schönes Tasschen Kaffee. Dann macht auch der Regen nichts draußen. Und wir bekommen die jetzt eingeschenkt von Mike and the Mechanics. Another Cup of Coffee. Hier ist die ARD-Hitnacht.

Mike and the Mechanics, Another Cup of Coffee. Ah ja, und mit dem Kaffee, da lässt sich wohl doch noch einiges mehr anstellen. Gib mir Georg jedenfalls als Tipp. Herzlichen Dank, Georg. Das ist wirklich mal eine Überraschungsmail gewesen. Also, er hat geschrieben, Hilfe naht, ja. Hitze zerstört das Eiweiß, dass das Jucken verursacht. Ein Teelöffel in den heißen Tee oder Kaffee rein. Habe ich schon vorbereitet, ja. Dann auf den Stich drücken. Also, was jetzt? Die Tasse oder? Nee, den Löffel. Also, den Löffel, okay. Au! Glüht ja fast. So. Also auf den Stich drücken, bis es kurz brennt. Ja, kann ich bestätigen, es brennt. Aber eigentlich kann ich auch direkt die Tasse dran halten. Au! Und nach 5 Minuten, schreibt er, ist das Jucken weg. Aha, dann einfach einen Eiswürfel drauf und ein kaltes, feuchtes Tuch. Nicht kratzen, dein Doc Hollywood aus Schorndorf. Georg, ich muss erstmal den Kaffee wieder wegstellen. Ich glaube, das war mir jetzt ein bisschen zu heiß. Aber vielleicht gelingt es mir ja wirklich so. Also 5 Minuten, ich halte es gleich nochmal ein bisschen drauf. Dann muss ich mal sehen, wo ich einen Eiswürfel herkriege. Ich glaube, hier im ganzen Funkhaus gibt's keine Eiswürfel, aber ein kaltes, feuchtes Tuch wird ja wahrscheinlich gehen. Danke erstmal für den Tipp. Ich werde es ausprobieren und hoffentlich werde ich mich dann zurückhalten können mit dem Kratzen oder am besten eben gar nicht kratzen. Das war erstmal schon ein sehr schöner Tipp. Dankeschön. Also Löffel in den Kaffee und dann drauf auf die Stelle. Kurz brennt's. Und wenn der Kaffee dann langsam abkühlt, kann man beides, man kann ihn trinken und dann den Mückenstich vergessen.

0: 0.30 Uhr ist es und damit Zeit für den Verkehrsservice in der ARD Hitnacht. A1 Münster Richtung Osnabrück. Zwischen Ladbergen und Lengerich ist hier wegen eines defekten LKW bis ca. 6 Uhr früh gesperrt. A1 Osnabrück Richtung Bremen. Hier ist zwischen Ahlhorner Heide und Wildeshausen West wegen einer Nachtbaustelle bis 6 Uhr früh gesperrt. A1 an der Norderelbbrücke. Stau in beiden Richtungen. Immer noch aufgrund eines Schwertransportes. So, dann Blick auf die A4. Hier ist in Höhe Pulsnitz wegen eines Schwertransportes vorübergehend in beiden Richtungen gesperrt. Davon betroffen sind auch die Anschlussstellen in beiden Richtungen. Die A71 Suhl Richtung Erfurt ist zwischen Oberhof und Gräfenroda wegen Wartungsarbeiten im Tunnel Rennsteig und Alte Burg bis ca. 6 Uhr früh gesperrt. Bitte die U11 als Umleitung nutzen. Die A94 Passau Richtung München ist im Tunnel Einhausung Wimpasing nach Auslösung der Höhenkontrolle gesperrt. In Berlin die A111 ist zwischen am Festplatz und Seidelstraße wegen Tunnelwartungsarbeiten bis ca. 5 Uhr früh in beiden Richtungen gesperrt. Und ebenfalls in beiden Richtungen gesperrt bei Berlin die A113 zwischen Schönefeld Süd und Spätstraße wegen Wartungsarbeiten. Ihnen unterwegs eine muntere Fahrt.
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0: Mit Hanno Bauer, ich grüße aus Magdeburg in alle Landesteile und wir machen jetzt einen auf Normalbetrieb in der Welt. Mit Duran Duran, Ordinary World, also mal nicht der Katastrophenmodus, der uns täglich erwartet, wie sonst gerade überall, sondern Ordinary.

0: Duran Duran in unserer Nachtsendung. Hier ist die ARD Hitnacht. Und Elke ist auf voller Fahrt. Oder wartet sie gerade? Ich weiß es nicht. Auf jeden Fall hat sie geschrieben, dass sie Nachtdienst hat. Und sie schreibt, ich grüße alle Taxifahrer und Taxifahrerinnen im ganzen Land, die heute Abend Dienst haben. Ich bin seit 20 Jahren mit Herzblut dabei und es macht mir immer noch Spaß. Viele treue Stammgäste sind dabei, viele Touristen. Egal, man lernt so viele Leute kennen und ein Smalltalk ist natürlich auch immer drin. Eure Elke aus Miltenberg, liebe Grüße auch ans Team. Elke, ich grüße ganz lieb zurück und wünsche natürlich nette Fahrgäste, viele schöne Smalltalks und tolles Trinkgeld.
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0: Und das nicht nur für Elke, sondern für alle Taxifahrer, die jetzt gerade die ARD-Hitnacht hören.

0: Bello im Persibele. Und Annette hat geschrieben unter der E-Mail-Überschrift Jucken am Bauchnabel. Oh je, das kenne ich. Dazu noch die Wespen, die jetzt losgehen. Königinnen suchen seit fast 3 Wochen Nestplatz. Nee, du, nicht mit mir. Hello again. Ah, Annette, auch nicht so der Fan von Mücken, ne? Und auch nicht so der Fan von Wespen? Naja, solange mein Stich am Bauchnabel jetzt nicht eine gefundene Wespenköniginnenbrutstätte wird, ist ja auch noch gut. Dank Georgs erster Hilfe mit dem heißen Kaffeelöffel geht's auch schon wieder. Gruß auf jeden Fall zurück, Annette.
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Afterglow. Ed Sheeran, Afterglow. In der ARD Hitnacht. Und ganz liebe Grüße gehen von mir an Christel. Christel hat geschrieben, lieber Hanno, melde mich doch mal wieder aus Ahrensburg. Schon der 6. Monat, jetzt bald Halbzeit des Jahres. Es soll ja noch der Sommer kommen. Dabei bin ich nicht so entspannt, denn ich denke an die Hitze, an die Unwetter. Wenn man allein im Haus sitzt und die Gewitter gar nicht prickelnd findet, dann finde ich den Herbst wieder schöner und werde wieder gelassener. Sie erzählten gerade von den Mücken, ja? Meine Erlebnisse und Erfahrungen mit den kleinen Gnitzen. Wenn man in der Dämmerung im Garten hockt und arbeitet, die sind nicht ohne. Die beißen nämlich und es brennt wie Teufel. Immer die Stirn, lange hält man da nicht durch. Das zu dem Thema. Christel, ich musste jetzt erstmal gucken, was Gnitzen eigentlich sind. Ehrlich gesagt, also mir sind die gar nicht so aufgefallen bis jetzt. Also Stechmücken, ja, die erkenne ich auf jeden Fall. Gnitzen, ja, habe ich gerade gelesen, unterscheiden sich beim Bisswerkzeug. Während Stechmücken über einen langen Rüssel verfügen, mit dem sie tief eindringen in die menschliche Haut, ist das Beißwerkzeug von Gnitzen deutlich kürzer und die dringen so tief in die Haut ein, dass auch ihr Kopf in der Wunde steckt. Na toll, sowas habe ich, glaube ich, an mir noch nicht bemerkt. Was es alles gibt auf der Welt. Oder vielleicht habe ich es einfach bis jetzt ignoriert, weil ich es nicht gekannt habe. Also auf jeden Fall auch wieder Plagegeister, die es zu jagen gilt, so wie wir jetzt bei uns in der ARD-Hitnacht überhaupt die Plagegeister der Nacht vertreiben werden oder jagen werden. Mit Musik aus Ghostbusters. Der Soundtrack der Nacht jetzt mit Ray Parker Jr. und Ghostbusters. Ganz liebe Grüße, Christel.

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gut, wenn man in allen Ecken guckt und die Geister auftreibt. Die Geister sind jetzt gejagt und sind natürlich auch ordentlich weggesperrt in den Maschinen der Jungs, der Geisterjäger. Und was sie noch gleich noch mit entdeckt haben, ist die Midnight Lady. Die wollte sich eigentlich verstecken, so gleich nach Mitternacht, und wollte gar nicht gefunden werden. Jetzt ist sie aber dran. In der ARD-Hitnacht. Chris Norman und Midnight Lady. Kurz vor den 1 Uhr Nachrichten.

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1: Die Nachrichten mit Marat Hellmann. Guten Abend. In Dortmund hat ein Mann auf einen Polizisten geschossen und sich in einem Haus verschanzt. Nach WDR-Informationen hat er mindestens 2 Kinder in seiner Gewalt. Der angeschossene Polizist trug eine Schutzweste und wurde leicht verletzt. Marc Sense, WDR Dortmund, dazu, was passiert ist.
2: Um 19 Uhr gab es wohl einen Notruf einer Frau, so sagt es die Polizei, die um Hilfe gebeten hat. Deshalb sind denn die Beamten hier hingefahren und als sie dann da waren, wurde direkt das Feuer eröffnet und dann soll sich der Täter irgendwie im hinteren Teil des Hauses verschanzt haben.
1: Ein Spezialeinsatzkommando der Polizei hat den Bereich um das Haus in Dortmund-Höchsten abgesperrt. Sie versucht, Kontakt mit dem 51-Jährigen aufzunehmen. Während der ukrainische Präsident Selenskyj auch in dieser Nacht vor einem russischen Großangriff warnt, sind die Opferzahlen der vergangenen Nacht gestiegen. Nach ukrainischen Angaben gab es mindestens 22 Tote, mehr als 100 Menschen wurden verletzt. In Remscheid ermittelt die Polizei gegen einen Syrer, der unter Terrorverdacht steht. Der 25-Jährige soll nach ARD-Informationen geplant haben, sich in Syrien der Terrorgruppe IS anzuschließen. Er soll auch bereit gewesen sein, Anschläge zu verüben. Am Dienstagmorgen hatten Polizisten Wohnungen in Remscheid und Solingen durchsucht. Der deutsche Tennisprofi Alexander Zverev steht bei den French Open Paris im Halbfinale. Er hat damit weiter die Chance auf den ersten Grand-Slam-Titel seiner Karriere. Zverev gewann gegen den 19-jährigen Spanier Rafael Rodar. Im Halbfinale am Freitag trifft Zverev auf den Tschechen Jakub Menšík.
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1: In Lippstadt ist ein neues Kupplungssystem für Güterzüge vorgestellt worden. Jahrelang ist daran geforscht worden. Der Probebetrieb läuft auf der Strecke zwischen Warstein und Neubeckum. Wirtschaftsvertreter und die Bahn sprechen von einem Projekt von internationaler Bedeutung. Heinrich Buttermann für WDR aktuell.
3: Wir reden insgesamt über rund 500.000 Güterwaggons, die durch Europa rollen und die immer noch umständlich per Hand zusammengekuppelt werden. Da klettert dann also ein Mensch zwischen den Waggons und bewegt die 10 Kilogramm schweren Haken. Das ist umständlich, es dauert und es ist auch viel zu gefährlich. Mit einem neuen automatischen Kupplungssystem soll das besser werden und dafür gab es sehr viel Lob, denn die Westfälische Landeseisenbahn ist hier wirklich europaweit Pionier. Es ist der erste Zug, der im kommerziellen Betrieb komplett im Einsatz ist.
1: Das Wetter in Nordrhein-Westfalen. In der Nacht ziehen die Schauer und Gewitter ab. Die Temperaturen gehen runter auf 14 bis 8 Grad. Am Tag wird es windig und wechselhaft. Örtlich kann es auch wieder gewittern. Dazu in Waldbröl 18, in Münster 20 und in Köln 21 Grad. Am Donnerstag ein Mix aus Sonne und Wolken, teils Schauer und Gewitter und sehr windig bei 14 bis 20 Grad. Das war WDR aktuell.
4: Dankeschön fürs 3-Minuten Nachrichten-Update. Von mir jetzt der Blick auf die Straßen im Lande. Hier ist der Verkehrsservice in der ARD-Hitnacht. A1 Münster Richtung Osnabrück. Hier ist zwischen Ladbergen und Längerich wegen eines defekten LKW gesperrt. Bis früh um 6 wird's wohl dauern. Die A1 Osnabrück Richtung Bremen ist zwischen Ahlhorner Heide und Wildeshausen West wegen einer Nachtbaustelle bis 6 Uhr früh gesperrt. Und immer noch der Stau auf der Norderelbbrücke. In beiden Richtungen gibt's Stau aufgrund eines Schwertransportes. A4. Hier ist in Höhe Pulsnitz wegen eines Schwertransportes vorübergehend in beiden Richtungen gesperrt. Betroffen davon sind auch die Anschlussstellen in beiden Richtungen. Blick auf die A9. Nürnberg Richtung Halle-Leipzig gab es einen Unfall. Die Einfahrt Gefrees ist blockiert. A71 Suhl Richtung Erfurt. Hier ist zwischen Oberhof und Gräfenroda wegen Wartungsarbeiten im Tunnel Rennsteig und Alte Burg gesperrt. Die Umleitung führt über die U11. In Berlin die A111 ist zwischen Am Festplatz und Seidelstraße wegen Tunnelwartungsarbeiten bis ca. früh um 5 in beiden Richtungen gesperrt. Und bei Berlin die A113 ist zwischen Schönefeld Süd und Spätstraße wegen Wartungsarbeiten ebenfalls bis ca. früh um 5 in beiden Richtungen gesperrt.
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4: Alle Munteren begrüßt Hanno Bauer aus Magdeburg. Schön, dass Sie dabei sind. Schönen Mittwoch wünsche ich.

0: Rosi in Leipzig sitzt auch noch ganz relaxed im Relax-Sessel bei sich zu Hause in Leipzig und bedauert mich wohl ein wenig wegen meines Mückenstiches in Bauchnabelnähe, obwohl jetzt kratzt es auch schon gar nicht mehr so sehr. Danke, Georg. Sie hat geschrieben, armer Hanno, ich bedauere dich ja ein bisschen. Mich mögen Sie nicht mehr so sehr, weil Ihnen Insulin nicht schmeckt. Na, Rosi, die ganz Zarten werden also wieder verschont. Na, ich gönn's jedem, wenn's so ist. Weiter schreibt Rosi, mein Erdmännchen, also das Kuscheltier, was ich ihr geschenkt habe, und Angora Kimba, das ist das Kuscheltier, was Elisabeth ihr geschenkt hat, und ich natürlich. Wir wünschen dir eine störungsfreie Nacht und grüßen dich ganz lieb. Auch den Plappi natürlich und alle Nachtschwärmer. Die Nachteule Rosi. Liebe Grüße an Dani übrigens auch zurück.
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0: Ganz liebe Grüße von mir natürlich auch an Rosi in Leipzig.

So schön, aber thank you for the music. Gleich 1.20 Uhr und Gundi, unser Feuerpferdchen der Radiofamilie. Weil sie das nämlich aufbrachte, gleich in der Silvestersendung mit den chinesischen Tierkreiszeichen. Gundi aus dem Allgäu hat sich gemeldet als in Sicherheit angekommen und schreibt in ihrer E-Mail: Lieber Hanno, ich bin vor 2 Stunden mit dem Taxi vom Bahnhof heimgefahren, da der Zug mal wieder relevant Verspätung hatte. Schön ausgedrückt, relevant Verspätung. Hatte ich schon Sorge, ob da ein Taxi überhaupt steht, aber nein, es waren sogar 5. Und ich kann nur sagen, die Taxifahrer in meiner Stadt sind alle so nett. Die steigen auch bei Regen aus dem Auto aus und hieven dir den Koffer in den Kofferraum. Aber das Beste heute war, wir haben uns mit der wunderbaren Pünktlichkeit der Deutschen Bahn von der ersten Sekunde so angeregt unterhalten, dass er losfuhr, bereits den Abzweig Innenstadt genommen hat und mich dann erst fragte: Übrigens, wo soll es denn überhaupt hingehen? Und dann ging es so weiter mit der blendenden Unterhaltung, dass ich ganz vergessen hatte, ihn dann zum Schluss nach der Quittung zu fragen, was ein bisschen doof ist, weil es ja eine Geschäftsreise ist. Aber egal. Also, ein Hoch auf alle Taxifahrer, Taxifahrerinnen. Und wie die Hörerin bereits sagte, bei vielen Taxifahrern ist ein nettes Gespräch inklusive. Stichpunkt Mücken. Ich finde ja diejenigen am schlimmsten, die so klein sind, dass man sie fast nicht sieht, nicht durch Summen vorwarnen und durch die Kleidung einfach blitzschnell stechen. Liebe Grüße, Gundi. Gundi. Genau, die ganz verzweifelten Mücken, die sich kamikazeartig auf alles stürzen und wie so ein Dartpfeil ins Ziel kieksen. Die habe ich auch gefressen. They drive me crazy, möchte ich sagen. Die Fine Young Cannibals passen auf jeden Fall dazu. Schön, dass die Rückreise geklappt hat. Mit relevanter Verspätung zwar, aber jetzt noch ein wenig entspannen mit der Nachtsendung für ganz Deutschland.

tiefer. Und tief bewegt sind gerade Martina und Ralf. Sie haben mir geschrieben, fahrt durch die Nacht mit der ARD-Hitnacht. Wir hören die ARD-Hitnacht und kommen vom großen Abschiedskonzert einer Ikone, Dionne Warwick und Klassische Philharmonie Nordwest, One Last Time Germany, hat heute ihr vorletztes Konzert im Theater am Marientor in Duisburg gegeben. Wir sind noch total geflasht und dankbar. Rührung mit Tränen und von der Atmosphäre mit Standing Ovations am Ende überwältigt. Abschied eines Weltstars. Liebe Grüße von Martina und Ralf. Ich bedanke mich für den kleinen Konzerterlebnis.

0: 31 ist es. Zeit für den Verkehrsservice der ARD Hitnacht. Die A1 Münster Richtung Osnabrück ist zwischen Lattbergen und Lengerich wegen eines defekten LKW bis 6 Uhr früh gesperrt. Die A1 Osnabrück Richtung Bremen ist zwischen Ahlhorner Heide und Wildeshausen West wegen einer Nachtbaustelle bis 6 Uhr früh gesperrt. A1 an der Norderelbbrücke, Stau in beiden Richtungen aufgrund eines Schwertransportes. Mensch, wie lange bleibt denn der dort noch? Dann die A4 in Höhe Pulsnitz ist wegen eines Schwertransportes vorübergehend in beiden Richtungen gesperrt. Davon betroffen sind auch die Anschlussstellen in beiden Richtungen. Die A71 Suhl Richtung Erfurt ist zwischen Oberhof und Gräfenroda wegen Wartungsarbeiten in den Tunneln Rennsteig und Alte Burg bis ca. 6 Uhr früh gesperrt. Umleitung bitte benutzen die U11. In Berlin, die A111 ist zwischen am Festplatz und Seidelstraße wegen Tunnelwartungsarbeiten bis ca. 5 Uhr früh in beiden Richtungen gesperrt. Und ebenfalls gesperrt bei Berlin die A113 zwischen Schönefeld Süd und Spätstraße wegen Wartungsarbeiten bis 5 Uhr in beiden Richtungen.
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0: Mit Hanno Bauer im Studio in Magdeburg. So, jetzt Rüsselchen hoch. Und einmal fröhlich hineingetrötet in die Nacht mit Talk Talk Such a Shame.

0: sehen.
1: Ashley Monroe und Train Bruises, blauer Flecken, Bluterküsse machen Mücken oder Gnitzen ja hoffentlich nicht so oft. Das ist dann eher das intensive Kratzen, das dann zu Wundinfektionen führen kann. Also, wenn man es nur richtig ablocken könnte. Claudi in Stuttgart sagt auf jeden Fall, kleinen Babys zieht man Handschuhe an, wenn sie sich nicht kratzen sollen. Und größeren empfiehlt man dann, die Faust zu ballen. Claudi, Gruß erstmal nach Stuttgart. Glaub mir, bei dem Stich da am Bauchnabel habe ich die Faust geballt. Schon vor Wut, kannst du glauben. Und Georg hat sich nochmal gemeldet, der ja vorhin den tollen Tipp hatte mit dem heißen Löffel aus dem Kaffee. In Griechenland nimmt man übrigens heiße Steine, wenn man Ammoniakstift nicht zur Hand hat. Es geht wirklich um die Hitze und das Eiweiß, das die Mücke als Blutverdünner reinspritzt. Das verursacht das Jucken. Papa war Arzt und Insektenforscher, der kannte alle Tricks. Ich hatte mal 50 Stiche, weil ich am Strand eingeschlafen bin. Da half nur eine Flasche Essig. Damit wurde ich dann abgerieben. Das stinkt und brennt. Und nach der Säure muss man dann unter eine kalte Dusche. Das Jucken war weg, aber echt eklig. Natürlich geht das nur bei Erwachsenen ohne Hautkrankheiten. Kinder nehmen kühlende Gel oder Fenestil. Also kühlende Gelstifte wahrscheinlich, oder? Weil er hat geschrieben, Geld, kühlendes Geld. Ja, warum eigentlich nicht? Eine Münze drauf, schön kalt. Auch sehr empfindliche Haut, man muss auf jeden Fall vorsichtig sein. Aber Lederhaut wie bei Männern, vor allem am Bauch, das hält Hanno wohl aus. Echter Indianer kennt keinen Schmerz. So ist es, Georg. Dankeschön auf jeden Fall. Ah, daher kommt auch das Fachwissen. Papa also, Arzt und Insektenforscher. So, so.
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1: Und für alle Munteren, es ist 1:41 Uhr. 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

1.45 Uhr ist es und Elke, unsere Taxifahrerin von vorhin, hat sich auch nochmal gemeldet bei uns in der ARD-Hitnacht, hat geschrieben: Übrigens, meinen Partner habe ich vor 15 Jahren im Taxi kennengelernt. Liebe Grüße, Elke. Na, dann hat sich doch der Smalltalk gelohnt. Schöne Fahrt weiter. Und schöne Fahrt gemeinsam durchs Leben natürlich.

0: That's the way it is. Heidi. Heidi schickt mir immer mal so ein paar freche Sprüche. Diesmal ist es dieser hier. Nein, ich komme nicht auf die Geburtstagsparty deiner Katze, du Freak. Mein Hund heiratet nämlich heute.
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0: Dankeschön dafür. Ich habe auf jeden Fall drüber geschmunzelt. Sehr laut.

I can see clearly now, das können Sie auch gleich sagen, wenn Sie die volle Durchsicht bei unseren Nachrichten bekommen. Um 2 Uhr ist es soweit, in 4 Minuten. Die Zeit bis dahin gehört Wax, Bridge to Your Heart. Erstmal üben Sie hier noch ein bisschen zählen.

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1: Die Nachrichten mit Marat Hellmann. Guten Morgen. In Dortmund-Höchsten läuft immer noch ein Großeinsatz der Polizei. Ein 51-jähriger Mann hat sich mit seinen Kindern in einem Haus verschanzt. Die Polizei war am Abend zu einem Streit gerufen worden. Bei diesem Einsatz soll der Mann auf einen Polizisten geschossen haben. Weil der eine Schutzweste trug, wurde er nur leicht verletzt. Aus Dortmund Julian Lang für WDR aktuell zur aktuellen Lage.
2: Spezialkräfte der Polizei verhandeln mittlerweile seit mehreren Stunden mit dem Mann, der sich nach wie vor mit seinen 3 Kindern in der Wohnung aufhält. Auf der Wittbrocker Straße in Dortmund stehen Dutzende Einsatzwagen der Polizei, Rettungswagen und schwer bewaffnete Polizisten. Die Polizei spricht offiziell von einer Bedrohungslage, da der Mann nach wie vor bewaffnet sei. Allerdings gehe man Stand jetzt davon aus, dass es allen 3 Kindern gut geht. Die Ehefrau, die auch die Einsatzkräfte alarmiert hatte, wird aktuell medizinisch versorgt. Sie stehe unter Schock.
1: Die Europäische Union plant für diesen Sommer ihren bislang größten Einsatz gegen Waldbrände. Fast 800 Feuerwehrleute aus ganz Europa werden dafür in besonders gefährdete Gegenden geschickt, wie Griechenland, Frankreich oder Portugal. Im letzten Jahr hatten Brände in Europa mehr als 1 Million Hektar Erde verbrannt, so viel wie nie zuvor. Die deutsche Fußballnationalmannschaft ist am späten Abend in Chicago gelandet. Das erste deutsche Gruppenspiel bei der Weltmeisterschaft in den USA, Kanada und Mexiko ist am 14. Juni gegen Curaçao. Am kommenden Samstag hat das Team noch einen letzten Test gegen die USA.
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1: In Remscheid und Solingen hat die Polizei am Dienstagmorgen Wohnungen durchsucht wegen möglichen Terrorverdachts. Ein 25 Jahre alter Syrer aus Remscheid soll eine Reise in sein Heimatland geplant haben, um sich der Terrororganisation IS anzuschließen. Helge Rosenkranz für WDR aktuell.
3: Nach ARD-Informationen stand der Verdächtige möglicherweise im Kontakt zu mindestens einem Angehörigen der berüchtigten Terrororganisation. Er soll sich grundsätzlich bereit erklärt haben, einen Anschlag zu verüben, um damit dem IS seine Treue zu beweisen. Es gebe aber, so ein Terrorexperte der ARD, Hinweise darauf, dass der Remscheider schon im Alter von 13 Jahren für den IS gekämpft haben könnte.
1: Das Wetter in Nordrhein-Westfalen. In der Nacht ziehen die Schauer und Gewitter ab, die Temperaturen gehen runter auf 14 bis 8 Grad. Am Tag wird es windig und wechselhaft, örtlich kann es auch wieder gewittern. Dazu in Lüdenscheid 18, in Halle 20 und in Minden 21 Grad. Am Donnerstag ein Mix aus Sonne und Wolken, teils Schauer und Gewitter und sehr windig bei 14 bis 20 Grad. Auch am Freitag sind noch Schauer möglich bei 13 bis 20 Grad. Und das war WDR aktuell.
4: Dankeschön für die Nachrichten. Von mir jetzt die Verkehrsnachrichten hinten an. Hier ist der Verkehrsservice der ARD Hitnacht und dreimal die A1 spielt hier eine Rolle. Die A1 Münster Richtung Osnabrück ist zwischen Ladbergen und Lengerich wegen eines defekten LKW bis 6 Uhr früh gesperrt. A1 Osnabrück Richtung Bremen zwischen Alhornheide und Wildeshausen West. Wegen einer Nachtbaustelle ist hier bis 6 Uhr früh gesperrt. Und A1 an der Norderelbbrücke Stau immer noch in beiden Richtungen aufgrund eines Schwertransportes. Ein Schwertransport behindert auch den Verkehr auf der Autobahn 4. Und zwar in Höhe Pulsnitz wegen eines Schwertransportes vorübergehend hier in beiden Richtungen gesperrt. Und betroffen davon auch die Anschlussstellen in beiden Richtungen. Die Autobahn 71 Suhl Richtung Erfurt ist zwischen Oberhof und Gräfenroda wegen Wartungsarbeiten in den Tunneln Rennsteig und